Die Nachrichten von SRF um 3 mit Michael Wettstein. Frankreich und Großbritannien wollen mit dem Oman zusammenarbeiten, um eine sichere Schifffahrt in der Straße von Hormuz zu gewährleisten. Das teilten London und Paris am Abend in einer gemeinsamen Erklärung mit. Der französische Präsident Emmanuel Macron schrieb in den sozialen Medien, der Flugzeugträger Charles de Gaulle werde den Nahen Osten verlassen, wo er aufgrund des Konflikts zwischen dem Iran und den USA stationiert war. Grund sei das Abkommen zwischen den beiden Kriegsparteien vom 17. Juni. Die französischen Minenräumkräfte und ihre Eskorte blieben jedoch weiterhin vor Ort, um gemeinsam mit Partnern, falls nötig, einzugreifen. Der Iran lehnt eine internationale Marinemission in der Straße von Hormuz ab. Nach wochenlangen Protesten ist in Peru die konservative Politikerin Keiko Fujimori offiziell zur Siegerin der Präsidentschaftswahl erklärt worden. Laut der Wahlbehörde gewann Fujimori die Stichwahl vom 7. Juni mit 50,1% der Stimmen und damit knapp vor dem linken Konkurrenten Roberto Sanchez. 18 Millionen Stimmen wurden bei der Wahl abgegeben, der Unterschied betrug nur 50.000 Stimmen. Ihr Gegner Roberto Sanchez wirft Fujimori Betrug vor, er legte dafür allerdings keine Beweise vor. Die 51-jährige neue Präsidentin ist die Tochter des früheren peruanischen Präsidenten Alberto Fujimori, der das Land in den 90ern regierte. Zwei Kurzmeldungen. Mit einem Konzert der britischen Sängerin Ray ist das Montreux Jazz Festival am Abend in seine 60. Ausgabe gestartet. Ebenfalls auf der Bühne standen die US-Sängerin Alicia Keys und der britische Musikproduzent Mark Ronson. Das Montreux Jazz Festival dauert gut zwei Wochen. Es werden mehr als 200.000 Besucherinnen und Besucher erwartet. Und Popstar-Superstar Taylor Swift und American Football-Spieler Travis Kelce haben am Abend in New York geheiratet. Das teilte eine Sprecherin der Sängerin mit. Die Zeremonie fand im Madison Square Garden statt. Schauspieler Adam Sandler führte demnach die Trauung durch. Zum Sport mit der Fußball-WM. Der amtierende Weltmeister Argentinien hat den Einzug in den Achtelfinal geschafft. Allerdings mussten die Argentinier gegen Kap Verde schwer dafür kämpfen. Die Entscheidung fiel erst in der Verlängerung mit 3:2. Auch Ägypten steht im Achtelfinal zum ersten Mal seit 92 Jahren. Die ägyptischen Fußballer schlugen Australien im Penaltyschießen 4:2. In einer halben Stunde ist Anpfiff zwischen Kolumbien und Ghana. Der Sieger dieses 16. Finals spielt am kommenden Dienstag im Achtelfinal gegen die Schweiz. Und danach das Wetter. Heute ist es sonnig und meist wolkenlos. Im Norden wird es um 28, im Süden bis 32 Grad. Das waren Nachrichten von Radio SRF. Verantwortlich Michael Wettstein.

die Nachrichten von SRF um 4 mit Michael Wettstein. Frankreich und Großbritannien wollen mit dem Oman zusammenarbeiten, um eine sichere Schifffahrt in der Straße von Hormuz zu gewährleisten. Das teilten London und Paris am Abend in einer gemeinsamen Erklärung mit. Der französische Präsident Emmanuel Macron schrieb in den sozialen Medien, der Flugzeugträger Charles de Gaulle werde den Nahen Osten verlassen, wo er aufgrund des Konflikts zwischen dem Iran und den USA stationiert war. Grund sei das Abkommen zwischen den beiden Kriegsparteien vom 17. Juni. Die französischen Minenräumkräfte und ihre Eskorte blieben jedoch weiterhin vor Ort, um gemeinsam mit Partnern, falls nötig, einzugreifen. Der Iran lehnt eine internationale Marinemission in der Straße von Hormuz ab. Nach wochenlangen Protesten ist in Peru die konservative Politikerin Keiko Fujimori offiziell zur Siegerin der Präsidentschaftswahl erklärt worden. Laut der Wahlbehörde gewann Fujimori die Stichwahl vom 7. Juni mit 50,1% der Stimmen und damit knapp vor dem linken Konkurrenten Roberto Sanchez. 18 Millionen Stimmen wurden bei der Wahl abgegeben, der Unterschied betrug nur 50.000 Stimmen. Ihr Gegner Roberto Sanchez wirft Fujimori Betrug vor, er legte dafür allerdings keine Beweise vor. Die 51-jährige neue Präsidentin ist die Tochter des früheren peruanischen Präsidenten Alberto Fujimori, der das Land in den 90ern regierte. Zwei Kurzmeldungen: Mit einem Konzert der britischen Sängerin Ray ist das Montreux Jazz Festival am Abend in seine 60. Ausgabe gestartet. Ebenfalls auf der Bühne standen die US-Sängerin Alicia Keys und der britische Musikproduzent Mark Ronson. Das Montreux Jazz Festival dauert gut zwei Wochen. Es werden mehr als 200.000 Besucherinnen und Besucher erwartet. Und Pop-Superstar Taylor Swift und American-Football-Spieler Travis Kelce haben am Abend in New York geheiratet. Das teilte eine Sprecherin der Sängerin mit. Die Zeremonie fand im Madison Square Garden statt. Schauspieler Adam Sandler führte demnach die Trauung durch. Zum Sport: Mit der Fußball-WM. Der amtierende Weltmeister Argentinien hat den Einzug in den Achtelfinal geschafft. Allerdings mussten die Argentinier gegen Kap Verde schwer dafür kämpfen. Die Entscheidung fiel erst in der Verlängerung mit 3:2. Auch Ägypten steht im Achtelfinal zum ersten Mal seit 92 Jahren. Die ägyptischen Fußballer schlugen Australien im Penaltyschießen 4:2. Zurzeit läuft der letzte Sechzehntelfinal dieser WM. Kolumbien spielt gegen Ghana. Kolumbien führt nach 30 Minuten mit 1:0. Der Sieger dieser Partie trifft im Achtelfinal dann auf die Schweiz. Das Wetter: Heute ist es sonnig und meist wolkenlos. Im Norden wird es um 28, im Süden bis 32 Grad. Das waren Nachrichten von Radio SRF. Verantwortlich heute Nacht Michael Wettstein.

0: Die Nachrichten von SRF um 5 mit Michael Wettstein. Guten Morgen. Frankreich und Großbritannien wollen helfen, die Straße von Hormuz zu sichern. Keiko Fujimori ist offiziell zur Siegerin der Präsidentschaftswahl in Peru erklärt worden. Das Wetter heute sonnig und meist wolkenlos, im Norden um 28, im Süden bis 32 Grad. Frankreich und Großbritannien wollen mit dem Oman zusammenarbeiten, um eine sichere Schifffahrt in der Straße von Hormuz zu gewährleisten. Das teilten London und Paris am Abend in einer gemeinsamen Erklärung mit. Der französische Präsident Emmanuel Macron schrieb in den sozialen Medien, der Flugzeugträger Charles de Gaulle werde den Nahen Osten verlassen, wo er aufgrund des Konflikts zwischen dem Iran und den USA stationiert war. Grund sei das Abkommen zwischen den beiden Kriegsparteien vom 17. Juni. Die französischen Minenräumkräfte und ihre Eskorte blieben jedoch weiterhin vor Ort, um gemeinsam mit Partnern, falls nötig, einzugreifen. Der Iran lehnt eine internationale Marinemission in der Straße von Hormuz ab. Nach wochenlangen Protesten ist in Peru die konservative Politikerin Keiko Fujimori offiziell zur Siegerin der Präsidentschaftswahl erklärt worden. Laut der Wahlbehörde gewann Fujimori die Stichwahl vom 7. Juni mit 50,1% der Stimmen und damit knapp vor dem linken Konkurrenten Roberto Sanchez. 18 Millionen Stimmen wurden bei der Wahl abgegeben, der Unterschied betrug nur 50.000 Stimmen. Ihr Gegner Roberto Sanchez wirft Fujimori Betrug vor, er legte dafür allerdings keine Beweise vor. Die 51-jährige neue Präsidentin Perus ist die Tochter des früheren Präsidenten Alberto Fujimori, der das Land in den 90ern regierte. Eine Meldung aus der Schweiz. Bei Monte im Kanton Wallis hat nach 22 Uhr mehrfach die Erde gebebt. Die stärkste Erschütterung hatte laut dem Erdbebendienst der ETH Zürich die Stärke 3,3. Sie dürfte in der Nähe des Epizentrums deutlich spürbar gewesen sein. Schäden seien bei einem Erdbeben dieser Stärke in der Regel nicht zu erwarten, heißt es. In der Türkei ist ein Komiker wegen Präsidentenbeleidigung verhaftet worden. Der Komiker Deniz Göktaş hatte letzte Woche ein Video seines Comedy-Programms online gestellt. Innerhalb kurzer Zeit wurde es über 9 Millionen Mal angeschaut. Darin sprach er unter anderem über den türkischen Präsidenten Recep Tayyip Erdogan und über religiöse Themen. Nun wird ihm Aufstachelung zu Hass und Feindseligkeit vorgeworfen. Das berichtet die staatliche Nachrichtenagentur Anadolu. Gemäß einem Anwalt ist der 32-jährige Künstler am Donnerstag bei seiner Heimreise in die Türkei am Flughafen verhaftet worden. In Istanbul demonstrierten daraufhin Unterstützer vor dem Gericht für seine Freilassung. Heute startet die diesjährige Tour de France. Dabei kommt es in der 120-jährigen Geschichte dieses Radsport-Events zu einer Premiere. Zum ersten Mal könnte wegen der Hitze eine Etappe abgesagt werden. Thomas Fuchs mit den Details.
1: Der französische Innenminister forderte die Verantwortlichen in den betroffenen Departementen auf, Maßnahmen zu ergreifen, wenn die Temperaturen die Fahrer und die Zuschauenden gefährden könnten. Eine Maßnahme wäre zum Beispiel, die Route einer Etappe zu ändern oder zu kürzen. In Ausnahmefällen solle in Absprache mit der Tourdirektion auch die Absage einer ganzen Etappe möglich sein. Das Innenministerium empfiehlt auch, bei großer Hitze bestimmte öffentliche Bereiche entlang der Tour de France zu schließen und die Rettungskräfte aufzustocken. Die 113. Tour de France beginnt in der spanischen Metropole Barcelona mit einem Mannschaftszeitfahren. Das Radrennen dauert 3 Wochen, gefahren werden in 21 Etappen insgesamt über 3.300 Kilometer. Nicht nur in Teilen Frankreichs, auch in Spanien wird in den kommenden Tagen eine weitere Hitzewelle erwartet, mit Temperaturen bis über 40 Grad.
0: Thomas Fuchs. Zwei Kurznachrichten. Mit einem Konzert der britischen Sängerin Ray ist das Montreux Jazz Festival am Abend in seine 60. Ausgabe gestartet. Ebenfalls auf der Bühne standen die US-Sängerin Alicia Keys und der britische Musikproduzent Mark Ronson. Das Montreux Jazz Festival dauert gut zwei Wochen. Es werden mehr als 200.000 Besucherinnen und Besucher erwartet. Und Pop-Superstar Taylor Swift und American-Football-Spieler Travis Kelce haben am Abend in New York geheiratet, das teilte eine Sprecherin der Sängerin mit. Die Zeremonie fand in Madison Square Garden statt. Schauspieler Adam Sandler führte demnach die Trauung durch. Zum Sport mit der Fußball-WM. Der amtierende Weltmeister Argentinien hat den Einzug in den Achtelfinal geschafft. Allerdings mussten die Argentinier gegen Kap Verde schwer dafür kämpfen. Die Entscheidung fiel erst in der Verlängerung mit 3:2. Auch Ägypten steht im Achtelfinal zum ersten Mal seit 92 Jahren. Die ägyptischen Fußballer schlugen Australien im Penaltyschießen mit 4:2. Zurzeit läuft der letzte 16. Final dieser WM. Kolumbien spielt gegen Ghana. Kolumbien führt in der zweiten Halbzeit 1:0. Der Sieger dieser Partie trifft im Achtelfinal dann auf die Schweiz. Und noch das Wetter. Heute ist es sonnig und meist wolkenlos. Nach einer frischen Nacht steigen die Temperaturen auf 27 bis 31 Grad, im Süden bis zu 32 Grad. Das waren Nachrichten von Radio SRF, verantwortlich Michael Wettstein.

0: Die Nachrichten von SRF um 6 mit Juliette Schild und diesen Themen. Die Schweizer Fußballnazi trifft im WM-Achtelfinale auf Kolumbien. Die Südamerikaner setzen sich gegen Ghana durch. Und Frankreich und Großbritannien wollen mithelfen, die Straße von Hormus zu sichern. Das Wetter. Es ist heute sonnig und oft wolkenlos, im Norden bei rund 29 Grad. Im Süden gibt's bis zu 32 Grad. Zuerst zur Fußball-Weltmeisterschaft. Nun ist nämlich klar, auf wen die Schweiz im Achtelfinal trifft. Es ist Kolumbien. Die Kolumbianer gewannen ihr 16-Finalspiel gegen Ghana mit 1:0. Wie ist Kolumbien als Gegner denn einzuschätzen? Sportredaktor David Lendi berichtet.
1: Die Schweiz ist gewarnt. Kolumbien präsentierte sich an dieser WM bislang äußerst spielfreudig. Mit seinem physisch starken und wilden Spielstil machte das Team jedem Gegner das Leben schwer. In der Gruppenphase feierte Kolumbien Siege gegen Usbekistan und den Kongo. Gegen Portugal trennten sich die Südamerikaner 0:0. Gerade diese Partie zeigte, wie stark die Kolumbianer einzuschätzen sind. Gegen die starken Portugiesen verzeichneten sie nicht nur mehr Ballbesitz, sondern auch dreimal so viele Torschüsse. Auch defensiv wusste Kolumbien an diesem Turnier zu überzeugen. In den bisherigen 4 WM-Spielen kassierten die Kolumbianer lediglich ein Gegentor. Auf dem Papier ist die Achtelfinalpartie zwischen der Schweiz und Kolumbien eine ausgeglichene Angelegenheit. In einem Pflichtspiel trafen die beiden Nationen bislang erst einmal aufeinander. In der Gruppenphase an der WM 1994 in den USA setzte sich Kolumbien mit 2:0 durch. Am kommenden Dienstag bietet sich der Schweiz die Chance zur Revanche. Der WM-Achtelfinal findet in Vancouver statt, an jedem Ort, an dem die Schweiz ihre beiden bisherigen WM-Spiele gewinnen konnte.
0: Neben Kolumbien haben sich auch der amtierende Weltmeister Argentinien und Ägypten für die Achtelfinals qualifiziert. Argentinien gewann gegen Kap Verde mit 3:2 in der Verlängerung. Ägypten schlug Australien im Penaltyschießen. Frankreich und Großbritannien wollen mit dem Oman zusammenarbeiten, um eine sichere Schifffahrt in der Straße von Hormus zu gewährleisten. Das hieß es am Abend aus London und Paris in einer gemeinsamen Erklärung. Der französische Präsident Emmanuel Macron schrieb in den sozialen Medien, der Flugzeugträger Charles de Gaulle werde den Nahen Osten verlassen. Das Schiff war wegen des Konflikts zwischen dem Iran und den USA dort stationiert. Grund für die Rückkehr sei nun das Abkommen zwischen den beiden Kriegsparteien vom 17. Juni. Die französischen Minenräumkräfte und ihre Eskorte würden jedoch weiterhin vor Ort bleiben, um, falls nötig, gemeinsam mit Partnern einzugreifen. Der Iran lehnt eine internationale Marinemission in der Straße von Hormus ab. Wochenlang gab es in Peru Proteste. Nun ist die konservative Politikerin Keiko Fujimori offiziell zur Siegerin der Präsidentschaftswahl erklärt worden. Laut der Wahlbehörde gewann Fujimori die Stichwahl vom 7. Juni mit 50,1% der Stimmen. Sie siegte damit knapp vor dem linken Konkurrenten Roberto Sanchez. 18 Millionen Stimmen wurden bei der Wahl abgegeben. Der Unterschied betrug nur 50.000 Stimmen. Ihr Gegner Roberto Sanchez wirft Fujimori Betrug vor. Er legte dafür allerdings keine Beweise vor. Die 51-jährige neue Präsidentin ist die Tochter des früheren Präsidenten Alberto Fujimori. Dieser regierte das Land in den 1990er Jahren. In der Türkei ist ein Komiker wegen Präsidentenbeleidigung verhaftet worden. Der Komiker Deniz Göktaş hatte letzte Woche ein Video seines Comedy-Programms online gestellt. Innerhalb kurzer Zeit wurde es über 9 Millionen Mal angeschaut. Im Video sprach er unter anderem über den türkischen Präsidenten Recep Tayyip Erdogan und über religiöse Themen. Nun wird ihm Aufstachelung zu Hass und Feindseligkeit vorgeworfen. Das berichtet die staatliche Nachrichtenagentur Anadolu. Gemäß seinem Anwalt ist der 32-jährige Künstler am Donnerstag bei seiner Heimreise in die Türkei am Flughafen verhaftet worden. In Istanbul demonstrierten daraufhin Unterstützer vor dem Gericht für seine Freilassung. Eine Meldung aus der Schweiz. Bei Monte im Kanton Wallis hat am Abend nach 22 Uhr mehrfach die Erde gebebt. Die stärkste Erschütterung hatte laut dem Erdbebendienst der ETH Zürich die Stärke 3,3. Sie dürfte in der Nähe des Epizentrums deutlich spürbar gewesen sein. Schäden seien bei einem Erdbeben dieser Stärke in der Regel nicht zu erwarten, heißt es. Und noch zu weiteren Meldungen aus der Nacht. Mit einem Konzert der britischen Sängerin Ray ist am Abend das Montreux Jazz Festival gestartet in seine 60. Ausgabe. Ebenfalls auf der Bühne standen die US-Sängerin Alicia Keys und der britische Musikproduzent Mark Ronson. Das Montreux Jazz Festival dauert gut 2 Wochen. Es werden mehr als 200.000 Besucherinnen und Besucher erwartet. Und Pop-Superstar Taylor Swift und American-Football-Spieler Travis Kelce haben am Abend in New York geheiratet. Das teilte eine Sprecherin der Sängerin mit. Die Zeremonie fand im Madison Square Garden statt. Und durch die Zeremonie geführt habe der Schauspieler Adam Sandler. Soweit die Meldungen.
2: Dann schauen wir aufs Wetter mit der Stefanie Westerhuis von SRF Meteo. Es ist sonnig mit wenig Wolken. Wie wenig hast du gezählt?
3: 3. Okay. Man muss ein bisschen suchen. Also morgen hat es ein paar Wolkenreste aus der Nacht noch, die locker aber dann auf. Am Nachmittag ist es an vielen Orten wolkenlos. Über den Alpen hier gibt es ein paar harmlose Quellwolken. Sonst Sonne von früh bis spät. Und Temperaturen steigen dann auf etwa 28 bis 31 Grad.
2: Gibt es auch nicht harmlose Quellwolken?
3: Ja, wenn sie gross werden und sich in eine Gewitterwolke verwandeln, dann würde ich sagen, sie sind nicht mehr harmlos.
2: Passiert aber nicht heute.
3: Nicht.
2: Gut. SRF Verkehrsinfo. 6:06 jetzt und auf der A2 Luzern Richtung Gotthard zwischen Amsteg und Göschnen 4 Kilometer Stau wegen Verkehrsüberlastung, bis zu 40 Minuten Wartezeit. Die Einfahrt auf Höhe Göschnen ist gesperrt. Und dann auf der A2 Gotthard Richtung Chiasso zwischen der Verzweigung Mendrisio und Chiasso Broceda Stau wegen Verkehrsüberlastung, dort Wartezeit bis zu 30 Minuten. Glaub's in Sommerferien jetzt.
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2: Dann gehen wir rein in den ersten Samstag von diesen Sommerferien der meisten Orten. Guten Morgen an all denen, die gestern auf den Geschmack gekommen sind, vom Frühaufstehen und den gerade durchziehen. Wer nicht gähnt, ist kein Schweizer. Hoi.
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0: Hat's nicht zerdenkt. Das ist ja manchmal nicht so dumm. Einfach mal machen. Wir machen es vorwärts im Samstagmorgen, 14 ab 6 jetzt. Musikparade von der Taylor. Weiß gar nicht, wie sie jetzt zum Nachnamen heisst. Nach letzter Nacht.

0: Kolumbien wird. Kolumbien spielt am Dienstag gegen die Schweiz im Achtelfinale. Das ist brandneue Information. Er ist gerade vor kurzem Spiel fertig gegen Ghana mit 1-0 gewonnen. Kolumbien viel spannender. In der Nacht auf heute ist aber das Spiel Kap Verde gegen Argentinien gewesen. Kap Verde, wo fast gewonnen hätten. Zweimal ausgeglichen haben sie das Spiel. Vom 0-1 zum 1-1, vom 1-2 zum 2-2. Die Verlängerung ist gegangen, wo eben Kap Verde nochmal zurückgekommen ist und der Kommentator daheim völlig durchgehalten ist.
1: Mit dem Wahlen, in Bayern wird auf und der Bellen!
0: Beim Radio de Cabo Verde haben sie nicht ganz begriffen, was da los ist. Aber dann die 111. Minute Verlängerung. Argentinien macht es 3-2. Und ich erspare jetzt den Goalschrei vom argentinischen Kommentator, der etwa 5 Minuten 18 geht. Aber ganz kurz lassen wir schon rein.
1: Argentino Romero, que buen cabezazo de Guti. Pero que guante tiene el 10.
0: In die grosse Freude. Argentinien, also auch im Achtelfinale, Cap Verde, fantastisch gespielt und das schönste Goal von dieser WM bis jetzt geschossen. Von unten, links, hinten, aussen, auf ein Kreuzchen. Seht ihr zum Beispiel als Video in der SRF Sport App.

0: Morgen mit den Lovebugs und jetzt mit der Juliette Schilz. Hier kurz Nachrichten um 6:30 Uhr. Das ist SRF 3.
1: Die Schweizer Fußballnazi trifft im WM-Achtelfinal auf Kolumbien. Die Kolumbianer gewannen ihr 16-Finalspiel gegen Ghana mit 1:0. Auch Argentinien und Ägypten haben sich für die Achtelfinals qualifiziert. Argentinien gewann gegen Kap Verde mit 3:2 in der Verlängerung. Ägypten schlug Australien im

0: Laut dem Erdbebendienst der ETH Zürich eine Stärke von 3,3. Sie dürfte in der Nähe des Epizentrums deutlich spürbar gewesen sein. Schäden sind bei einem Erdbeben dieser Stärke in der Regel nicht zu erwarten.
1: Ein bisschen über euphorisch gewesen. Stefanie Westerhuis, wie die unbedingt will wissen, wo die Sonne schon überall ist.
2: Ja, fast überall. Es hat nur in den Bergen zum Teil noch so ein bisschen Wolkenreste aus der Nacht, die sich so ein bisschen ausgedehnt haben. Also gerade so Berner Oberland über Thurner Alpen, Rheintal, Brettigau, da hat man noch so ein bisschen Wolkendeckel oben drüber. Aber die Wolken lockern dann auf, dann wird es überall sonnig mit am Nachmittag. Dann noch ein paar Quellwolken in den Alpen. Die Temperaturen, die steigen auf 28 bis 31 Grad.
1: Nehmen wir SRF Verkehrsinfo. Halb 7 Uhr jetzt und auf der A2 Luzern Richtung Gotthard zwischen Amsteg und Göschenen 6 Kilometer Stau wegen Verkehrsüberlastung, Wartezeit bis zu einer Stunde. Die Einfahrt in Göschenen ist gesperrt. Und auf der A2 Gotthard Richtung Chiasso zwischen der Verzweigung Mendrisio und Chiasso Broceda Stau auch wegen Verkehrsüberlastung, Wartezeit bis zu 30 Minuten.
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1: Ist jetzt nicht so, dass wir gerade die Fähnchen rausholen heute, aber zwei Songs lassen wir gegeneinander antreten für den US-amerikanischen Nationalviertag 4th of July heute. Und zwar einmal Miley Cyrus. Party in the USA gegen ja, eigentlich ein Obligaten, wenn es um die USA geht. Green Day, American Idiots. Don't wanna be an American Idiot. Ihr bestimmt, wie das gerade läuft. In 7 Minuten hier auf SRF 3 schicken ein 1, wenn ihr sagen, Miley Cyrus soll es werden. Oder ein 2, wenn ihr sagen, nein, Green Day für den 4th of July. Der Song, der mehr Stimmen bekommt bei uns. Direkt ins Studio per 079 08 33 33. Den spielen wir in voller Länge. Nach Texas und das der Musik aus der Schweiz, Nicholas, All My Life. Am Mikrofon, der Darik und

Alexis Black, Eyed Boy, an dem Samstagmorgen, wo du es sagst. Nationalviertel Games und immer wieder mal mit Musik abgeführt werden. Party in the USA, da zum Beispiel der Miley Cyrus, da wäre Vorschlag Nummer 1 gewesen im Songvoting. Zwei US-amerikanische Songs gegeneinander, Nummer 2. Green Day, American Idiot. Ihr habt bestimmt, wie das soll laufen auf SRF 3 und yeah. Wie soll ich sagen? Sorry, Miley. Aber zwei Stimmen hast du immerhin bekommen. Gegen ganz viel für das Nummer 2. Nicht gegen die USA als Land, aber für heute bitte unbedingt Nummer 2, American Idiot. Schreibt zum Beispiel Joel, da ist Studio, dazu so ein Emoji mit so einer Rockhändli. Pommes gab es halt mit dem Glaub.

0: Happy USA. Heute Nationalfeiertag. American Idiot Green Day.
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0: Stefanie, du korrigierst mich einfach, wenn ich falsch liege, aber wenn ich das Wetter heute würde sagen sonnig und heiß.
2: Das passt perfekt, aber wenn man schön hört, heiß, muss man jetzt nicht gerade Angst haben, bei so Hitzewellen, Erinnerungen aus dem Juni. Dann haben wir so 35 Grad gehabt, jetzt haben wir so 28, vielleicht irgendwo 31 Grad. Also richtig easy im Vergleich zu vor 10 Wochen. Und auch die Nächte sind deutlich kühler als denen. Jetzt aktuell haben wir so 13, 14 Grad noch am Morgen, also man kann noch easy joggen und auch die Nacht auf morgen, die kühlt nochmal endlich gut ab.
0: Also, das heisst, morgen auch nochmal warm, nicht heiß, aber sonnig, oder wie?
2: Es ist nochmal sehr sonnig, aber wir haben von Deutschland her noch so ein paar Wolkenfelder, die sich reinschleichen durch den Tag und die könnten am Nachmittag oben vielleicht im Unterengadin auch irgendwo mal noch einen Gutsch Regen geben. Aber für die meisten gibt es noch einfach Sonne von früh bis spät.
0: Also liebs Unterengadin, wenn ihr schon auf sind und zulassend. Achtung, Regen morgen, wenn, ab wenn?
2: Ab 4, 5.
0: Also gut, ihr habt jetzt noch etwa 35 Stunden Wochenende, bis es könnte regnen.
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0: Ich weiss gar nicht, im Unterengadin kann man irgendetwas Schönes machen am Wochenende?

0: Samstag geschnipst von den Lords mit Royals und 10 vor 7. Habt ihr gewusst, dass Matterhorn und Marathon die gleichen Buchstaben haben? Gut, stimmt nicht. Aber wir haben jetzt schnell überlegt, ob das so ist. Aber am Matterhorn ist heute ein Marathon. Gorner Grad Zermatt Marathon nennt sich das. Weiss ich dank Thomas, der zulässt und sich per Sprachnachricht ins Studio gemeldet hat.
1: Darf ich für stellvertretend etwa 4000 Läufer einen Musikwunsch spazieren? Das wäre dann Mon Amour von Hecht. Ich würde, glaube ich, allen Läufer und vielen Helferinnen und Helfer eine grosse Freude machen. Und das Lied würde wahrscheinlich alle begleiten auf 42 Kilometer am Matterhorn.
0: Gut, machen wir eigentlich nicht Musikwünsche, einfach so am Hundskommunen Samstagmorgen. Aber wer freiwillig so früh aufsteht, um nachher 42 Kilometer zu sickeln, der hat im Leben ganz andere Probleme. Drum voilà. Hecht's. Guten Matterhorn-Marathon.
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0: Wir sind bereit für Madonna. Neue Musik für ihr rausgekommen, gestern ganzes Album. Lassen wir rein. Nach der 7. Zu gutes Altbekanntes aus der Schweiz mit der Joy Orlean oder aus Deutschland. Milky Chance, wenn schon keine Mannschaft mehr der WM haben, dann immerhin noch einen Song am Radio. Gibt's alles nachher in voller Länge hier auf SRF 3.
1: Die Nachrichten von SRF um 7 mit Juliette Schild. Der WM-Achtelfinal-Gegner der Schweizer Fußballnationalmannschaft steht fest. Es ist Kolumbien. Und Frankreich und Großbritannien wollen zusammen mit dem Oman für eine sichere Schifffahrt durch die Straße von Hormus sorgen. Mehr zu diesen Themen gleich. Und das Wetter. Es ist heute oft sonnig und wolkenlos im Norden bei rund 29, im Süden bei 32 Grad. Zuerst zur Fußball-Weltmeisterschaft. Es steht nämlich nun fest, auf wen die Schweiz im Achtelfinal trifft. Auf Kolumbien. Die Kolumbianer gewannen ihr 16-Finalspiel gegen Ghana mit 1:0. Kolumbien sei ein unbequemer Gegner, sagt Sportredaktor David Lendi.
2: Die Schweiz ist gewarnt. Kolumbien präsentierte sich an dieser WM bislang äußerst spielfreudig. Mit seinem physisch starken und wilden Spielstil machte das Team jedem Gegner das Leben schwer. In der Gruppenphase feierte Kolumbien Siege gegen Usbekistan und den Kongo. Gegen Portugal trennten sich die Südamerikaner 0:0. Gerade diese Partie zeigte, wie stark die Kolumbianer einzuschätzen sind. Gegen die starken Portugiesen verzeichneten sie nicht nur mehr Ballbesitz, sondern auch dreimal so viele Torschüsse. Auch defensiv wusste Kolumbien an diesem Turnier zu überzeugen. In den bisherigen 4 WM-Spielen kassierten die Kolumbianer lediglich ein Gegentor. Auf dem Papier ist die Achtelfinalpartie zwischen der Schweiz und Kolumbien eine ausgeglichene Angelegenheit. In einem Pflichtspiel trafen die beiden Nationen bislang erst einmal aufeinander. In der Gruppenphase an der WM 1994 in den USA setzte sich Kolumbien mit 2:0 durch. Am kommenden Dienstag bietet sich der Schweiz die Chance zur Revanche. Der WM-Achtelfinal findet in Vancouver statt, an jedem Ort, an dem die Schweiz ihre beiden bisherigen WM-Spiele gewinnen konnte.
1: Neben Kolumbien haben sich auch der amtierende Weltmeister Argentinien und Ägypten für die Achtelfinals qualifiziert. Frankreich und Großbritannien wollen mit dem Oman zusammenarbeiten, um eine sichere Schifffahrt in der Straße von Hormus zu gewährleisten. Das hieß es am Abend aus London und aus Paris in einer gemeinsamen Erklärung. Der französische Präsident Emmanuel Macron schrieb in den sozialen Medien, der Flugzeugträger Charles de Gaulle werde den Nahen Osten verlassen. Das Schiff war wegen des Konflikts zwischen dem Iran und den USA dort stationiert. Grund für die Rückkehr sei das Abkommen zwischen den beiden Kriegsparteien vom 17. Juni. Die französischen Minenräumkräfte und ihre Eskorte würden jedoch weiterhin vor Ort bleiben, um, falls nötig, gemeinsam mit Partnern einzugreifen. Der Iran lehnt eine internationale Marinemission in der Straße von Hormuz ab. Wochenlang gab es in Peru Proteste. Nun ist die konservative Politikerin Keiko Fujimori offiziell zur Siegerin der Präsidentschaftswahl erklärt worden. Laut der Wahlbehörde gewann Fujimori die Stichwahl vom 7. Juni mit 50,1% der Stimmen. Sie siegte damit knapp vor dem linken Konkurrenten Roberto Sanchez. 18 Millionen Stimmen wurden bei der Wahl abgegeben. Der Unterschied betrug am Schluss nur 50.000 Stimmen. Ihr Gegner Roberto Sanchez wirft Fujimori Betrug vor. Er legte dafür allerdings keine Beweise vor. Die 51-jährige neue Präsidentin ist die Tochter des früheren Präsidenten Alberto Fujimori. Dieser regierte das Land in den 1990er Jahren. In der Türkei ist ein Komiker wegen Präsidentenbeleidigung verhaftet worden. Der Komiker Deniz Göktaş hatte letzte Woche ein Video seines Comedy-Programms online gestellt. Innerhalb kurzer Zeit wurde es über 9 Millionen Mal angeschaut. Im Video sprach er unter anderem über den türkischen Präsidenten Recep Tayyip Erdogan und über religiöse Themen. Nun wird ihm Aufstachelung zu Hass und Feindseligkeit vorgeworfen. Das berichtet die staatliche Nachrichtenagentur Anadolu. Gemäß seinem Anwalt ist der 32-jährige Künstler am Donnerstag bei seiner Heimreise in die Türkei am Flughafen verhaftet worden. In Istanbul demonstrierten daraufhin Unterstützer vor dem Gericht für seine Freilassung. Eine Meldung aus der Schweiz. Bei Monte im Kanton Wallis hat am Abend nach 22 Uhr mehrfach die Erde gebebt. Die stärkste Erschütterung hatte laut dem Erdbebendienst der ETH Zürich eine Stärke von 3,3. Sie dürfte in der Nähe des Epizentrums deutlich spürbar gewesen sein. Schäden seien bei einem Erdbeben dieser Stärke in der Regel nicht zu erwarten, hieß es weiter. Und weitere Meldungen in der Übersicht. Mit einem Konzert der britischen Sängerin Ray ist am Abend das Montreux Jazz Festival gestartet in seine 60. Ausgabe. Ebenfalls auf der Bühne standen die US-Sängerin Alicia Keys und der britische Musikproduzent Mark Ronson. Das Montreux Jazz Festival dauert gut 2 Wochen. Es werden mehr als 200.000 Besucherinnen und Besucher erwartet. Und Pop-Superstar Taylor Swift und American-Football-Spieler Travis Kelce haben am Abend in New York geheiratet. Das teilte eine Sprecherin der Sängerin mit. Die Zeremonie fand im Madison Square Garden statt. Durch diese Zeremonie geführt habe der Schauspieler Adam Sandler. Die Börsendaten von SIX. Der Euro wird zu 91,84 Rappen gehandelt und der Dollar zu 80,30 Rappen. Soweit die Meldungen.
0: Stefanie Westerhuis, gibt es Überraschungen heute?
3: Vom Wetter?
0: Ja, also auch sonst kannst du auch sonst Überraschungen erzählen, aber Wetter, glaube ich, ist deine Kernkompetenz.
3: Also sonst weiss ich natürlich nicht, aber das Wetter, das bietet keine Überraschungen. Es ist meistens sonnig, es hat jetzt noch ein paar Wolkenreste rum, die lösen sich dann auf und am Nachmittag gibt es über den Alpen Quellwolken, aber die bringen keinen Regen. Die Temperaturen steigen auf 28 bis 31 Grad.
0: Vielleicht plant ja sonst jemand irgendeine Überraschung. Das kann natürlich schon sein. Wer weiß, wer weiß. 6 ab 7 Uhr, SRF Verkehrsinfo. Da stockt und staut Richtung Süden. A2 Luzern Richtung Gotthard. Stau zwischen Amsteg und Göschenen. 6 Kilometer wegen Verkehrsüberlastung bis zu einer Stunde Wartezeit. Die Einfahrt Göschenen ist gesperrt. Und auch weiter auf der A2 Gotthard Richtung Chiasso zwischen der Verzweigung Mendrisio und Chiasso Broceda. Stau wegen Verkehrsüberlastung. Dort weiterhin bis zu 15 Minuten Wartezeit.
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0: An dem Samstag normales Wochenende für die einen, das längste Wochenende vom Jahr für die anderen. Bis so Mitte August geht's. Ein paar sagen mal Sommerferien. Ist glaube ich eine Dialektfrage. Im Moment von Kanton zu Kanton unterschiedlich.

0: Joy Marlene. Unterdessen natürlich viel mehr Songs draussen, aber Nightmare immer noch ihre grosse Hit. Fast gleich gross. Wenn es um Hits geht, Hang Up von der Madonna aus den Nullerjahren. Dort auf ihrem Confessions-Album drauf gewesen. Jetzt ist gestern das Confessions 2-Album rausgekommen von der Madonna. Lea in der Bitzin aus der Musikredaktion. Gibt es so einen Hang-Up-Nachfolger?
1: Also so einen ganz grossen Hit wie Hang-Up höre ich auf dem Album nicht, aber ich höre ähnlich viel Dance-Floor wie beim ersten Confessions-Album. Da hat es House-Tracks drauf. It's good for the soul. Da hat es Trance-Tracks drauf. I don't fuck with it. Ein Klassiklied von Eric Satie wird sogar zu einem Trip-Hop-Beat verwurstelt. This is a story of betrayal. You couldn't see your fall from grace. Ich glaube, das erste Confessions-Album kommt es nicht hin, aber es zeigt schon sehr eindrücklich, wie Madonna eine der wenigen Musikerinnen von ihrer Generation ist, die so gut weiss, wie der Puls der Zeit schlägt.
0: Und sonst kann man den Puls der Zeit ja einfach auch ein bisschen aufjagen.

Das ist der Schluss von Dance Theria. Ein Song, der auf dem neuen Confessions 2 Album drauf ist. Und den hören wir jetzt nochmal den Schluss, weil wir können noch schnell ganz am Anfang führen von dem Song. Madonna. Neue Musik hier auf SRF 3. Dance Theria heisst der.

schon nervöses Ich für den Samstagmorgen. Neue Musik von der Madonna, Dance Theria heisst der, aber wir halten es aus. So früh am Morgen, so früh ist es ja gar nicht mehr. 18 ab 7 Uhr und nach gestern Morgen sind wir eh gewöhnt, um schon seit dem 4 Uhr 25 wach sein. Darum geht er auch noch rein. Dance Theria, Madonna, einer von ihrem neuen Confessions-Album, das zweite Confessions-Album nach den Nullerjahren, das sie gestern rausgebracht hat.

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1: Die Hits von der letzten Woche haben ihre Spuren hinterlassen, auch im Radio.
2: Vielleicht ist es heiß für unsere Leitung.
1: Zu dem Schluss ist Jasmin Barbiero nach dem Dach.
2: Und jetzt gibt es kurz Nachrichten mit dem Mario Sturni.
1: Genau, mit dem Mario Sturni.
2: Wenn er dann kommen.
1: Vielleicht macht er ja ein Hitzepfüsi. Mario, aufstehen!
3: Beim Bund läuft es finanziell besser als gedacht.
1: Schlechter als gedacht läuft es bei der Jasmin. Nach den News wäre der Sport dran gewesen mit dem...
2: Min Maruk.
1: Also ich gehöre kein Min Maruk.
2: Irgendwie scheint es, dass wir technische Probleme haben.
1: Ah ja.
2: Min Maruk. Auch nicht wirklich rum.
1: Vielleicht macht er auch Siesta. Und jetzt?
2: Dann machen wir weiter mit dem Wetter.
1: Okay, auch wenn es gewisse Zweifel gibt, dass das klappt.
2: Frauen und Technik. Vielleicht liegt es auch nicht an mir. Wir wissen es nicht. Simon Eschli, probier es jetzt bei dir. Bist du rum?
4: Ich bin rum.
2: Also, es liegt nicht an mir. Jawohl.
1: Fantastisch. Ja, die Hitze ist schuld. Kann aber auch positiv sein. Sonst hätte es die Wetterprognose von Simon Eschli vor dem WM-Spiel Schweiz gegen Kanada nicht gegeben.
4: Beim Abpfiff ist es noch heiss.
1: Und das bedeutet?
4: Top Schweiz, Kanada und Rosenabel.
2: Da hast du wirklich gesagt, gell?
4: Ja, man muss, oder?
1: Nein, weil es gibt ja noch andere Abkühlungsmethoden, nämlich...
4: Klasse.
1: Ja. Genau, und da machen wir einen Ausflug zu SRF 1. Tina Nägeli hat im Verkehr offenbar ein bisschen zu fest an Klasse gedacht.
5: Das Pannenfahrzeug im Gubris-Tunnel wurde abgeschleckt. Abgeschleckt.
1: Wobei im Wetter mit dem Unterhosen-Eschli beides passt hätte. Die beiden haben sich kurz vor ein bisschen geneckt. Oder wie es Tina bei dieser Klassenhitze gesagt hat.
5: Simon Eschli, du weißt natürlich, was ich legt.
1: Da geht es auch ganz ohne Hitze heiß zu und her im Studio. Und zusammen mit dem passenden Song führt es zum schönsten Unterhosen-Eschli-Lachen vom Jahr.
5: Das sind Roxette. Must have been love.
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0: Guten Morgen, Samstag gibt's Neues von der Juliette Schild, unter anderem zum Shooten. Da ist SRF 3.
1: Die Schweizer Fußballnazi trifft im WM-Achtelfinale auf Kolumbien. Die Kolumbianer gewannen ihr 16-Finalspiel gegen Ghana mit 1:0. Auch Argentinien und Ägypten haben sich für die Achtelfinals qualifiziert. Frankreich und Großbritannien wollen mit dem Oman zusammenarbeiten, um eine sichere Schifffahrt in der Straße von Hormuz zu gewährleisten. Der französische Präsident Emmanuel Macron teilt mit, der Flugzeugträger Charles de Gaulle werde den Nahen Osten verlassen. Das Schiff war wegen des Konflikts zwischen dem Iran und den USA dort stationiert. Der Iran lehnt eine internationale Marinemission in der Straße von Hormuz ab. Und bei Monte im Kanton Wallis hat am Abend nach 22 Uhr mehrfach die Erde gebebt. Die stärkste Erschütterung hatte laut dem Erdbebendienst der ETH Zürich eine Stärke von 3,3. Sie dürfte in der Nähe des Epizentrums

0: Ziggy seine Kollegen in der Offensive nicht wirklich die Stand gebracht haben gegen Kolumbien, gewinnen die eben letztlich mit 1-0. Treffen im WM-Achtelfinale am nächsten Dienstag zu oben am 10. Schweizer Zeit auf Kolumbien. Und dann ist der amtierende Weltmeister Argentinien auch im Einsatz gewesen gegen die Überraschungsmannschaft von der Kap Verde. Und Argentinien ist richtig gefordert gewesen. Sie setzt sich erst nach Verlängerung mit 3-2 durch, nachdem Kap Verde zweimal einen Rückstand aufgeholt hat. Argentinien trifft jetzt im Achtelfinal auf Ägypten, wo gestern zu oben gegen Australien auch erst im Penaltyschiessen weitergekommen ist.
1: Stephanie Westerhuis von SRF Meteo, wer es ein bisschen kühler will, am besten ein bisschen weiter rauf.
2: Weil was? Im Westen ein bisschen weiter rauf?
1: Gell, das ist mein Dialekt, den ich nicht gut verstehe. Wer es ein bisschen kühler möchte, am besten ein bisschen weiter rauf.
2: Genau, ein bisschen rauf. Also unten haben wir etwa so 29 Grad und wenn das zu heiß ist und so eine Jura-Wanderung macht auf 1000 Meter, dort wäre es etwa 25 Grad. Und ein bisschen weiter oben, irgendeine Wanderung in den Alpen auf 2000 Meter, dort hat es schon abgekühlt auf 15 Grad. Wandern oder auch alle anderen Aktivitäten von außen kann man heute tipptopp machen, weil die Sonne scheint, es hat ein paar Quellwolken, aber die bringen keinen Regen.
1: Vielen Dank für diese Information. Ich rede jetzt ein bisschen deutlicher. SRF Verkehrsinfo vom 7.32 A2 Luzern Richtung Gotthard zwischen Amsteg und Göschenen. 7 Kilometer Stau wegen Verkehrsüberlastung bis zu 1 Stunde und 10 Minuten Wartezeit. Die Einfahrt Göschenen ist gesperrt, sowie auf der A2 Gotthard Richtung Giasso zwischen Giasso Centro und Giasso Broceda Stau wegen Verkehrsüberlastung.
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1: Schönen guten Morgen. Samstag, der Argentinien am Mikrofon. Und wir schauen gerade, wie gut Kolumbien eigentlich ist, die dann gegen uns spielt.

0: gute Kollegin von Bastian Baker. Shania Twain, Man, I feel like a woman. Am 4 vor 8, wenn heute jemand zu euch sagt, Kolumbien wird's, dann könnt ihr sagen, ja, wird nicht einfach.
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0: Kolumbien wird der Gegner von der Schweiz am nächsten Dienstag im Achtelfinal. Dann haben in der Nacht auf heute gegen Ghana mit 1-0 gewonnen. Und Serena Degen vom Sport, was kommt da so auf die Schweiz zu mit Kolumbien?
2: Ein Gegner, der eine unglaubliche Energie auf den Platz bringt. Die Kolumbianer, die haben an dieser WM bis jetzt gezeigt, sie können jeden Gegner so richtig stressen. Sie spielen eben auch sehr aufsässig. Also würde man sagen, es könnte richtig unangenehm werden für die Schweiz.
0: Und eben, man hört so im ersten Moment Kolumbien und findet so, ja. Und nachher denkt man, die WM empfindet, die Mannschaften, die man nicht so auf dem Schirm hat, haben doch etwa die mal noch einen rausgekegelt. Was macht Kolumbianer? Eben, du hast schon gesagt, sie können richtig stressen, aber was macht sie effektiv so stark?
2: Kolumbien ist eine Mannschaft, die sehr gerne den Ball in den eigenen Füßen hat. Sie haben in allen vier WM-Spielen bis jetzt mehr Ballbesitz gehabt als ihre Gegner, sogar gegen die spielstarken Portugiesen mit dem Cristiano Ronaldo. Und das Gleichgewicht zwischen Offensive und Defensive, das scheint bis jetzt bei den Kolumbianern sehr gut zu funktionieren. Kolumbien hat in diesen vier WM-Spielen bis jetzt 5 Goal geschossen, nur 1 kassiert. Und gerade auf einen Spieler von Kolumbien in der Offensive muss die Schweiz eben besonders aufpassen.
0: Und den kennt man oder der ist völlig unbekannt?
2: Nein, den kennt man, zumindest wenn man Fußball-Fan ist. Der linke Flügelspieler, der Luis Diaz, er ist der Star vom kolumbianischen Team. Und da muss sich die Schweiz schon etwas einfallen lassen, wie man den auf der rechten Schweizer Abwehrseite kann neutralisieren kann. Er ist auch mit viel Selbstvertrauen an die WM gereist. Für seinen Club Bayern München hat er in dieser Saison allein in der Bundesliga 15 Goal geschossen und 17 vorbereitet.
0: Also bei den Gegnern von der Schweiz Kolumbien, ein Spieler von Bayern München mit dabei, das haben wir ja nicht. Es klingt schon fast so, als wäre Kolumbien-Favorit, sind wir nur Aussenseiter hier in dem Achtelfinale.
2: Nein, das würde ich jetzt nicht sagen. Die Schweiz muss sich überhaupt nicht verstecken. Es wird auch ein ausgeglichenes Duell erwartet jetzt so. Was vielleicht für die Schweiz spricht, ist einerseits, dass sie 24 Stunden mehr Erholungszeit haben, weil sie einen Tag früher gespielt haben, plus eben die Effizienz. Die Schweiz hat gerade in dem letzten Spiel oder im letzten Spiel gegen Algerien gezeigt, dass sie wenig Chancen brauchen zum Goalschiessen. Und die Ausbeute von Kolumbien ist dann gemessen am Aufwand, wenn man diese Match angeschaut hat, bis jetzt eher mager und gerade in so ausgeglichenen Duell könnte oder ist die Effizienz dann häufig eben der entscheidende Faktor.
0: Und wenn man so gegeneinander spielt, ist es ja immer schön im Sport, um mal zurückzuschauen. Es nützt nicht viel für die Zukunft, aber wenn wir mal schauen, Kolumbien gegen die Schweiz, wie viel Mal hat es das schon gegeben, wie, wo, war?
2: Ja, die Vergangenheit, wenn man jetzt zurückschaut, ist nicht wirklich aussagekräftig. Das letzte Mal hat die Schweiz in einem Testspiel vor 19 Jahren gegen Kolumbien gespielt. Das war also noch ganz ein anderes Team, als heute auf dem Platz steht. Die Schweiz hat dann 1-3 verloren. Insgesamt hat die Schweiz in der Geschichte 4-mal gegen Kolumbien gespielt. Die Bilanz 1 Sieg, 1 Unentschieden und 2 Niederlagen. Der einzige Ernstkampf hat es übrigens in der WM-Gruppenphase an der WM 1994 auch in den USA gegeben. Das Spiel hat die Schweiz mit 0-2 verloren gehabt.
0: 1994. Das war schon Sprägezeit, oder? So, wenn ich mich recht erinnere.
2: Genau, schon Sprägezeit. Es gibt nur ein Schorsprägezeit.
0: Voilà. Also, jetzt 2026 wieder das Spiel Schweiz-Kolumbien an einer WM im Achtelfinale am nächsten Dienstag. Abend dann gibt es natürlich, wie immer, durchkommentiert, da bei uns auf SRF 3.

0: Justin Bieber, Peaches. Und nächsten Freitag dann, grosse Freude für alle Stones-Fans, kommt ihr das 25. Album raus. Den kennen wir schon drauf. Vorab-Single In The Stars. Spielen wir nach der 8 in voller Länge. Genauso wie 21 Pilots. Jetzt haben wir zuerst mal Zeit für den Blick und die Ohren aus auf die Welt. Das ist SRF 3.
1: Die Nachrichten von SRF um 8 mit Juliette Schild. Kolumbien, so heißt der Gegner der Schweizer Fußballnazi im WM-Achtelfinal. Und Frankreich und Großbritannien wollen mithelfen, die Schiffsroute durch die Straße von Hormuz zu sichern. Das Wetter, es ist sonnig und oft wolkenlos heute im Norden bei rund 29 Grad. Im Süden gibt's bis zu 32 Grad. Zu Beginn zur Fußball-Weltmeisterschaft. Nun ist klar, auf wen die Schweizer Fußballnationalmannschaft im Achtelfinal trifft. Es ist Kolumbien. Die Kolumbianer gewannen ihr 16. Finalspiel gegen Ghana mit 1:0. Kolumbien sei ein unbequemer Gegner, das sagt Sportredaktor David Lendi.
2: Die Schweiz ist gewarnt. Kolumbien präsentierte sich an dieser WM bislang äußerst spielfreudig. Mit seinem physisch starken und wilden Spielstil machte das Team jedem Gegner das Leben schwer. In der Gruppenphase feierte Kolumbien Siege gegen Usbekistan und den Kongo. Gegen Portugal trennten sich die Südamerikaner 0:0. Gerade diese Partie zeigte, wie stark die Kolumbianer einzuschätzen sind. Gegen die starken Portugiesen verzeichneten sie nicht nur mehr Ballbesitz, sondern auch dreimal so viele Torschüsse. Auch defensiv wusste Kolumbien an diesem Turnier zu überzeugen. In den bisherigen 4 WM-Spielen kassierten die Kolumbianer lediglich ein Gegentor. Auf dem Papier ist die Achtelfinalpartie zwischen der Schweiz und Kolumbien eine ausgeglichene Angelegenheit. In einem Pflichtspiel trafen die beiden Nationen bislang erst einmal aufeinander. In der Gruppenphase an der WM 1994 in den USA setzte sich Kolumbien mit 2:0 durch. Am kommenden Dienstag bietet sich der Schweiz die Chance zur Revanche. Der WM-Achtelfinal findet in Vancouver statt, an jedem Ort, an dem die Schweiz ihre beiden bisherigen WM-Spiele gewinnen konnte.
1: Neben Kolumbien haben sich auch der amtierende Weltmeister Argentinien und Ägypten für die Achtelfinals qualifiziert. Frankreich und Großbritannien wollen zusammen mit dem Oman zusammenarbeiten, um eine sichere Schifffahrt in der Straße von Hormuz zu gewährleisten. Das hieß es am Abend aus London und aus Paris in einer gemeinsamen Erklärung. Der französische Präsident Emmanuel Macron schrieb in den sozialen Medien, der Flugzeugträger Charles de Gaulle werde den Nahen Osten verlassen. Das Schiff war wegen des Konflikts zwischen dem Iran und den USA dort stationiert. Grund für die Rückkehr sei das Abkommen zwischen den beiden Kriegsparteien vom 17. Juni. Die französischen Minenräumkräfte und ihre Eskorte würden jedoch weiterhin vor Ort bleiben, um, falls nötig, gemeinsam mit Partnern einzugreifen. Der Iran lehnt eine internationale Marinemission in der Straße von Hormuz ab. Wochenlang gab es in Peru Proteste. Nun ist die konservative Politikerin Keiko Fujimori offiziell zur Siegerin der Präsidentschaftswahl erklärt worden. Laut der Wahlbehörde gewann Fujimori die Stichwahl vom 7. Juni mit 50,1% der Stimmen. Sie siegte damit knapp vor dem linken Konkurrenten Roberto Sanchez. 18 Millionen Stimmen wurden bei der Wahl abgegeben. Den Unterschied machten am Schluss nur 50.000 Stimmen aus. Ihr Gegner Roberto Sanchez wirft Fujimori Betrug vor. Er legte dafür allerdings keine Beweise vor. Die 51-jährige neue Präsidentin ist die Tochter des früheren Präsidenten Alberto Fujimori. Dieser regierte das Land in den 1990er Jahren. In der Türkei ist ein Komiker wegen Präsidentenbeleidigung verhaftet worden. Der Komiker Deniz Göktaş hatte letzte Woche ein Video seines Comedy-Programms online gestellt. Innerhalb kurzer Zeit wurde es über 9 Millionen Mal angeschaut. Im Video sprach er unter anderem über den türkischen Präsidenten Recep Tayyip Erdogan und über religiöse Themen. Nun wird ihm Aufstachelung zu Hass und Feindseligkeit vorgeworfen. Das berichtet die staatliche Nachrichtenagentur Anadolu. Gemäß einem Anwalt ist der 32-jährige Künstler am Donnerstag bei seiner Heimreise in die Türkei am Flughafen verhaftet worden. In Istanbul demonstrierten daraufhin Unterstützer vor dem Gericht für seine Freilassung. Eine Meldung aus der Schweiz. Bei Monte im Kanton Wallis hat am Abend nach 22 Uhr mehrfach die Erde gebebt. Die stärkste Erschütterung hatte laut dem Erdbebendienst der ETH Zürich die Stärke 3,3. Sie dürfte in der Nähe des Epizentrums deutlich spürbar gewesen sein. Schäden seien bei einem Erdbeben dieser Stärke in der Regel aber nicht zu erwarten, hieß es weiter. Und noch andere Meldungen des Morgens. Mit einem Konzert der britischen Sängerin Ray ist am Abend das Montreux Jazz Festival losgegangen zum 60. Mal. Ebenfalls auf der Bühne standen die US-Sängerin Alicia Keys und der britische Musikproduzent Mark Ronson. Das Montreux Jazz Festival dauert gut zwei Wochen. Es werden mehr als 200.000 Besucherinnen und Besucher erwartet. Und Pop-Superstar Taylor Swift und American-Football-Spieler Travis Kelce haben am Abend in New York geheiratet. Das teilte eine Sprecherin der Sängerin mit. Die Zeremonie fand im Madison Square Garden statt. Durch die Zeremonie geführt habe der Schauspieler Adam Sandler. Die Börsendaten von 6. Der Euro wird zu 91,84 Rappen gehandelt, der Dollar zu 80,30 Rappen. Soweit die Meldungen.
0: Stefanie Westerhuis, es ist heute sehr warm. Ist es auch noch schwül?
3: Nein, schwül oder auch typisch ist es heute nicht. Die Luft ist recht trocken, also deutlich angenehmer für viele. Die Temperaturen die steigen auf 28 bis 31 Grad am Nachmittag. Dazu viel Sonnenschein. Über den Alpen gibt es am Nachmittag noch ein paar Quellwolken, aber die bleiben klein und bringen keinen Regen.
0: Gut, SRF Verkehrsinfo, 6 ab 8 jetzt und auf der A2 Basel Richtung Luzern zwischen Sissach und dem Eben-Rhein-Tunnel Stau wegen eines Unfalls. Der rechte Fahrstreifen ist gesperrt. Denn auf der A2 Luzern Richtung Gotthard zwischen Erstfeld und Göschnen 8 Kilometer Stau wegen Verkehrsüberlastung, Wartezeit bis zu 1 Stunde und 20 Minuten. Die Einfahrt Göschnen ist gesperrt. Und auf der A2 Gotthard Richtung Chiasso zwischen Chiasso Centro und Chiasso Broceda Stau wegen Verkehrsüberlastung.
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0: Am Samstagmorgen, was ist danach passiert? Taylor Swift hat geheiratet, der Lionel Messi wäre fast bei der WM rausgeflogen und Frau Ebischer aus dem dritten Stock ist dreimal aufs WC. Ja, das ist auch das Leben, aber über das schreibt wieder mal niemand.

0: Samstag. Wenn ihr noch irgendwo einen kleinen Platz habt, um ein bisschen stolz sein auf die Schweiz, dann schaufeln die jetzt frei. Es gibt neben dem Shooten nochmal eine Geschichte, wo man stolz sein kann, ohne dass man irgendetwas dafür gemacht hätte. Und man kann überhaupt nichts dafür. Und es hat nichts mit einem selber zu tun, aber man ist irgendwie doch ein bisschen stolz, dass Dre Schweizer Wurzeln hat. Emily Moore, oder? Kommt von der Ray, Musikerin aus Großbritannien. Ihr Großvater aber, vor kurzem leider gestorben, ist der Hans gsi.
1: My mum's dad was Swiss. He passed away not too long ago, actually. Rest in peace to my beautiful granddad Hans.
0: My beautiful granddad Hans hat sie am Montreux Jazz Festival erzählt. Das hat Ray gestern eröffnet. Quasi ein halbes Heimspiel für sie, weil der Hans zu Appenzell geboren ist.
1: My granddad was born in Appenzell, so on the Swiss-German side. And it's just a part of my heritage, just part of me. Very proud to be a Swiss girl.
0: Die Schweiz sei ein Teil von ihr. Sie sei sehr stolz, eine Swiss Girl zu sein, sagt Dre. Und wir sind stolz, hat so eine Sängerin ein bisschen Schweizer Blut in sich. Alle zufrieden, alle stolz. Das ist schön. Über den Auftritt von Dre am Montreux Jazz Festival reden wir gleich nach Dre. Where is my husband?

0: Musik aus der Schweiz. Also, ihr Grossvater im Appenzell geboren. Der Stray aus Großbritannien, der gestern das 60. Montreux Jazz Festival eröffnet und mal gerade noch so nonchalant nebenbei Alicia Keys mitgebracht hat.
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0: Sind lausige Handyaufnahmetöne, aber bei einer Alicia Keys tönt auch so das Klavierspiel noch schön. Ist da an der Flügel gesessen, auf der Bühne. Mit einem riesigen, grossen Streichorchester im Hintergrund. Und natürlich haben sie dann auch noch zusammen gesungen, die zwei, Dre und Alicia Keys.

schlechter ist dort für so einen 60. Ausgabe vom Montreux Jazz Festival gestern Abend mit The Ray. Und Alicia Keys.

0: aus der Kiste Gemütliches für den Samstagmorgen. Haben wir dann ausgraben. Macy Gray, I try to be. Für so ein bisschen Fußballstimmung noch Camila Cabello. Und jetzt Juliette Schild mit dem Neuesten. Es ist 8:30.
1: Nun ist klar, die Schweizer Fußballnazi trifft im WM-Achtelfinale auf Kolumbien. Die Kolumbianer gewannen ihr 16-Finalspiel gegen Ghana mit 1:0. Auch Argentinien und Ägypten haben sich für die Achtelfinals qualifiziert. Frankreich und Großbritannien wollen mit dem Oman zusammenarbeiten, um eine sichere Schifffahrt in der Straße von Hormuz zu gewährleisten. Der französische Präsident Emmanuel Macron teilte mit, der Flugzeugträger Charles de Gaulle werde den Nahen Osten verlassen. Das Schiff war wegen des Konflikts zwischen dem Iran und den USA dort stationiert. Der Iran lehnt eine internationale Marinemission in der Straße von Hormuz ab. Und bei Monte im Kanton Wallis hat am Abend nach 22 Uhr mehrfach die Erde gebebt. Die stärkste Erschütterung hatte laut dem Erdbebendienst der ETH Zürich die Stärke von 3,3. Sie dürfte in der Nähe des Epizentrums deutlich spürbar gewesen sein. Schäden seien bei einem Erdbeben dieser Stärke in der Regel aber nicht zu erwarten, hieß es.
0: Stefanie Westerhuis, es wird heiß heute. Was ist die absolut höchste Temperatur?
2: Die Temperaturen steigen so auf 28 bis 31 Grad. Dazu viel Sonnenschein. Über den Alpen gibt es noch ein paar Quellwolken, aber die bleiben klein. Man kann also bedenkenlos lang draußen bleiben und machen, was man will.
0: Danke, schön. SRF Verkehrsinfo. Vom kurz nach der 8:30 auf der Nord-Süd-Achse vor dem Gotthardtunnel Richtung Süden. 7 Kilometer Stau und eine Wartezeit von einer Stunde und

0: prominentesten Klavierabfolgen Coldplay Clocks.
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0: 20 von 9 war und sehr einer Degen vom Sport. Es gibt heute nur eine Nation, die man immer wieder hört, und zwar Kolumbien. Sind Gegner von der Schweizer Nazi im WM-Achtelfinal dann am nächsten Dienstag. Kolumbien gewinnt gegen Ghana in der Nacht auf heute mit 1-0. Und bei Ghana hat es einen alten Bekannten aus dem Schweizer Fußball gespielt.
2: So ist es. Bei Ghana hat der Ati Zigi, der Goalie vom FC St. Gallen, gespielt und sein Team mit mehreren starken Paraden lang im Spiel gehalten. Weil aber Ati Zigi seine Kollegen in der Offensive nichts so wirklich die Standbruch gegen Kolumbien, gewinnen die eben letztlich mit 1-0. Treffen im WM-Achtelfinal am nächsten Dienstag zu oben am 10. Schweizer Zeit aufs Team von Murat Yakin. Und das Schweizer Team hat natürlich den Match zwischen Kolumbien und Ghana mitverfolgt und der Dennis Zakaria hat im Anschluss daran Auskunft gegeben zum Achtelfinalgegner.
3: Ja, es ist ein sehr gutes Team. Die haben viel Qualität. Hinten auch, die haben nicht so viel Gegentor kassiert und vorne, die sind stark, die haben sehr gute Spieler, so wir müssen ein sehr gutes Spiel machen, um weiter zu kommen.
2: Und der Dennis Zakaria hat auch noch gesagt, was er genau meint, wenn die Schweiz ein gutes Spiel machen müsse.
3: Ja, ich denke, wir müssen ein bisschen wie gegen Algerien spielen, also ein solides Spiel machen, einfach Effizienz auch sein und ja, wir müssen die perfekte Spiel machen, um weiterzukommen.
2: Und Schweiz gegen Kolumbien im Achtelfinale dann eben nächste Dienstag zu oben, 10 Uhr, Schweizer Zeit.
0: Dienstag zu oben, 10 Uhr, Schweizer Zeit, ist auch noch nicht so einfach zu sagen am frühen Samstagmorgen. In der Nacht auf heute war aber auch noch das andere WM-Spiel vom amtierenden Weltmeister Argentinien. Das war eigentlich viel spannender, oder?
2: Das war wahnsinnig spannend, genau. Und hin und her gegangen, Lionel Messi und seine Teamkollegen aus Argentinien haben erst eine Verlängerung gegen die Überraschungsmannschaft von der Kap Verde gewonnen, und zwar mit 3-2. Ein verrücktes Spiel war das also. Erst in der Verlängerung ist das entschieden worden. Und Argentinien trifft jetzt im Achtelfinal auf Ägypten. Die mussten auch eine Extraschicht einlegen. Die gestern zu oben gegen Australien sind die erst im Penaltyschiessen weitergekommen.
0: Und fürs Achtelfinal qualifiziert haben sich auch drei Schweizer Duos beim Beachvolleyballturnier zu Gstaad. Nichts mit Schutten zu tun.
2: Nein, jetzt wechseln wir noch die Sportart, gehen ans Heimturnier in Sand auf Gstaad. Tanja Hüberli und Nina Brunner, Joana Mäder und Leona Kernen und Zoe und Danuk Verschedepre. Alle drei Schweizer Frauenduos haben ohne Zusatzrunde von der Gruppenphase in Gstaad direkt ins Achtelfinal geschafft. Letztes Jahr sind die Verschedepre-Schwestern beim Heimturnier Dritte geworden, haben das erste Mal in ihrer Karriere überhaupt so eine begehrte Kuhglocke gewonnen, wo man bekommt, wenn man dort wenn man es aufs Podest schafft in Gstaad. Und das motiviert sie umso mehr fürs Heimturnier dieses Jahr, sagt Zoe Verschedepre.
4: Ja, ich glaube, jetzt wo wir wissen, wie es sich anfühlt, so einen zu gewinnen, will man es umso mehr. Aber wir nehmen es sehr so Spiel für Spiel und ja, versuchen im Moment zu bleiben.
2: Die Verschedepre-Schwester und auch die anderen beiden Schweizer Frauenduos kämpfen heute ab 10 Uhr morgen um einen Einzug ins Viertelfinale. Und wenn sie weiterkommen, wenn sie diesen Einzug schaffen, dann gibt es das Viertelfinale mit Schweizer Beteiligung ab 4 Uhr am Nachmittag zu sehen im Livestream auf srf.ch/sport und natürlich auch in der SRF Sport-App.
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0: Und jetzt braucht es jemand von euch, 0848 300 333, fast vergessen, in 5 Minuten spielen wir ABC SRF 3, Samstagmorgen, Stunde später, 0848 300 333. Bis gleich.
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0: So, die Schweiz ist wieder in normalen Bahnen, so am 9 vor 9 Samstagmorgen. Gestern um diese Zeit, die Hälfte der Schweiz schon fast zu Mittag gegessen, weil man so früh aufgestanden ist für den Jutti-Match. Heute ist man wieder schön beim Morgen, wie zum Beispiel Familie Abeckl aus Lütschental im Kanton Bern. Guten Morgen miteinander.
1: Guten Morgen.
0: Hallo, wir hören mal den Markus, den Vater, den Ramona, deine Frau und deine Söhne, den Glenn und den Liam, sind auch noch dabei am Morgentisch. Was steht drauf, was haben ihr alles?
1: Ja, wir sind erst aufgestanden, wir wollen auch noch ein bisschen auf Lauterbrunnen gehen, den Trümmelbachsau anschauen und ein bisschen in die Fertigküre gehen.
0: Ja, schön, so ein richtiger guter Familiensamstag. Ihr habt jetzt auch Ferien, ist das, sagst du so als Familienvater, oh nein, Sommerferien, jetzt müssen wir schauen, wie wir die beschäftigen, oder sagst du, ja super, wir machen es Halligalli mit diesen Kindern 5 Wochen.
1: Ja, ich würde sagen, Halligalli, ja gerne, wenn ein Programm ist und dass wir etwas zusammen können, unternehmen, viele Party können, von dort her, ich freue mich aber, wenn sie Ferien haben.
0: Perfekt. Gut, und jetzt zuerst mal eine Runde ABC, das ist auch eine gute Idee.
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0: So, Markus, jetzt kannst du gerne den Lautsprecher rein tun, dass du alle könnt mithören können. Hallo miteinander, euer Ramona, Liam und Glenn.
3: Oh, hallo.
0: Sehr konzentriert schon. Joanna Mauch.
4: Schönen guten Morgen.
0: Sie ist eure Schiedsrichterin und hat den Buchstaben und die Regeln nochmal.
4: Genau, alle gut zulassen jetzt. Und der Buchstaben, das wäre der K. K wie Kolumbien, das ist ja dann der Gegner für die Schweiz an der WM am Dienstag, am Abend, am 10 Uhr, wenn Abpfiff ist. Also K wie Kolumbien. Haben Sie
1: ja.
4: Alle?
1: Ja.
0: Gut.
4: 45 Sekunden, 12 richtige oder mehr hätten wir gern. Wenn ihr es nicht wisst, einfach weiter sagen.
0: Also, dann einfach reinschauen, ja, wer es zuerst weiss. Wir fangen an mit dem K. Ab jetzt. Mit dem verreist man.
1: Kochen.
0: Fahrt man mit dem Auto rundherum.
3: Reisen.
0: Eine Nuss öffnen.
1: Kochen.
0: Übertrieben herzig.
1: Bitte.
0: Lustige Person auf der Bühne.
1: Komiker.
0: Name und Nummer im Telefon.
1: Kontakt.
0: Leislich lachen.
1: Sicher.
0: Benzin von den Flüger.
1: Kerosin.
0: Wenn der Kreislauf zusammenbricht.
1: Kollaps.
0: Wenn weisst, wer jemand ist.
1: Bitte.
0: Die Balance verlieren.
1: Kontrolle verlieren.
0: Intensiv Kontrolle. Küssen.
3: Nutzen.
0: Wenn es nicht natürlich ist.
1: Künstler.
4: Was war der letzte?
3: Künstler.
4: Also. Muss schnell durch, dann muss das schnell. Wir gehen ganz schnell durch, was nicht gekommen ist. Übertrieben herzig, dort hätten wir kitschig gesucht.
1: Ah.
4: Und dann, wenn weisst, wer jemand ist, dort hätten wir kennen gesucht. Und künstlich stimmt natürlich, der Rest ist gekommen, aber ein ganz bisschen zu gemächlich, es sind 11 Punkte.
0: Ah. Ja.
1: So
0: ist es richtig. Proberunde gemacht. Und hey, also sorry, wer kann so schräg an Ferienstart, haben sie gerade mal ABC SRF 3 gespielt mit der ganzen Familie. Sonst niemand außer dir. Also, in dem Fall. Schöne Ferien, entsorgen, geniessen sie. Ciao zusammen.
4: Ja. Guten Ausflug. Danke. Ciao, ciao.
1: Tschüss.
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0: Ich glaube, alle haben Ferien aus dem Kanton Zürich jetzt schon.
4: Ja.
0: Ist das wahr?
4: Nein, noch eine Woche.
0: Ah, ja.
4: Mio.
0: Ja, du, genau, du bist ja auch noch in der Schule tätig. Du musst noch ein bisschen
4: drauf. Ist okay, die letzte Woche nehmen wir noch.

0: So. Weiter mit den Beagles. Lüpfige Nummer von früher. Video killed the radio star. Nachher mit der Wien. Mit 30 Seconds to Mars. Und jetzt erst einmal da raus auf die Welt, da auf SRF 3.
1: Die Nachrichten von SRF um 9 mit Julia Child und diesen Themen. Ein südamerikanischer Gegner. Die Schweizer Fußballer treffen im WM-Achtelfinal auf Kolumbien. Und zusammen mit dem Oman, Großbritannien und Frankreich wollen die Straße von Hormus absichern. Das Wetter, es ist sonnig und oft wolkenlos heute im Norden bei rund 29, im Süden bei rund 32 Grad. Zuerst zur Fußball-Weltmeisterschaft. Nun ist nämlich klar, auf wen die Schweiz im Achtelfinal trifft. Es ist Kolumbien. Die Kolumbianer gewannen ihr 16. Finalspiel gegen Ghana mit 1:0. Sportredaktor David Lendi sagt, Kolumbien sei ein unbequemer Gegner.
2: Die Schweiz ist gewarnt. Kolumbien präsentierte sich an dieser WM bislang äußerst spielfreudig. Mit seinem physisch starken und wilden Spielstil machte das Team jedem Gegner das Leben schwer. In der Gruppenphase feierte Kolumbien Siege gegen Usbekistan und den Kongo. Gegen Portugal trennten sich die Südamerikaner 0:0. Gerade diese Partie zeigte, wie stark die Kolumbianer einzuschätzen sind. Gegen die starken Portugiesen verzeichneten sie nicht nur mehr Ballbesitz, sondern auch dreimal so viele Torschüsse. Auch defensiv wusste Kolumbien an diesem Turnier zu überzeugen. In den bisherigen vier WM-Spielen kassierten die Kolumbianer lediglich ein Gegentor. Auf dem Papier ist die Achtelfinalpartie zwischen der Schweiz und Kolumbien eine ausgeglichene Angelegenheit. In einem Pflichtspiel trafen die beiden Nationen bislang erst einmal aufeinander. In der Gruppenphase an der WM 1994 in den USA setzte sich Kolumbien mit 2:0 durch. Am kommenden Dienstag bietet sich der Schweiz die Chance zur Revanche. Der WM-Achtelfinal findet in Vancouver statt, an jedem Ort, an dem die Schweiz ihre beiden bisherigen WM-Spiele gewinnen konnte.
1: Neben Kolumbien haben sich auch der amtierende Weltmeister Argentinien und Ägypten für die Achtelfinals qualifiziert. Frankreich und Großbritannien wollen mit dem Oman zusammenarbeiten, um eine sichere Schifffahrt in der Straße von Hormus zu gewährleisten. Das hieß es am Abend aus London und Paris in einer gemeinsamen Erklärung. Der französische Präsident Emmanuel Macron schrieb in den sozialen Medien, der Flugzeugträger Charles de Gaulle werde den Nahen Osten verlassen. Das Schiff war wegen des Konflikts zwischen dem Iran und den USA dort stationiert. Grund für die Rückkehr sei nun das Abkommen zwischen den beiden Kriegsparteien vom 17. Juni. Die französischen Minenräumungskräfte und ihre Eskorte würden jedoch weiterhin vor Ort bleiben, um, falls nötig, gemeinsam mit Partnern einzugreifen. Der Iran lehnt eine internationale Marinemission in der Straße von Hormus ab. Wochenlang gab es in Peru Proteste. Nun ist die konservative Politikerin Keiko Fujimori offiziell zur Siegerin der Präsidentschaftswahl erklärt worden. Laut der Wahlbehörde gewann Fujimori die Stichwahl vom 7. Juni mit 50,1% der Stimmen. Sie siegte damit knapp vor dem linken Konkurrenten Roberto Sanchez. 18 Millionen Stimmen wurden bei der Wahl abgegeben. Den Unterschied machten am Schluss nur 50.000 Stimmen aus. Ihr Gegner Roberto Sanchez wirft Fujimori Betrug vor. Er legte dafür allerdings keine Beweise vor. Die 51-jährige neue Präsidentin ist die Tochter des früheren Präsidenten Alberto Fujimori. Dieser regierte das Land in den 1990er Jahren. Beim Ebola-Ausbruch in Kongo-Kinshasa ist die Zahl der Todesopfer gestiegen. Bis Anfang Juli seien 452 Menschen an Ebola gestorben, schreibt die Weltgesundheitsorganisation, die WHO. Insgesamt gäbe es rund 1500 bestätigte Ebola-Fälle im zentralafrikanischen Land. Die Behörden von Kongo-Kinshasa melden inzwischen leicht höhere Zahlen als die WHO. Auch das Nachbarland Uganda hat schon Ebola-Fälle gemeldet. Eine Meldung aus der Schweiz. Bei Monte im Kanton Wallis hat am Abend nach 22 Uhr mehrfach die Erde gebebt. Die stärkste Erschütterung hatte laut dem Erdbebendienst der ETH Zürich die Stärke 3,3. Sie dürfte in der Nähe des Epizentrums deutlich spürbar gewesen sein. Schäden seien bei einem Erdbeben dieser Stärke in der Regel aber nicht zu erwarten, heißt es. Und noch zu weiteren Meldungen. Mit einem Konzert der britischen Sängerin Ray ist am Abend das Montreux Jazz Festival losgegangen zu seinem 60. Jubiläum. Ebenfalls auf der Bühne standen die US-Sängerin Alicia Keys und der britische Musikproduzent Mark Ronson. Das Montreux Jazz Festival dauert gut 2 Wochen und es werden mehr als 200.000 Besucherinnen und Besucher erwartet. Und Pop-Superstar Taylor Swift und American-Football-Spieler Travis Kelce haben am Abend in New York geheiratet. Das teilte eine Sprecherin der Sängerin mit. Die Zeremonie fand im Madison Square Garden statt. Und durch die Zeremonie geführt habe der Schauspieler Adam Sandler. Die Börsendaten von 6. Der Euro wird zu 91,84 Rappen gehandelt, der Dollar zu 80,30 Rappen. Und auch die Wetteraussichten. Es bleibt heute sonnig, nur über den Alpen bilden sich einige wenige Quellwolken. Im Norden gibt es etwa 29 Grad, im Süden bis zu 32 Grad. Das waren Nachrichten von Radio SRF. Verantwortlich Sandro Peter.
0: SRF Verkehrsinfo. Von 9.06 Uhr auf der Nord-Süd-Achse vor dem Gotthardtunnel Richtung Süden 8 Kilometer Stau und eine Wartezeit von mindestens 1 Stunde und 1/4 ab Erstfeld. Es wird empfohlen, über die A13 via San Bernardino auszuweichen. Die Autobahneinfahrt Göschenen ist gesperrt.
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0: Und mit über 200 Arten, um zu sagen, dass man betrunken ist. Der ist gespalten von oben bis unten. Die geht das Trottoir vermessen. Oder passend zu der WM auch, jemand hat eine Penalty kassiert. Noch viel mehr von diesen wunderbaren Ausdrücken bringt uns unter anderem mit dieser Stunde André Perler aus der Mundart-Redaktion mit. Der hat eine ganze Masterarbeit darüber geschrieben. Ja, wir fragen ihn auch noch, wieso. Und erzählt im Allgemeinen über Redewendungen unserer Sprache. Gibt ja doch noch die ein oder andere, wenn ich nicht komplett auf dem Holzweg bin. In 6 Minuten legen wir los.
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0: With You, Kill the Radio Star. Hätte man jetzt nicht müssen sagen, gehört man schon bei dir. Aber sicher ist sicher. An dem Samstag auf SRF 3, wo Wochenende ist, für die einen Ferien, für die anderen. Wenn ihr die könnt brauchen, dann sind ihr reif für die Insel oder euer Akku ist leer. Andere Perler aus der SRF Mundart Redaktion, wir haben es von Redewendungen heute. Die zwei jetzt gerade reif für die Insel, Akku leer. Woher kommen die so plus minus?
1: Reif für die Insel, das habe ich nicht ganz herausgefunden. Man kann aber noch nicht so alt sein, weil also reif für die Insel heisst ja ferienreif. Man braucht mal Pause und so. Und seit wann machen wir Ferien auf Inseln? Das ist sicher erst seit dem 20. Jahrhundert wirklich so ein Ding. Der Akku leer, da vergleichen wir uns natürlich mit einem technischen, elektronischen Gerät, wo auch einen leeren Akku kann haben und dann nicht mehr funktioniert. Und wenn bei uns der Akku leer ist, ja, dann funktionieren wir eben auch nicht mehr so.
0: Können wir uns nicht einfach einstecken? Ja, um ja, da jetzt noch so ganz technisch...
1: Aber man kann ja den Akku auch mehr aufladen.
0: Ja, das ist so, wenn man zum Beispiel auf die Insel geht und dort reif ist. Redewendungen, unser Thema heute in dieser Stunde. Schnell der Unterschied, Redewendungen, Sprichwörter, was ist so der Kern da?
1: Also Sprichwörter sind eigentlich ganze Sätze. Also Morgenstund hat Gold im Mund zum Beispiel oder wer anderen eine Grube gräbt, fällt selbst hinein. Redewendungen sind kürzer als Sprichwörter. Die sind nicht an ganzen Satzlänge und die passen sich auch der Grammatik an. Also ich bin auf dem Holzweg, du bist auf dem Holzweg gewesen, wir alle sind zusammen auf dem Holzweg. So.
0: Man kann es konjugieren.
1: Man kann es konjugieren, ja. Genau, ganz genau. Und was aber beide gemeinsam haben, ist, dass es einfach sprachliche Bilder nutzt, häufig Metaphern, also X ist Y und dann hat es eine wörtliche Bedeutung, also X, und auch übertragene Bedeutung, also Y. Also zum Beispiel eben, du bist auf dem Holzweg, heisst nicht, du läufst auf Holzplanken, sondern der Weg, wo du, oder was du gerade machst, ist eine schlechte Idee, oder du irrst dich. So.
0: Weil eben Holzweg irgendwann, wo die Redewendung entstanden ist, mal wahrscheinlich dafür gestanden ist, zum auf den falschen Weg gehen.
1: Ja, genau. Das weiss ich jetzt gerade konkret nicht, kann ich aber noch nachschlafen.
0: Ja, da können wir sonst noch später schauen. Aber es gibt ja noch genug andere, wo man darüber reden können. Und eben so in diesen Bereichen, eben Holzwege, was weiß ich, ich habe gerade so an Piraten gedacht, vielleicht, was weiß ich, weil du über Planken geschickt worden bist, was vielleicht so auf dem Holzweg. Ja. Was sind sonst so Bereiche, wo so Redewendungen herkommen?
1: Ganz verschiedene, aber halt vor allem die, die sehr viele Menschen kennen. Also Natur, die Tierwelt, aber auch die Landwirtschaft, das Heu nicht auf der gleichen Bühne haben, zum Beispiel. Oder das Handwerk, da sind wir jetzt bei einer bei einem Sprichwort, wenn ich sage, Schuster, bleib bei deinem Leisten. Oder der Krieg, also wer das Heft in der Hand hat, zum Beispiel, der hat das Heft ist dort, wo man das Schwert hat, den Griff vom Schwert. Und wer das Heft in der Hand hat, der ist im Vorteil im Kampf, der kann bestimmen. Oder auch die Technik, also eben mehr schon der Akku, der leer ist, oder man kann auf die gleiche Wellenlänge haben, oder jemand um drei Funken. Also alle die technischen Entwicklungen inspirieren uns auch für Redewendungen. Oder die Kunst, wenn man jetzt zum Beispiel sieht, das kennen wir zum Beispiel aus der Fußballsprache, der Captain dirigiert seine Mannschaft, der tut dir ja nicht wirklich eine Stecke in der Hand. Ja. Genau, aber das kommt halt aus dem Konzerterlebnis.
0: Und vielmals ist es ja so, dass wenn man zum etwas beschreiben, gibt es verschiedene Redewendungen. Das ist keine Hexerei gewesen, das ist kein Kunststück gewesen, es ist wie so, es hat verschiedene
1: Redewendungen. Das ist ja ein Spaziergang.
0: Genau, genau. Ja, also, weißt du, wieso? Einfach, weil man da, weil das verschiedene Lebenswelten gewesen sind, wo sich dann das einfach bedient hat und neu dazugekommen sind.
1: Ja, weil es die Lebensweite gibt, ist die Bezüge möglich überhaupt. Aber dass wir sie auch machen, die Bezüge, habe ich das Gefühl, hat einfach mit unserer Kreationsfreude zu tun. Also wir Menschen sind einfach wahnsinnig kreierfreudig in der Sprache. Wir sind ständig neue Sachen am erfüllen. Darum gibt es so viele verschiedene Redewendungen.
0: Jetzt, wo wir vorher das Thema besprochen haben, hast du noch von den konzeptuellen Metaphern erzählt.
1: Ja, sorry,
0: ich weiß schon, was es ist, aber für alle anderen vielleicht noch ganz schnell. Sag mal, was ist das?
1: Also, es ist ein Begriff aus der Sprachwissenschaft. Die hat beobachtet bei der Forschung von Redewendungen, dass es dass viele von diesen Redewendungen und Metaphern zusammengefasst in Gruppen. Und die Gruppe kann man eben übertiteln also mit so einer konzeptuellen Metapher. Das heisst, wir haben ein Konzept im Kopf, zum Beispiel «Zeit ist Geld». Das ist auch schon eine Redewendung oder ein Sprichwort. Aber wie kann ich auch Zeit verlieren, wie man Geld kann verlieren, wie kann ich Zeit investieren, wie man Geld eigentlich kann investieren, wie kann ich Zeit sparen, etwas kostet Zeit. Das ist, alle die Redewendungen basieren darauf, auf der Vorstellung, dass Zeit kann wie Geld betrachtet kann. Oder eine zweite so konzeptuelle Metapher ist, das Konzept ist, Liebe ist ein Reis oder eine Beziehung ist ein Reis, eine Reise. Wie sie in einer Sackgasse gelandet, wir haben uns verfahren, wir sind gemeinsam unterwegs, wir sind am Scheidenweg, wir gehen jetzt getrennte Wege. Mhm. Also ganz viele Redewendungen können sich so um eine Vorstellung gruppieren, dass etwas wie etwas anderes ist.
0: Ja, eigentlich
1: sind die konzeptuellen Metaphern.
0: Ja, genau. Sehr gut. Wer heute noch ein bisschen irgendwo rumblöffen mit der konzeptuellen Metapher, einfach das nicht. Und man ist sicher der Unbeliebteste in der Gruppe. Aber weiss sehr, sehr viel. Nein, es ist natürlich toll, aber du bist ja immer, oder, wenn du weniger weißt. Und darum haben wir ja dich da, André, dass du uns eben mit Sachen bringst aus der Sprachwissenschaft. Aber auch, du bist ja eben Historiker und darum schauen wir gerade noch, wo die Redewendung so angefangen hat. Wie die so quasi unsere Sprache sind und wieso sie so beliebt sind in 7 Minuten da. Das trifft.

20 ab 9 Uhr. Achtung in der Ostschweiz. SRF Verkehrsinfo von 9.22 Uhr auf der A7 Richtung Deutschland zwischen Kreuzlingen Süd und Kreuzlingen Nord ist ein Fahrzeugbrand, darum ist die Straße gesperrt. In der Ostschweiz ist die A7 Richtung Deutschland zwischen Kreuzlingen Süd und Kreuzlingen Nord wegen eines Fahrzeugbrandes gesperrt.

0: Wieso reden wir, wie wir reden? Das kann uns einer sagen, der viel über das Reden gelesen und geschrieben hat. Der andere Perler aus der SRF Mundart-Redaktion. Auch heute wieder da mit dem schönen Thema Redewendungen. Da bist du nicht auf den Kopf gehalten, sondern hast alle Fäden in der Hand. Und hast gerade noch schnell nachgeschaut, der Holzweg hat er keine Ruhe gelassen. Wo hast du es eigentlich nachgeschaut? In welchem Buch?
1: Wir sagen dem der Röhrich. Das ist der Lutz Röhrich, der vor ein paar Jahrzehnten ein riesen Wörterbuch in zwei Bänden gemacht hat über Redewendungen. Die sprichwörtlichen Redensarten seht ihr dann.
0: Und da hast du umherblättert und hast den Holzweg nachgeschaut.
1: Genau. Und beim Holzweg, auf dem Holzweg sein, heisst die Holzwege waren früher die Wege im Wald, so ganz schmale Trampopfaden, wo man Holzstämme, gefällte Bäume abtransportiert hat aus dem Wald. Und wenn man unterwegs war, vom einen Dorf zum anderen, dann hat man natürlich den Wanderweg, den Verkehrsweg genutzt. Und wenn man auf den Holzweg kam, ist, dann ist man irgendwann wahrscheinlich in einer Sackgasse gelandet, mit im Wald. Mhm. Und darum heisst auf dem Holzweg sein, nicht auf dem richtigen Weg sein.
0: Du hast schon gesagt, früher, eben in der Zeit, wo man noch gewandert ist, von Dorf zu Dorf, du bist auch Historiker, wo sind so die ersten Redewendungen auftaucht? Kannst du irgendwie einordnen?
1: Ja, also da muss man sicher in die Antike zurückgehen. Also irgendwann hören halt die schriftlichen Zeugnisse auf, irgendwie 3000 Jahren oder 4000 Jahren, das weiß ich nicht ganz genau. Aber schon in der Antike hat man sehr viele Redewendungen gebraucht. Also die römischen Rhetoriker, die waren schon Fans von Redewendungen. Mhm. Die haben unterschieden zwischen der Ars Recte Dicendi, die Kunst, es korrekt zu sagen, und die Ars Bene Dicendi, etwas gut zu sagen. Mhm. Und die Redewendungen gehören quasi zu den Ars Bene, die kennt ihr, also etwas gut sagen, weil Redewendungen, Sprachbilder, die leuchten ein. Und das ist für einen Rhetoriker natürlich wichtig, der sein Publikum überzeugen möchte, dass die Leute denken, ah ja, stimmt.
0: Also nicht sagen zum Beispiel, ich habe mich verlaufen, das wäre eben etwas korrekt zu sagen, sondern sagen,
1: begebt euch nicht auf den Holzweg.
0: Ja, das hat man dann gut gesagt.
1: Muss man gerade sagen, ja, wir sind mit dir.
0: Sind wir da gerade beim Thema, warum wir überhaupt Redewendungen haben, weil es einfach schön ist, zum schön reden und zum in Bilder reden?
1: Ich glaube es schon, ja. Also eben Sprache bilden dich erstens einleuchten und sie gefallen uns irgendwie auch. Und es gibt so etwas, das dem sieht man in der Sprachwissenschaft, Expressivität, also irgendwie, irgendwie speziell reden. Also uns irgendwie ausdrücken, künstlerisch mit beim Reden. Und also wenn wir an Jugendsprache denken, die auch super kreativ ist, dann geht es auch um Expressivität, sich ausstellen gegenüber anderen, in der Art, wie man redet. Und da gehören die Redewendungen auch dazu.
0: Was hat die Bibel für so einen Einfluss gehabt auf Redewendungen? Wenn du sagst, ein geschriebenes Wort, wahrscheinlich ja doch schon.
1: Sehr ein grosser Einfluss. Also eben, auch bei der Bibel sieht man schon, dass so Sprachbilder, Gleichnis und so Redewendungen, die sind wahnsinnig wichtig schon in der antiken Welt gewesen. Eher geht ein Reicher durch ein Nadelöhr als ein... Oh nein, warte jetzt. Eher geht ein Kamel durch ein Nadelöhr, als ein Reicher in das Himmelreich kommt. Irgendwie so.
0: Mhm. Schönes Bild.
1: Genau, oder? Da sieht man schon, was ein Kamel durch ein Nadelöhr, keine Chance, oder? Da gibt es aus der Bibel, die halt weltweit verbreitet ist und in x Sprachen übersetzt ist, gibt es wahnsinnig viele Redewendungen und Sprachbilder, die da draus genommen sind, wo wir heute vielleicht gar nicht mehr so bewusst sind, dass sie aus der Bibel sind. Etwas ist in Stein gemeißelt, weil etwas unverrückbar ist. Man kann Berge versetzen oder jemand kann Berge versetzen, das hat ganz viel Macht oder kann viel bewegen. Oder jemand oder etwas hat den Geist aufgegeben. Ja. Kommt aus der Bibel. Oder die andere Wange hinhalten, wenn man quasi geduldig ist und nicht gerade zurückschlägt, sondern demütig ist und alles mit sich lassen machen.
0: Da reden wir dann schon auch noch drüber, was so Sprichwörter oder eben Redewendungen auf der Welt, was es gibt. Eben viele verschiedene, die biblischen, sagst du, sind in die ähnlichen. Machen wir dann auch noch in dieser halben Stunde vor dem 10. Aber jetzt zuerst, gerade als nächstes, reden wir noch über deine Masterarbeit. Thema, auf wie viele Arten kann man sagen, dass man betrunken ist oder betrunken war? Ich freue mich sehr drauf. Machen wir in so gut 10 Minuten hier auf SRF 3 mit dem André Perler aus der Mundart-Redaktion.
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1: Sorry. Wir müssen schnell da. SRF-Verkehrsinfo von 9.34 Uhr. In der Ostschweiz ist die A7 Richtung Deutschland zwischen Kreuzlingen Süd und Kreuzlingen Nord wegen eines Fahrzeugbrandes gesperrt. In der Zentralschweiz auf der A2 Richtung Luzern zwischen Sursee und dem Eichtunnel Stau wegen eines Pannenfahrzeugs und vor dem Gotthardtunnel Richtung Süden 8 Kilometer Stau und etwa eine Stunde und 15 Minuten Wartezeit auf Erstfeld. Das Astra empfiehlt, über die A13 via San Bernardino zu fahren. Die Einfahrt Göschnen ist gesperrt. Da könnt ihr ein Mikrofon. Schönen Samstag.

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1: Schöne gute Gitarrenmusik von Nick Mello. SRF 3 am Samstagmorgen, wo vor ziemlich genau 24 Stunden die Nachricht bei uns auf dem Studio-Handy reinkam.
2: Hey, liebes SRF, der Morgen war der Wahnsinn. So kann man reinstarten. Richtig, richtig geil. Noch geiler ist, wenn man frei hat. Schön. Essen für Bier kann reinflöten. Tipptopp.
1: Reinflöten. Einfach sehr ein schöner Ausdruck. Es gibt nicht nur viele Ausdrücke zum Trinken, sondern auch sehr viele Ausdrücke und Redewendungen zum zu viel Trinken. Sich betrinken. Andere Perler aus der SRF Mundart Redaktion. Du hast das in deiner Masterarbeit untersucht. Nimmt mich sehr wunder. Was ist genau die Fragestellung, die du eingereicht hast?
3: Was für Redewendungen als die Leute im Seislerdeutschen, also in meinem Dialekt, brauchen für betrunken sein, also für das Resultat nach dem Saufen. Ja. Ich einfach etwas wollen mit Redewendungen machen, mit meinem Dialekt, und dann habe ich mal eine Sitzung mit der Professorin gehabt und die hat gesagt, du musst in den Bereich nehmen, was viel von so Ausdrücken gibt, was viel Vielfalt gibt, und dann habe ich hat sie ein Beispiel gemacht, und das Beispiel war wirklich der Alkoholkonsum gewesen, und dann an dem habe ich angebissen, und ich habe eine Umfrage gemacht über die Medien und so, und ich habe über 200 verschiedene Ausdrücke gesammelt.
1: Rein im Seisler Dialekt.
3: Ja, also ein Teil von denen kommt natürlich auch im deutschen und in anderen schweizerdeutschen Dialekten vor, aber gewisse gibt es wirklich noch im Seislerdeutschen.
1: Also komm, dann, du hast die Liste dabei, du wirst sie völlig erwartungsfreudig schon vor dir, ja, genau. Gib mal ein paar.
3: Genau, also man ist besoffen, prägelt, käppelt, kroselt, knutscht, gackert, ziegelt, vermeid, verhagelt, vernebelt, jacket, chappelt, cherpelt, chuckelt, schütelt, man ist gebig zweg, gut lanciert, nicht mehr ganz banal, gespalten von oben bis unten.
1: Das ist eine Steigerung?
3: Das ist Steigerung. Bretsch voll, Pumpe voll, Katzkanone voll, voll wie ein Scheisshaus. Man geht das Trottoir vermessen, man läuft im Zickzack hin, man hat einen am Kessel, einen am Sender, einen am Ziego, einen auf der Gitarre, einen auf dem Propeller, an Sof, an Siech, an Sibo, an Sidian, an Salamander, an Schmetter, an Schwarta, an Hammer, an Knaller, an Granate, an Kanona, an riesen viele im Grin. Also, und das ist sie vielleicht jetzt etwa 30 oder 40 gewesen.
1: Du könntest 200. Noch lange so weitermachen. Mit dem Salamander ist schön. Ginny hat auch gerade so einen Link da ins Studio geschickt, irgendwie für so Sachen, wo man kann sagen, um sich zu betrinken. Den Salamander aus der Rasenkante föhnen, steht unter anderem auch drauf.
3: Hübsch.
1: Oder das Oberlippenbärtli in den Schwimmkurs schicken. Gefällt mir auch gut. Der Bruno hat sich noch gemeldet, wollte wissen, hey, du hast auch ein paar K mit Voll und Zeug und Sachen.
4: Ich würde gerne wissen, was das heisst, wenn man sagt, ich bin sternhagelvoll, woher das kommt.
1: Du hast das vorhin angeschaut, hast du das ein bisschen...
3: Ja, genau. Also Stern und Hagel sind einfach Verstärkungen. Das braucht man auch beim Fluchen zum Beispiel. Hagel-Donner, Herrgott-Sterne. Und Hago ist natürlich auch etwas Negatives in der Landwirtschaft, weil es die Ernte verhagelt, oder? Und das eignet sich auch gegen Negatives, eignet sich super hoher und so, eignet sich wahnsinnig für das Verstärken. Und voll, da sind wir auch, wie wir ja vorhin von den konzeptuellen Metaphern geredet. Und voll, das gehört auch in so einer konzeptuellen Metapher, nämlich der Körper ist ein Gefäß. Und darum kann ich mir abfüllen, ich kann voll sein und so weiter. Und voll ist da quasi, das kann sein voll gegessen, aber es kann eben auch voll getrunken sein und nicht nur mit Wasser.
1: Du hast gesagt, eben über 200 Begriffe zum Betrunken sein aus sprachwissenschaftlicher Sicht. Wieso? Weil es einfach ein Gesellschaftsphänomen ist, dass man sagt, hey, ja komm, da haben Massen von Generationen und Leute einfach neue Sachen da redewendig erfunden.
3: Ich glaube, es gibt verschiedene Gründe. Also zuerst einmal ist einfach der Alkoholrausch und der Alkoholkonsum in unserer Gesellschaft schon ging ein grosses Thema gewesen, schon seit Jahrtausenden. Das heisst, so Themen, die fördern natürlich die sprachliche Kreativität. Dann, an diesen Anlässen, wo häufig getrunken kommt in Gruppen, dort ist auch irgendwie Kreativität um, an einem Dorffest oder irgendwie so. Und dann gibt es eigentlich zwei Gründe, wieso also es attraktiv ist, so Redewendungen zu brauchen für betrogen sein. Zum einen, weil man vielleicht blöffen will, wie betrogen als man war, oder ausdrücken, wie krass betrogen jemand anders war. Dann tut man so übertriebende Ausdrücke nehmen, eben gespalten von oben bis unten, was ja im Wortsinn zum Glück nicht der Fall ist. Oder man will es klein reden, weil es eben gleich auch ein gesellschaftliches Tabu ist, an übermässigen Alkoholkonsum zu zeigen. Und dann will man lieber sagen, ja, es war nur ein Damenräuschli. Oder ja, was kann man sagen? Ja, ich war gut lanciert gewesen. Das klingt ja sehr positiv, aber heisst auch, dass man sehr betrogen war. Mhm. Und es ist wie, der Rausch ist so ein Tabuthema wie der Tod oder wie Sex, wo auch beide sehr viele so Metaphern und Redewendungen produzieren.
1: Also eben einfach das Ziel, um es verpacken, entweder zum Schönreden oder zum grösser machen.
3: Ganz genau.
1: Und Nadine schreibt im Studio, simply the best, jetzt kenne ich noch mehr Begriff, für wen ich zu viel gegügelt habe. Wenn ihr es verpasst habt, könnt ihr es auch nachlesen im Player auf srf3.ch, die Allbegriffe von der anderen Perle da mitgebracht hat, um sich eben schön von oben bis unten spalten zum Beispiel.

0: könnt schon fast vor einem Bandfilm laufen. Woodkids, I love you. In den Sommerferien, wo die meisten haben, da lernt man manchmal ein paar Brücken von einer neuen Sprache. Aber richtig kann man ja Sprache eigentlich erst, wenn man dann auch die Redewendungen in dieser Sprache kennt. Und die andere Perler aus der SRF Mundart-Redaktion, die sind eben vielmal in einer anderen Sprache. Eben zwar meinen das Gleiche, aber man sagt es ganz anders.
1: Absolut. Also wir haben zum Beispiel im Deutschen zwei Fliegen mit einer Klappe schlagen. Auf Italienisch, das hast du auch mir gesehen, gell? Zwei Tauben mit inneren Bohnen.
0: Ich glaube, oh, da müsste ich noch etwas abklären. Jetzt habe ich ein bisschen behauptet und blöfft von dir, aber ja, irgend so in dem Stil.
1: Ja. Und im Englischen sieht man ja «catch two birds with one stone», also zwei Vögel mit einem Stein. Und das sind ja, die bedeuten alle das Gleiche, sind aber leicht andere Böder. Und ich habe das Gefühl, das ist ein bisschen Zufall häufig. Es kann von der Lebenswelt abhängen. Natürlich, wenn es in deinem Land keine Tauben gibt, dann tust du wahrscheinlich keine Redewendung mit einer Tauben erfüllen. Aber sonst kann es so sehr Zufall sein, weil die einen halt gerade auf das Sprachbild kommen und die anderen auf das andere. Ein anderes Beispiel ist, wenn man will sagen, dass etwas sehr, sehr leicht ist, dann sagt man, ja, das ist keine Hexerei auf Deutsch oder das ist keine Wissenschaft. Die Englischsprachigen sagen, it's not rocket science, es ist nicht Raketentechnologie oder it's not brain surgery, also keine Hirnchirurgie. Und auf Bayerisch, für den Jonas Hörn, sieht man, das ist eine gemähte Wiesen. Also es ist eine gemähte Wiese, also die Arbeit ist schon gemacht, jetzt kann man das Heu nochmal einsammeln.
0: Und man sieht eigentlich auch alles, oder? Es könnte sich nichts drin verstecken, vielleicht daran.
1: Ja,
0: also
1: ja,
0: ist so, schön, es ist eine leere Fläche quasi. Ja. Was ich weiss, wegen jetzt der Tube nicht sicher in Italien, aber was ich weiss, in Italien sagt man quasi, wenn es Ring geht, ab jetzt geht alles abwärts.
1: Und das ist so kontraintuitiv, oder? Für uns Deutschsprachige, weil für uns ist abwärts ist schlecht, oder? Die Wirtschaft geht das Loch durch ab. Und wenn wir sagen, jetzt geht es abwärts, dann ist es nicht mehr gut, oder? Ja. Und da sind wir auch mal bei den sogenannten konzeptuellen Metaphern, weil grundsätzlich ist es sehr stark, oben ist gut, unten ist schlecht. Aber dass die Redewendung, die du siehst, ab jetzt geht es abwärts, ist natürlich von etwas anderem inspiriert, vom Velofahren vielleicht oder vom Wandern. Und wenn es abwärts geht, ist es leichter als aufwärts.
0: Ja.
1: Und da kann sich natürlich manchmal so solche Metaphern auch ein bisschen widersprechen.
0: Ja, ist eben noch schwierig, oder? Wenn die Idee sagt, jetzt geht es alles abwärts, du doch nicht so negativ, dabei meint er einfach, jetzt wird es länger. Ja.
1: Aber es gibt auch viele Redewendungen, die tatsächlich gleich sind in verschiedenen Sprachen. Es gibt die sogenannten widespread Idioms, also eben die weit gestreuten Redewendungen. Und die aus der Antike, halt aus unserem gemeinsamen Kulturerb, jetzt gerade zu Europa und in der westlichen Welt, aus der Antike, aus der Bibel, auch aus der Weltliteratur, gibt es so viele Bezugspunkte, die wir alle haben und darum brauchen wir zum Beispiel gegen Windmühlen kämpfen. Das ist ein Buch von Cervantes.
0: Don Quixote, oder?
1: Don Quixote, genau. Der hat gegen Windmühlen gekämpft und wenn man sieht, an aussichtsloser Kampf kämpfen, kann man auch im Deutschen sagen, gegen Windmühlen kämpfen und das kann man in ganz vielen anderen Sprachen auch.
0: Das ist ein Ding, das man auf alle Sprachen sagen kann. Also, können Sie ja lernen, jetzt auf Portugiesisch und Griechisch und all dort, wo ihr in die Ferien geht und die andere Perle bleibt noch ein bisschen da und wir schauen noch nach der Szene, ob auch heute noch Redewendungen neu entstehen können, damit wir hier einfach einführen können.

0: Musik aus der Schweiz, Maya Glore, Forget You, an dem Samstag, wo wir durchgehen, oder rein, wenn man erst aufgestanden ist, da der Scheiß drin.
1: Die Nachrichten von SRF um 10 mit Juliette Schild. Nach einem Einbruch in ein Waffengeschäft im Kanton Wallis läuft derzeit eine Großfahndung. In der Nacht hat die Täterschaft die Eingangstür zum Geschäft aufgebrochen, Beute gemacht und ist mit einem Auto geflüchtet, wie die Kantonspolizei Wallis schreibt. Das Auto habe eine französische Nummer. Sie habe eine Fahndung eingeleitet. Dabei arbeite sie mit verschiedenen anderen Polizeien und dem Bundesamt für Zoll- und Grenzschutz zusammen. Es kämen unter anderem Hunde und Drohnen zum Einsatz und auch ein Super Puma-Helikopter der Armee. Die Suchmaßnahmen in der Region Saint-Maurice würden derzeit andauern, so die Polizei. Sie ruft die Bevölkerung zur Vorsicht auf. In diesen Minuten soll in der deutschen Stadt Erfurt der Parteitag der Rechtsaußenpartei AfD beginnen. Tausende Menschen demonstrieren in und um die Stadt dagegen. Trotz Blockaden hätten es genügend Delegierte an den Parteitag geschafft, sagt die AfD. Aus Erfurt berichtet Antje Kirsten von der ARD.
2: Der Bundesparteitag der AfD ist laut einem Parteisprecher beschlussfähig. Es seien ausreichend Delegierte in der Erfurter Messehalle, erklärte AfD-Pressesprecher Michael Pfalzgraf am Morgen. Nach MDR-Informationen waren hunderte Parteivertreter in der Morgendämmerung in Bussen und Privatfahrzeugen auf das Gelände am westlichen Stadtrand gekommen. Begleitet wird der Parteitag von zahlreichen Protesten. Laut Polizei sind aktuell über 15.000 Demonstranten in der Stadt unterwegs. Insgesamt blockieren derzeit rund 2000 Menschen sechs Straßen in und um Erfurt. Der Protest ist nach Polizeiangaben bislang weitgehend friedlich gewesen.
1: Papst Leo XIV. Ist auf der italienischen Insel Lampedusa eingetroffen. Er will dort an das Schicksal von Migrantinnen und Migranten erinnern. Leos Besuch wird auf Lampedusa als Zeichen der Solidarität mit Menschen gesehen, die auf der Flucht über das Mittelmeer ihr Leben riskieren oder bereits verloren haben. Lampedusa gilt seit vielen Jahren als einer der Brennpunkte der Migrationsbewegung aus Afrika nach Europa. Jedes Jahr wagen Zehntausende Menschen die gefährliche Fahrt auf meist kleinen, überfüllten und oftmals auch nicht für die raue See geeigneten Booten über das zentrale Mittelmeer. Beim Ebola-Ausbruch in Kongo-Kinshasa ist die Zahl der Todesopfer gestiegen. Bis Anfang Juli seien 452 Menschen an Ebola gestorben, schreibt die Weltgesundheitsorganisation, die WHO. Insgesamt gäbe es rund 1500 bestätigte Ebola-Fälle im zentralafrikanischen Land. Die Behörden von Kongo-Kinshasa melden inzwischen leicht höhere Zahlen als die WHO. Auch das Nachbarland Uganda hat schon Ebola-Fälle gemeldet. Die Wetteraussichten, es bleibt sonnig heute, nur über den Alpen bilden sich einige wenige Quellwolken. Im Norden gibt es etwa 29 Grad, im Süden bis zu 32 Grad. Das waren Nachrichten von Radio SRF, verantwortlich Sandro Peter.
0: 3.10 jetzt, SRF Verkehrsinfo. In der Ostschweiz ist die A7 Richtung Deutschland zwischen Kreuzlingen Süd und Kreuzlingen Nord wegen eines Fahrzeugbrandes gesperrt. Dann Stau oder stockend in der Region Basel auf der A3 von Frankreich her vor der Verzweigung Wiese, in der Zentralschweiz auf der A2 Richtung Luzern zwischen Sursee und dem Eichtunnel und vor dem Gotthardtunnel Richtung Süden. 8 Kilometer Stau und etwa 1 Stunde und 15 Minuten Wartezeit ab Erstfeld, das Astra empfiehlt, über die A13 via San Bernardino zu fahren. Die Einfahrt Göschnen ist gesperrt. Der Samstag, da rückt ihr im Mikrofon, der andere Perler aus der Mundart-Redaktion mit mir da. Und wenn wir von Redewendungen reden, die wir unsere Sprache brauchen, dann können wir auf irgendwen aufsetzen wie...
3: Jeder kann machen, was er will, weil jeder steht dazu, was er macht.
0: Klassiker, legendär, ist jetzt aber nicht unbedingt so eine Redewendung, oder würdest du sagen?
4: Es ist eigentlich fast ein Sprichwort, aber in dem Fall hier reden wir meistens von einem Meme. Mhm.
0: Es ist eben etwas Modernes quasi, wo durch Popkultur in unsere Sprache ist. Geflügeltes Wort ist vor allem mal noch gefallen. Lisa schreibt noch per WhatsApp im Studio. Was ist der Unterschied zwischen einer Redewendung und einem geflügelten Wort?
4: Ja, Redewendung haben wir schon vorhin gesehen, ist sehr eher kurz, also nicht so lang wie ein ganzer Satz. Ein geflügeltes Wort, das ist meistens ein Zitat irgendwie aus der Literatur oder aus einem Film oder eben aus einer Fernsehsendung, wo sich das verselbstständigt.
3: Jeder kann machen, was er will, weil jeder steht dazu, was er macht.
0: Mit dem Motto gehen wir durch den Samstag und reden gerne darüber. Wie es ist, um jetzt noch Redewendungen vielleicht in unser Sprachgebrauch aufzunehmen, die es eben früher noch nicht gab. Machen wir

0: Ruhig, schönes und feines aus diesem Mark Lucas Graham. Und wir sind immer noch bei den Redewendungen, wo wir schon die letzte Stunde jenste durchgegangen sind, auch auf andere Sprachen, mit dem anderen Perler aus der Mundart-Redaktion. Da wollen wir den Faden nochmal aufnehmen, Flinten ins Korn werfen, den Kopf nicht ins Sand stecken. André, entstehen heute noch neue Redewendungen? Gibt es das?
1: Ja, das gibt es wahrscheinlich jetzt gerade, aber von der wissen wir noch nicht, weil sie sich eben noch nicht verbreitet hat. Redewendungen brauchen gegen eine Zeit, bis sie sich wirklich auch ein bisschen festsetzen. Aber was es was man so aus den letzten Jahrzehnten noch kann, ist, wir haben ganz am Anfang vom leeren Akku geredet. Also mein Akku ist leer, ich muss Batterien um mich aufladen. Das gibt es natürlich erst seit, wo es Akkus und Batterien in unserer Lebenswelt gibt. Oder jemand hat etwas auf der Festplatte, wenn er schlau ist. Festplatte ist auch, dass man das überhaupt ein Begriff für uns ist. Das ist vielleicht seit 20, 30 Jahren der Fall. Und solche ging noch weiterhin neue Redewendungen entstehen.
0: Und wir haben gerade auch vorher darüber geredet, wegen der Frage von der Sigrid, wo sie per WhatsApp Sprachnachricht gestellt hat, dass eben so Redewendungen sich auch verändern können.
2: Ich kenne das als «es passt überhaupt nicht», weil ein Faust aufs Auge passt nicht, weil das gibt ein blaues Auge und das ist nicht schön. Also für mich ist das negativ und eben «es passt überhaupt nicht». Ich habe jetzt aber festgestellt, dass das vielfach verwendet wird für positiv.
0: Ja, Faust aufs Auge. Eigentlich nichts Schönes, aber man sagt, das passt wie die Faust aufs Auge. Oder?
1: Genau, das ist eine mega spannende Geschichte. Also die Redewendung ist über 500 Jahre alt, hat ursprünglich gelautet, das reimt sich wie Faust auf Auge. Also, er reimt sich logischerweise gar nicht und auch inhaltlich ist es nicht sehr angenehm, wenn man die Faust auf das Auge bekommt. Und dann hat man später das, auch schon vor über 300 Jahren, angefangen, ironisch zu brauchen. Ironie ist natürlich, du siehst etwas, Mensch, das Gegenteil. Und irgendwann haben die Leute die Ironie nicht mehr checken, dass es ironisch gemeint ist, das passt wie Faust aufs Auge im Sinne von, passt gut. Und da hinein, die Leute davon denken, ja gut, wenn da Faust so im Schlag genau aufs Auge passt, irgendwie passt es ja gleich so, die Höhle vom Auge und die Ausbuchtung von der Faust. Also kann man sich schon auch vorstellen, dass das passt. Und ich habe noch am Norden nachgelesen, eine deutsche Boxerin, habe ich auch mal gesagt, ja, also wenn ich jemanden mit dem Faust aufs Auge treffe, dann ist das ein super Treffer.
0: Da sind wir wieder bei der Lebenswelt, wo sich die Redewendungen daraus bedienen. Ich hatte gerade irgendwie Arsch auf Eimer noch im Kopf, aber ist ein anderes Thema. Oder nicht ein anderes Thema, aber lassen wir jetzt bleiben. Aber passt, glaube ich, auch relativ gut. Du hast vorhin noch das Meme angesprochen, oder eben Redewendung, Meme, so Sachen aus der Populärkultur.
3: Hasta la vista, baby.
0: Natürlich legendärer Satz von Arnold Schwarzenegger, oder da als Terminator, oder auch in der Schweiz natürlich ein Haufen von denen.
4: Angst und Geld habe ich kein.
5: Das Beste, was hier jetzt geht.
6: Jeder kann machen, was er will, weil jeder steht dazu, was er macht.
7: Ja, ich bin gewesen in die Stube. Sitzen.
8: Ja gut, ich bin eben schon ein kleiner Erfinder.
0: All diese Sachen, die haben ja dann doch irgendwie, die kommen ja dann doch in unsere Sprache rein, weil wir einfach, weil wir einfach Freude daran haben, oder weil es schöne Bilder sind, oder weil es, was ist es?
1: Also, zuerst mal ist es einfach Zitat von etwas, wo in einem relativ bekannten Werk drinsteckt. Sei das eine Fernsehsendung oder ein Literaturerzeugnis oder ein Theaterstück oder ein Film. Und dann tut es sich aber verselbstständigen. Man kann es auch in ganz anderen Kontexten anwenden und sogar in Kontexten, wo gar niemand mehr weiß, von wo es ursprünglich kommt. Und dann sind es eben sogenannte geflügelte Worte. Also ich stelle mir das so vor, die Worte kommen aus dem Werk raus und bekommen dann so ein bisschen Flügel und kommen in ganz andere also Kontexte. Und heute reden wir häufig von Meme, aber eigentlich als Meme und ein geflügeltes Wort, das ist eigentlich das Gleiche.
0: Eben, die Grenzen sind nicht klar. Meme, geflügeltes Wort, Redewendung, es ist einfach im Endeffekt Sachen, die wir uns bedienen für unsere Sprache.
1: Ja, genau. Also das geht häufig auch ineinander. Oder die Leute verstehen nicht ganz das Gleiche darunter, wenn sie das gleiche Wort sagen und so. Aber also so, dass sie Ausdrücke, Wörter, Sätze, wo irgendwo in einem Kontext grösser kommen, aber sie passen eben auf ganz andere Situationen wie die Faust auf die Zug. Und darum nimmt man sie oder raus aus dem Kontext und tut sie in ganz andere Situationen und kann eben irgendwie bei einer, auch wenn es gar nicht eine Party ist, sondern irgendwie bei einem Shootmatch, das ist das Geilste, was ich jetzt gibt. Ja, passt, oder? Passt perfekt. Auch wenn es nicht mehr im ursprünglichen Kontext ist.
0: Danke vielmals, André Perler aus der Mundart-Redaktion, für die Redewendungen, die du uns mitgebracht hast. Hast du noch mal eine von dieser Liste, wo von deiner Masterarbeit, wie man kann sagen kann, um sich zu betrinken?
1: Ihn am Sender haben, ihn auf der Gitarre haben, Brettstöre sein, Klego-Döre sein, Herdäben-Dänen, das gibt es nur bei uns. Das ist Herdäben-Dänen.
0: Wunderschön.
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Musik aus Schaffhausen, Céline Hales mit Glow, ein halbi, elfi, SRF. Verkehrsinfo. In der Ostschweiz ist die A7 Richtung Deutschland zwischen Kreuzlingen Süd und Kreuzlingen Nord wegen eines Fahrzeugbrandes immer noch gesperrt. Dann Stau oder stockend in der Region Solothurn auf der A1 Richtung Bern zwischen Herkingen und Lutherbach. In der Region Basel auf der A3 von Frankreich her vor der Verzweigung Wiese. In der Zentralschweiz auf der A2 Richtung Luzern wegen eines Unfalls zwischen Knutwil Süd und dem Mariazell-Tunnel. Zudem ist die Einfahrt Sursee gesperrt. Vor dem Gotthardtunnel Richtung Süden 6 Kilometer Stau und rund eine Stunde Wartezeit ab Amsteg. Das Astra empfiehlt, über die A13 via San Bernardino zu fahren. Die Einfahrt Göschnen ist gesperrt. Im Tessin auf der A2 Richtung Italien ab der Raststätte Coldrerio und in Graubünden ist die Maloja-Passstraße zwischen Vico Soprano und Maloja in beiden Richtungen wegen eines Unfalls gesperrt. Da muss lange. 0800 888 123, falls ihr doch noch etwas anderes habt. Da rücken die ein Mikrofon. 800.

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0: Wochenende auf SRF 3. Bei Bern geht das Wochenende etwa so bis Mitte August. Nennt sich auch in gewissen Teilen Sommerferien. Ich glaube, alle aus dem Kanton Zürich haben wir heute schon herausgefunden, sind jetzt in der Sommerferien und auch die Wochenrundshow hier auf SRF 3 in die Sommerrundshow wird sie umgewandelt. Joana Mauch, ab der 11 Uhr am Mikrofon, ab der 12 Uhr geht es dann los. Was heisst Sommerrundshow?
1: Genau, wir gönnen unseren prominenten Gästen einfach auch mal ein bisschen Ferien, oder? Also so nett sind wir denn da bei SRF 3. Finden, die dürfen jetzt auch so 4-5 Wochen mal ein bisschen sein, ohne dass sie da immer dürfen oder müssen anreisen ins Radiostudio. Und stattdessen spielen wir eben mit euch vom Team Schweiz, mit unseren Hörerinnen und Hörern, die ja sonst auch immer fleissig anrufen, um gegen die prominenten Gäste anzutreten. Heute könnt ihr jetzt einfach antreten, sozusagen gegen die Spielrunden, oder? Mhm. Und es sind neue Spielrunden, müssen wir an dieser Stelle auch sagen. Ach, tun wir alles säuferlich dann erklären, wie es ist.
0: Ja, ja, ja. Spiel. Du fängst an und dann fangen mal an. Es
1: kommt dann schon gut. Und es gibt auf jeden Fall Direktpreis, DAB Plus Radio, wo man sich hier schnappen kann in jedem Spiel, das wir haben. Wir spielen einmal pro halbe Stunde und dann kommt das gut.
0: Voilà. Du weißt aber eben, Team Schweiz aktuell, wenn es um die Schweiz geht, ist sehr gut. Also fußballmäßig.
1: Ja, das stimmt.
0: Gut.
1: Ja, ich habe auch ein bisschen Angst, dass wir heute
0: das
1: eine Preise
0: sagen.
1: Ja, genau. Ja. Aber wir glauben genug da.
0: Okay, also gut. Dann mitspielen kann man sich jetzt schon anmelden.
1: Ja.
0: Zum Beispiel. Gut, 079-308-33-33. Schnell per Nachricht ins Studio, wenn man dann nachher ab der 12. wie gesagt, wird dabei sein.
1: Genau.
0: In den verschiedenen Spielrunden, in der Sommerrundshow mit der Joana Mauch. Du übernimmst jetzt dann in 10 Minuten hier auf SRF 3.

0: schwer zu erkennen. Chasing Pavements, nachher Joanna Mauch, hier auf SRF 3.
1: Die Nachrichten von SRF um 11 mit Julia Schild. Die Partnerschaft mit der NATO sei im Interesse der Schweiz. Das sagt der Schweizer NATO-Botschafter Jacques Pitlou im Vorfeld des NATO-Gipfels in der Türkei. Die Schweiz ist nicht Mitglied des Verteidigungsbündnisses, sie arbeitet aber seit 30 Jahren mit der NATO zusammen. Diese Partnerschaft habe es der Schweiz ermöglicht, sich in verschiedenen Bereichen zu verbessern, sagte Pitlou im Interview mit der Nachrichtenagentur Kisten SDA.
2: De s'améliorer dans le domaine de la conduite, de s'améliorer dans les domaines militaires divers, hein, ça va de la logistique à la formation. Ce que ça nous a amené aussi, ça a été la possibilité de participer à des opérations comme l'opération de stabilisation du Kosovo, donc la KFOR, qui est dans l'intérêt de la Suisse.
1: So habe sich die Schweiz im Bereich der Führung und in verschiedenen militärischen Bereichen verbessern können, so Pitlou. Und sie habe auch die Möglichkeit erhalten, an der Stabilisierungsmission KFOR im Kosovo teilzunehmen. Das sei im Interesse der Schweiz. Nach einem Einbruch in ein Waffengeschäft in Sitten hat die Polizei 5 Tatverdächtige festgenommen und 2 Komplizen. Die mutmaßlichen Täter brachen in der Nacht auf Samstag die Haupttür des Geschäfts auf, machten Beute und flüchteten mit einem Auto mit französischer Nummer. Wie die Polizei schreibt, habe sie umgehend eine Großfahndung eingeleitet. Dafür seien auch Drohnen eingesetzt worden und ein Super Puma-Helikopter der Schweizer Armee mit Nachtsicht- und Wärmebildsystem. Der Einsatz habe sich auf die Region Saint-Maurice konzentriert. Beteiligt gewesen seien auch andere Polizeien und das Bundesamt für Zoll- und Grenzschutz. Weitere Informationen würden zunächst nicht bekannt gegeben, um die laufenden Ermittlungen nicht zu gefährden. Papst Leo XIV. Ist auf der italienischen Insel Lampedusa eingetroffen. Er will dort an das Schicksal von Migrantinnen und Migranten erinnern. Leos Besuch wird auf Lampedusa als Zeichen der Solidarität mit Menschen gesehen, die auf der Flucht über das Mittelmeer ihr Leben riskieren oder bereits verloren haben. Lampedusa gilt seit vielen Jahren als eine der Brennpunkte der Migrationsbewegung aus Afrika nach Europa. Jedes Jahr wagen Zehntausende Menschen die gefährliche Flucht auf meist kleinen, überfüllten und oft auch nicht für die raue See geeigneten Booten über das zentrale Mittelmeer. Und noch eine Meldung vom Fußball. Die Schweizer Nationalspielerin Lia Welti kehrt nach England zurück. Die 33-jährige Nazi-Kapitänin wechselt für 2 Jahre zu Brighthove and Albion. Lia Welti spielte während der letzten Saison in Italien bei Juventus Turin. Zuvor war sie bei Arsenal. Noch die Wetteraussichten. Es bleibt sonnig, nur über den Alpen bilden sich einige wenige Quellwolken. Im Norden gibt es etwa 29 Grad, im Süden bis zu 32 Grad. Das waren Nachrichten von Radio SRF. Verantwortlich Sandro Peter.
3: SRF Verkehrsinfo von 11.03 Uhr. In der Ostschweiz ist die A7 Richtung Deutschland weiterhin ab Kreuzlingen Süd wegen eines Fahrzeugbrandes gesperrt. Dann Stau oder stockender Verkehr in der Region Solothurn auf der A1 Richtung Bern zwischen Herkingen und Wangen an der Aare. In der Region Basel auf der A3 von Frankreich her bis Wiese. Auf der A2 Richtung Deutschland ab Hagnau. In der Zentralschweiz auf der A2 Richtung Luzern zwischen Dagmarsellen und dem Mariazell-Tunnel. Die Einfahrt Sursee ist aber wieder offen. Vor dem Gotthardtunnel Richtung Süden 5 km Stau und bis zu einer Stunde Wartezeit. Ab Amsteg das Astra empfiehlt, über die A13 via San Bernardino zu fahren. Die Einfahrt Göschnen ist gesperrt. In der Region Zürich vor dem Gobris-Tunnel Richtung St. Gallen ab Dietikon auf dem Westring in beiden Richtungen. Und in Graubünden ist die Maloja-Passstraße zwischen Maloja in beiden Richtungen wieder offen. Ja, willkommen in dem Samstag Ferienstart für ein paar für euch. Sommersamstag für uns alle. Gehen wir zusammen durch. Joanna Mauch im Studio. Salihoi.

0: Ganz genau, da machen wir heute. Da kann man ja fast nicht anders. Die Fantastischen Vier. Lass die Sonne rein. Ja, und der Kopf vielleicht schon in den Ferien. Eventuell, wenn es ganz gut kommt, sogar auch schon der Rest vom Körper. Heute vielleicht einfach mal schnell ein bisschen ins Meer baden und dann vielleicht noch ein bisschen Beachvolleyball spielen. Ach, es wäre fantastisch. Aber Beachvolleyball geht im Fall auch nicht am Meer, sondern in den Schweizer Bergen. Aktuell gerade der Fall beim Elite-Turnier zu Gstaad, wo sich seit dem Mittwoch die besten Beachvolleyballerinnen und Beachvolleyballer messen. Daniel Spichtig, du bist für uns im Berner Oberland und an dem Turnier. Und nebst den Bergkulissen, hast du erzählt, ist eben auch die Stimmung etwas Spezielles dort oben.
1: Ja, das Stadion, die Arena rund um das Beachvolleyballfeld ist ausverkauft und die 4000 Fans, die möchten alle mit. Ich weiss nicht, wie gut dass man es im Hintergrund gehört, darum habe ich gestern mal so ein bisschen aufgenommen, wie das da tönt. Ja, so geht es dazu und lernt das Klatschen. Das ist eigentlich erst der Anfang. Der DJ, der ist extra aufs Volleyball ausgerichtet. Je nachdem, was auf dem Feld passiert, spielt er etwas anderes ein. Also wenn zum Beispiel jemand einen Block macht am Netz, dann singen jetzt noch alle Monster Block, Monster Block oder bei einem Ass Ace Ace. Und so gibt das Ganze eine coole Stimmung. Richtig ins Schwärmen gekommen ist gestern zum Beispiel auch Joanna Mäder, die letztes Jahr wegen ihrer Mutterschaftsurlaub das Heimturnier verpasst hat und jetzt wieder dabei ist.
2: Ja, das ist unglaublich. Also die Leute hier, es ist so schön vor diesen Spielen. Genau wegen dem bin ich wieder zurückgekommen. Weil das fängt einfach. Und ja, so viele Familie, Freunde sind da und unterstützen einen. Es ist das Schönste, was es geben in der Karriere. Es ist wirklich wunderschön.
0: Ah, klingt richtig gut. Gstaad aber eigentlich ja ein bisschen mehr ein Nobelort. Viele reiche Leute aus aller Welt, die dort gehen, Ferien machen. Ist denn das beim Beach-Turnier auch so ein bisschen gehoben? Oder wie muss man sich das vorstellen?
1: Nein, gar nicht. Das haben mir auch die Fans bestätigt, die ich gefragt habe, wie sie es finden.
3: Das ist völlig easy going. Ja. Also es ist wirklich unkompliziert und leger da. Also hat nichts mit Nobel zu tun.
1: Leger ist es vom Anklick her, also kurze Hosen und Flipflops sind da hoch im Kurs. Und unkompliziert ist es auch mit der Verpflegung. Gerade neben dem Stadion hat es einen Laden und ganz viele gehen sich dort Picknick posten am Mittag. Das kommt mir alle ein bisschen vor wie an einem Schwingfest. Also sehr einfach und bodenständig.
0: Also wir hören es bei dir im Hintergrund, da geht schon etwas. Jetzt gerade wie gespielt, sind gerade auch Schweizer heute noch im Einsatz, Schweizerinnen?
1: Ja, die drei Schweizer Frauen-Duos, die noch dabei sind, die spielen heute gerade alle hintereinander ihr Achtelfinale, alle gegen ein amerikanisches Duo. Aus Schweizer Sicht hat am Morgen zuerst vielversprechend angefangen. Joanna Mäder und Leona Kernen haben den ersten Satz gewonnen, aber dann haben sie den zweiten und den Entscheidungssatz verloren und sind ausgeschieden. Die Enttäuschung war riesig. Bis nach das Töchterchen von der Joanna Mäder gewartet hat, wo sie sie gesehen hat, hat sie dann wieder können lachen. Und jetzt gerade spielen Tanja Hübeli und Nina Brunner. Im ersten Satz sind sie 16-9 in Führung, also sieht wieder vielversprechend aus. Und nach ihnen kämpfen dann noch die beiden Schwestern, Anouk und Zoe Verschedepre, um einen Einzug ins Viertelfinale.
0: 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Ich finde es ja schon mal grossartig. Liebe Grüße,
1: danke vielmals. Portion Sonne übers Radio.
0: Nehmen wir mal.

James Blunt und Cold. Und das Problem mit dem Kalt, das haben wir heute, glaube ich, nicht, außer wir arbeiten irgendwo in einem Laden in der Molke-Abteilung. SRF Verkehrsinfo. Von 11.32 Uhr Stau oder stockender Verkehr in der Ostschweiz ist die A7 Richtung Deutschland weiterhin ab Kreuzlingen Süd nach einem Fahrzeugbrand gesperrt, daher Stau vor der Sperrung. In Graubünden ist auf der Prättigaustraße Richtung Klosters der Chlus-Tunnel wegen technischen Problemen gesperrt. Weiter Stau oder stockend auf der A13 Richtung Chur zwischen Trübach und Heidiland. Weiter Richtung San Bernardino zwischen

ab Amsteg. Das Astra empfiehlt, über die A13 via San Bernardino zu fahren. Die Einfahrt Göschenen ist gesperrt. Haben wir alles zusammen, so dass ihr hoffentlich gut das Ziel kommt. Joana Mauch im Studio. Und das ist Christina Aguilera. Eins.

0: 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Neue Schweizer Musik aus Bern kommt von der Linda Wolf mit «Change You». Nicht neu, sondern doch schon ein gutes Stück alt ist die Fußball-WM, die aktuell gerade läuft. Die Schweiz, die sich gestern erfreulich qualifiziert hat für das Achtelfinale. Und Zeit darum, um nochmal zurückzulassen, bevor dann die nächste Runde losgeht. Übrigens, die, im Tippspiel mit dabei sind. Kleiner Reminder, jetzt tippen. Und den Rest, wir lassen rein.
1: Schönen guten Morgen auf Zürich.
2: Ja, hallo.
3: Guten Morgen, Peter.
4: Das ist, glaube ich, der Peter und mein 115. Match und das haben wir noch nicht erlebt.
3: Guten Morgen, Lionel Matzmüller.
1: Der Bundespräsident übrigens, Guy Parlamet, mit roter Cap, so im Tramp-Style. Guy Parlamet, Switzerland, great since 1291.
3: Peter?
1: Ja.
3: Unsere Expertin schüttelt den Kopf, die ist nicht zufrieden.
4: Nein, also der Zakaria war so durch, dass er 5 Meter sprinten musste, dass er nicht mal fähig war, den Ball reinzubringen. Und so etwas regt mich auf.
1: Es gibt einen Freistoß für Argentinien, immer noch in der eigenen Platzhälfte.
3: Für wen gibt es einen Freistoß?
4: Für Argentinien.
1: Für Algerien.
4: Der grösste Mist, den die Schweizer bis jetzt gespielt haben an dieser WM, sind die Corner. Ich glaube, kein einziger ist irgendwie auf einen Schweizer Kopf gekommen. Und das wäre jetzt also wirklich Kopf in die Stutze an der Zeit.
1: Mit dem Ricardo Rodriguez, ich hoffe, er hat das jetzt da gehört, über den Teich hineinbringt den Ball. Es ist, glaube ich, noch nicht mal bis England gegangen, die Botschaften.
3: Monsanto hat sich übrigens auch ziemlich aufgeregt über sich selber vor, als er den Ball verloren hat.
4: Ja gut, aber er hat einen schönen ZS vom Vargas bekommen. Man muss nachher auch so tun, als ob dich über dich selber aufregst.
3: Großzügigkeit habe ich eigentlich noch gar nicht in einem Match.
4: Nicht rummenkeln, aufstehen und weiterspielen.
1: Nach dem Hydration Break.
4: Also wie genau?
3: Oder einfach mal.
1: Ja, Trinkpause. Ah. Dass nach dieser Trinkpause so ein bisschen Rhythmus verloren gegangen ist.
3: Und, bitte hier bleibt.
1: Sich ein anderes Team. Ja, genau. Das Problem ist, dass ich nichts zu trinken bekommen habe, dass ich ein bisschen am Hydrieren bin da oben.
0: Lionel Mattmüller, Katrin Lehmann und Peter Schneider, unsere drei Stimmen und vor allem 6 Augen an dieser Fußball-WM. Das nächste Mal im Einsatz. Dann am Dienstagabend am 10 Uhr, wenn die Schweiz gegen Kolumbien spielt, kommentieren sie durch. So, dass ihr gar nichts mitmachen müsst. Et voilà. Aber jetzt zuerst Tom Petty. Learning to fly.

0: Das ist der Stereolux. Zusammen mit dem Phänomen. Das ist in der Strasse und das ist euer Samstag, wo wir schnell in den Himmel schauen.
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0: Ah, das ist schon fast langweilig, gell, ins Fluri von SRF Meteo. Aktuell gibt es, glaube ich, nicht zu viel gesehen. Kannst du uns ein bisschen Spannung reinbringen? Könnte noch etwas stören heute?
2: Nein, höchstens ein paar ganz wenige Quellwölkchen, die wir über den Bergen haben, wo, wenn man gerade viel Glück hat, ein bisschen Schatten spenden. Aber an allermeisten Orten geht es jetzt einfach sonnig in den Nachmittag und es bleibt so. Die Temperaturen gehen natürlich noch ein bisschen rauf. Wir haben aktuell so um die 25 Grad. Es gibt noch 3, 4 Grad mehr, also lokal bis gegen 30 Grad auf der Alpen-Südseite. Dort haben wir die 30 Grad schon.
0: Also Sommersonne, Sonnenschein, ist das auch das Programm für morgen?
2: Ja, mehr oder weniger, ausser dass morgen dann die Quellwolken ein bisschen grösser werden über den Alpen. Besonders in den östlichen Alpen könnte es noch ein bisschen grösser werden und dort kann man nicht ganz ausschliessen, dass es ganz lokal einmal kurz einen Regengutsch gibt. Und der Wind, der dreht auch noch bei, aktuell eher von Biesen dann auf morgen auf West- bis Nordwestwind. Also da spürt man dann, wenn man in der Body sitzt oder sonst irgendwo draußen unterwegs ist, ab und zu mal noch ein bisschen kräftigeren Windstoß. Temperaturen sind aber ähnlich, im Norden bei knapp, im Süden bei gut 30 Grad.
0: Also und dann noch richtig nächste Woche, wie geht es da weiter?
2: Ja, eigentlich recht langweilig, muss man sagen. Es bleibt mehr oder weniger sonnig, es hat ab und zu mal die ein oder andere Quellwolken und Temperaturen rund um 30 Grad. Was aber auch heisst, kein Regen, kein Regenguss, weiterhin dort, wo man noch darf, den Garten wässern, das von Hand machen.
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0: Licht und lockerflockig wie je und je. Das ist die Basler Band Lovebugs, gehört mit ihrem neuesten Song Miracle. Und jetzt das Neueste aus der Welt für euch. Das sind unsere Nachrichten. Das ist SRF 3.
1: Die Nachrichten von SRF um 12 Uhr mit Manuela Burgermeister. Die Partnerschaft mit der NATO sei im Interesse der Schweiz. Das sagt der Schweizer NATO-Botschafter Jacques Pitlou im Vorfeld des NATO-Gipfels in der Türkei. Die Schweiz ist nicht Mitglied des Verteidigungsbündnisses, arbeitet aber seit 30 Jahren mit der NATO zusammen. Diese Partnerschaft habe es der Schweiz ermöglicht, sich in verschiedenen Bereichen zu verbessern, sagt Pitlou im Interview mit der Nachrichtenagentur Keystone SDA.
2: De s'améliorer dans le domaine de la conduite, de s'améliorer dans les domaines militaires divers, hein, ça va de la logistique à la formation. Ce que ça nous a amené aussi, ça a été la possibilité de participer à des opérations comme l'opération de stabilisation du Kosovo, donc la KFOR, qui est dans l'intérêt de la Suisse.
1: So habe sich die Schweiz im Bereich der Führung und in verschiedenen militärischen Bereichen verbessern können, so Pitlou. Und sie habe auch die Möglichkeit erhalten, an der Stabilisierungsmission KFOR im Kosovo teilzunehmen. Das sei im Interesse der Schweiz. Nach einem Einbruch in ein Waffengeschäft in Sitten hat die Walliser Polizei 5 Tatverdächtige festgenommen und 2 Komplizen. Die mutmaßlichen Täter brachen in der Nacht auf Samstag die Haupttür des Geschäfts auf und flüchteten mit der Beute in einem Auto mit französischer Nummer. Wie die Polizei schreibt, habe sie umgehend eine Großfahndung eingeleitet. Dafür seien auch Drohnen eingesetzt worden und ein Super Puma-Helikopter der Schweizer Armee mit Nachtsicht- und Wärmebildsystem. Der Einsatz habe sich auf die Region Saint-Maurice konzentriert. Beteiligt gewesen seien auch andere Polizeien und das Bundesamt für Zoll- und Grenzschutz. Weitere Informationen würden zunächst nicht bekannt gegeben, um die laufenden Ermittlungen nicht zu gefährden. Papst Leo XIV. Ist derzeit auf der italienischen Insel Lampedusa. Er will dort an das Schicksal von Migrantinnen und Migranten erinnern. In seiner Messe sagte der Papst, Migration sei eine historische Herausforderung für die europäische Gesellschaft. Und er betonte Europas besondere Verantwortung im Umgang mit Migration.
3: Anche per questo aspetto, l'Europa possiede un potenziale unico. Che le deriva dalla sua storia e dalla sua cultura e quindi una pari responsabilità.
1: Lampedusa gilt seit vielen Jahren als einer der Brennpunkte der Migrationsbewegung von Afrika nach Europa. Jedes Jahr wagen zehntausende Menschen die gefährliche Fahrt über das zentrale Mittelmeer, dies auf meist kleinen Booten, die überfüllt und oft auch nicht für die raue See geeignet sind. Noch eine Meldung vom Fußball. Die Schweizer Nationalspielerin Lia Velti kehrt nach England zurück. Die 33-jährige Nazi-Kapitänin wechselt für 2 Jahre zu Brighton. Lia Velti spielte während der letzten Saison in Italien bei Juventus Turin. Zuvor war sie bei Arsenal. Das Wetter heute und morgen ist es meist sonnig bei 28 bis 32 Grad. Im Osten gibt es morgen teils größere Quellwolken. Das waren Nachrichten von Radio SRF. Verantwortlich Sandro Peter.
0: SRF Verkehrsinfo von 12.03 Uhr. Entwarnung in der Region Solothurn auf der A1 Richtung Zürich. Zwischen Herkingen und der Raststätte Gunsgen Süd besteht keine Gefahr mehr durch einen Korb auf der Fahrbahn. Davor Stau zwischen Wangen an der Aare und Herkingen. Und Richtung Bern zwischen Gunsgen Nord und Wangen an der Aare. In der Ostschweiz ist die A7 Richtung Deutschland zwischen Kreuzlingen Süd und Kreuzlingen Nord wieder offen. In Graubünden ist auf der Prättigauer Straße Richtung Klosters der Chlusstunnel wegen technischen Problemen gesperrt. Weiter Stau oder stockend auf der A13 Richtung Süden zwischen Chur Süd und Reichenau. In der Region Basel auf der A3 von Frankreich her bei Wiese, auf der A2 Richtung Deutschland ab Hagnau, in der Zentralschweiz auf der A2 Richtung Luzern ab Neuenkirch, daher auch auf der A14 Richtung Luzern ab Buchrain. Auf der A4 Richtung Brunnen zwischen Cham und Rüttihof. Und vor dem Gotthardtunnel Richtung Süden 4 Kilometer Stau und 45 Minuten Wartezeit ab Amsteg. Die Einfahrt Göschnen ist gesperrt.
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0: Now und den aufmerksamen SRF3-Hörerinnen und Hörer vom gediegenen Samstagprogramm ist es natürlich sofort aufgefallen. Sommer-Rundshow statt alle gegen. Ja, was ist denn da los? Ich beindle es schnell vorsichtig für euch auseinander. Während der Sommerwochen, also während der gut nächsten 4-5 Wochen, gönnen wir unseren prominenten Gästen, die einmal in die Wochenrundshow kommen, ein paar Sommerferienwochen und machen etwas Neues. Wir spielen an diesem Samstag nämlich mit euch. Jawohl, also ihr könnt immer noch anrufen, wir spielen immer noch bis am 3, haben immer noch insgesamt 6 Spielrunden, aber ihr könnt jedes Mal anrufen und gegen das Spiel sozusagen antreten, gibt auch jedes Mal einen Direktgewinn, nämlich ein DAB Plus Radio von SRF 3. Jawohl, ich glaube, das Wichtigste haben wir, den Rest probieren wir jetzt einfach mal aus. Jetzt die mutigen Vor, würde ich sagen, die sich da mal in die Sommer-Rundshow trauen, gerade mal das Telefon in die Hand nehmen und dann probieren wir es. 0848 300 333, die Nummer zum Mitmachen, wie gehabt, 0848 300 333. Ich freue mich auf euch.
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1: Das ist Veronika Fusara mit Alice. Und ich bin begeistert, so spielen wir das erste Mal den Sommer, die Sommerwochenrundshow auf SRF 3. Und schon ganz viele trauen sich zum Anrufen und mitmachen. Sehr toll. Aber die erste Runde, die spielen wir jetzt mit der Esther Süss aus Küttingen. Sali, hoi Esther.
2: Hoi.
1: Du bist gerade unterwegs an einem Geburtstag, mit dabei natürlich das Geburtstagsgeschenk und den Wohnwagen, wo ihr dann heute Abend drin schlafen, hast du erzählt?
2: Genau, so machen wir.
1: Mit dem Wohnwagen unterwegs sind eines so ein von euren Hobbys. Was verschlägt es euch am liebsten? Von wo sind ihr bis jetzt begeistert?
2: Ja, ich gehe halt gerne so Richtung Berge, wo man kann gut biken kann. Also irgendwie so ein Bike-Trail nachher so.
1: Ja, und habt ihr, neben den Bikes, hast du gesagt, gibt es ein paar Tools, die ihr mittlerweile dabei habt im Wohnwagen? Welches ist so das Lieblings?
2: Also eins von der Speziellen ist sicher, wir haben einen kleinen Pizzaofen jeweils dabei.
1: Ja.
2: Und das ist richtig gemütlich, weil man kann ja eigentlich nur immer eine Pizza machen, aber es ist einfach mega gemütlich so.
1: Man hat ja Zeit wahrscheinlich auf dem Camping, genau. Oder? Sehr gut. Genau. Gibt es aber etwas Unnötiges, das man immer mitschleppt und jedes Mal denkt, das hätten wir jetzt eigentlich auch zu Hause lassen? Ja, dann geht ihr aber immer die richtige Art in dem Fall.
2: Nicht wirklich. Also letzten Sommer zum Beispiel nicht, oder? Das ist doch schwierig gewesen.
1: Wo sind ihr denn gewesen? Ja, das stimmt.
2: Sind wir Kurwalden gewesen.
1: Ja gut, ja, da hat es ab und zu mal.
2: Aber ich glaube, letztes Jahr hat man fast überall ran können und es hat geregnet.
1: Genau, da tun wir jetzt dafür dieses Jahr kompensieren, würde ich sagen, oder?
2: Genau, richtig.
1: Und jetzt spielen wir mit dir die erste Runde von der Sommerrundshow. Wir spielen
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1: Genau. Esther funktioniert folgendermaßen. Ich habe drei Stimmen dabei von meinen Kolleginnen von SRF 3, Janet, Annik und Dario. Und die haben eine Behauptung aufgestellt zu ihrem Sommer. Und du musst jeweils herausfinden, ist das so oder ist es nicht so. Wenn du zwei von drei richtig getippt hast, dann gibt es für dich ein DAB Plus Radio, das du natürlich auch sensationell kannst mitnehmen zum Campen, oder?
2: Genau.
1: Also, das wäre das Ziel. Du hast das Spiel verstanden.
2: Habe ich verstanden. Ja, probieren wir.
1: Gut, die erste Stimme, die erste Behauptung kommt von der Jenny. Achtung, da ist sie.
4: Ich habe es dieses Jahr tatsächlich einfach noch überhaupt nie geschafft, in die Aare zu schwimmen. Was wirklich ja, mega absurd ist. Ich habe es einfach noch nicht geschafft, weil mega viel los war. Und irgendwie bin ich einfach noch nicht dazugekommen.
1: Stimmt es oder stimmt es nicht? Was sagst du, Esther?
2: Das stimmt nicht.
1: Du sagst, das stimmt nicht und weißt was? Das ist schon mal richtig. Jawohl. Jenny, richtig eingeschätzt. Sie ist wirklich über die Wenn sie kann am Wasser sein oder im Wasser, dann ist sie es. Hast du so in dem Fall vermutet?
2: Ja, ich habe einfach gedacht, also, fast nicht möglich, bis so lange heiß nicht in die Aare. Also, ja.
1: Das stimmt, das stimmt. Gut. Clever, clever eingeschätzt. Die nächste Behauptung. Esther, die kommt von der Annik.
5: Diesen Sommer bin ich verantwortlich mit meiner Familie zusammen für die Organisation von unserem Quartierfest. Und wir haben uns etwas ganz Besonderes überlegt. Wir möchten einen eigenen Glassestand aufbauen. Und darum beschäftige ich mich jetzt damit, wie wir verschiedenste Glassesorten könnten produzieren. Wir haben sogar extra eine Kühltruhe gekauft für einen Keller, der genug gross ist, um all die Glassesorten beheimaten, bis es dann so weit ist. Und der Favorite bis jetzt, den wir ausprobiert haben, ist Popcorn-Rahmglasse.
1: Stimmt's oder stimmt's nicht?
2: Das stimmt nicht.
1: Du sagst, das stimmt nicht. Und weißt du was? Esther! Du kennst meine Gespänli. Einfach zu gut. Wieso hast du das Gefühl, es stimmt nicht?
2: Ich weiss nicht. Ich habe irgendwie das Gefühl, jetzt Glasse machen, das ist mega schwierig, wenn es zu warm ist und sich das anzutun und man doch einfach ganz gut kaufen. Nein.
1: Ja, das Quartierfest organisieren, das stimmt nämlich tatsächlich, aber der Fakt mit der Glasseproduktion ist frei erfunden. Ist schon dein zweiter Punkt, Esther. Der DAB Plus Radio gehört so etwas von dir. Die Frage ist, willst du die dritte Behauptung auch noch aus Spass?
2: Ja, ja, wir probieren
1: es,
2: ja.
1: Also, das wäre der Dario.
6: Mein Plan diesen Sommer ist, um in der Gelateria meines Vertrauens alle 37 Klassensorten einzeln probieren. Zum Beispiel Ananas, Basilikum oder Sauerkirsche. Und so der Zeithorizont ist etwa bis 18. August sollte durch sein, wenn ich richtig gerechnet habe.
1: Stimmt's oder stimmt's nicht?
2: Das stimmt.
1: Und das wäre der Einzige, der nicht richtig wäre. Das stimmt nämlich nicht. Genau, der Dario hat sich das nicht als Ziel vorgenommen. Aber auch durchaus zuzutrauen. Brauchst du den Punkt nicht, Esther, sensationell. Dich durch die erste Runde von der Sommerwoche-Rundshow gespielt. Wir schicken dir den DAB Plus Radio. Kommt er wirklich mit ins Wohnmobil ab jetzt?
2: Ja, ich glaube, der kommt wirklich mit ins Vorbild. Das ist super cool.
1: Ja, dann freuen wir uns sehr. Euch einen guten Geburtstag, gutes Übernachten.
2: Ja, danke.
1: Und einen guten danke. Samstag. Tschüss, Esther.
2: Tschüss,
1: das ist die Sommerwochenrundshow. Ihr gegen das Spiel, sozusagen kein prominenter Gast, nur wirklich ihr, die dürft pro Runde angreifen. Wir spielen die nächste Spielrunde in der Sommerwochenrundshow am gut 20 vor 1.

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Halb Eis haben SRF Verkehrsinfo von 12.33 Uhr vor dem Gotthard Nordportal ab Wasen 3 Kilometer Stau und ca. 30 Minuten mehr Reisezeit. Die Einfahrt Göschnen ist gesperrt. In Graubünden ist auf der Prättigauer Straße Richtung Klosters der Chlustunnel weiterhin wegen technischen Problemen gesperrt. Weiter Stau oder stockend auf der A13 Richtung Süden zwischen Chur Süd und Reichenau. In der Region Winterthur auf der A4 Richtung Winterthur ab Adlikon. In der Zentralschweiz auf der A2 Richtung Luzern ab Rothenburg, folglich auf der A14 ab Buchrain. Auf der A4 Richtung Brunnen zwischen Cham und Rüttihof.

0: prominenten Gast. Keine prominente Gästin bei uns im Studio. Denen gehen wir auch mal eine Sommerauszeit. Aber ihr dafür gegen das Spiel und mit Direktpreis und DAB Plus Radio gibt es in jeder Spielrunde für euch zum Gewinnen. Das Spiel, das wir als nächstes spielen, das kennt ihr sogar schon. Die Schnellrate-Runde funktioniert jetzt in der Sommer Edition einfach so. Ihr habt 60 Sekunden Zeit. 8 richtige Antworten hätten wir gerne von euch. Wer traut sich das zu an dem Sommersamstag? 12:30, vielleicht gerade nach dem Mittag oder kurz davor. Jetzt anrufen und mitmachen. 0848 300 333 0848 300 333.
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0: Temper City. Self-aware. Guten Samstagmittag, 20 vor 1 haben wir umgespielt. Zummer Rundshow mit euch, ihr, wo direkt antretet in den Spielrunden gegen das Spiel sozusagen. Und in dieser Spielrunde spielen wir mit Sandra Schleuniger aus Alschwil. Hoi Sandra.
1: Hallo.
0: Und ich bin froh, gerade in dem Spiel sozusagen ums Geistige und nicht ums Körperliche, weil ich glaube, da hätte ich keine Chance gegen dich. Sandra, erzähl mal schnell, wie heisst der Sport, den du machst?
1: Das ist Functional Fitness, so ein bisschen CrossFit und mache jetzt so ein bisschen Wettkämpfe, Deadlift und so, genau.
0: Und hast du heute Morgen schon trainiert?
1: Ja. Bis morgen habe ich Vorbereitung für einen Wettkampf in Davos.
0: Ui, also heute Wettkampf oder morgen Wettkampf?
1: Nein, erst am 15. August.
0: Und,
1: zum Glück. Ich habe noch ein bisschen Zeit.
0: Du hast noch ein bisschen Zeit. Was heisst, du hast heute schon trainiert? Wie intensiv ist das gewesen? Was hast du gemacht? Wie lange?
1: Heute ist nicht so intensiv gewesen. Es war nur eine halbe Stunde gewesen. Aber gleich fast 3 Kilometer gerannt und mit Gewichtssackübungen nach dem Rennen. Und genau. Also nicht so intensiv wie sonst.
0: Aber vor so einem Wettkampf, der ansteht, ist tägliches Training oder ab und zu am Wochenende darfst du auch mal nichts machen?
1: Das ist so. Am Wochenende darf ich manchmal auch nichts machen, ja.
0: Das klingt doch gut.
1: Das dazu.
0: Und wie bist du da reingekommen? Wann hat es dich gepackt?
1: Ich bin vor 2 Jahren durch eine gute Freundin von mir reingekommen und nicht mehr rausgekommen. Und das ist auch
0: ein guter Job. Sehr gut. Und jetzt eben körperlich fit. Jetzt schauen wir, wie viel du sonst noch mitbekommen hast. Kopffitness sozusagen. Wir spielen die Sommer-Rundshow mit dir. Funktioniert folgendermaßen, muss ich vielleicht zuerst noch sagen. 60 Sekunden haben wir. Wir hätten gerne 8 richtige. Dann gewinnst du, liebe Sandra, direkt ein DAB Plus Radio. Ist das gut?
1: Das ist gut.
0: Also, wir starten jeden Moment mit deiner Runde. Da müsste eigentlich kommen, sind noch Fragen. Aber da kommt nichts, dann starten wir doch gleich mit deinem Countdown. Ich hoffe, du bist mehr bereit wie ich. Sandra, wir starten. Fußball-WM. Deutschland ist weiter oder ausgeschieden?
1: Ausgeschieden.
0: Richtig. Grasshopper sind verkauft nach China oder Italien?
1: China.
0: Richtig. Wimbledon, letzte Grand Slam-Turnier vom Stan?
1: Wawrinka.
0: Richtig. Welches Land feiert heute seinen Unabhängigkeitstag?
1: Winter.
0: USA. Blitz trifft welches Wahrzeichen in Paris?
1: Winter.
0: Eiffelturm. Fußball-WM. Ah. Niederlande ist weiter oder ausgeschieden?
1: Ausgeschieden.
0: Richtig. Welcher Bundesrat trifft Donald Trump?
1: Parlament.
0: Richtig. Besteigt die höchsten Berge von Großbritannien, Prinzessin?
1: Kate.
0: Richtig. Seltenes Naturphänomen am Matterhorn, Wasserfall oder Storchennest?
1: Storchennest.
0: Nein, Wasserfall. Gegen den Willen vom Papst, in welchem Kanton werden 4 Bischöfe geweiht?
1: Witter.
0: Wallis. Und dann sind die 60 Sekunden rum. Wir rechnen einmal zusammen. Was hast du das Gefühl, Sandra, hat es gelangt?
1: Nein, ich glaube nicht.
0: 6 sind es tatsächlich. Ganz knapp. Nicht gelangt. Ah, aber super gespielt. Sandra, danke fürs Mitmachen. Und dann danke hoffen wir auch einfach, dass es dann am 15. August richtig klappt. Für das, wo du auch gut trainierst, genau. Oder? Danke vielmals. Ein gutes Wochenende. Tschüss.
1: Ciao.
0: Das ist zum Rundshow mit euch. Wir spielen diese Runde nochmal, wie auch bei der normalen Wochenrundshow, die Schnellraterunde. Und zwar jede Stunde einmal, immer am 20 vor. Also nächste Schnellraterunde 20 vor 2. Nächste Spielrunde in der Sommerrundshow dann am 20 vor 1. 10 ab 1, so ist richtig mit über dem von euch. Et voilà, jetzt haben wir es zusammen.

gibt's noch? Bis zum Schluss hier auf SRF 3 mit Trieb. Gut, jetzt sind gerade eins Zeit für das Wichtigste vom Tag. Und nachher können wir uns auch schon auf Mumford & Sons freuen.

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1: Die Nachrichten von SRF um 13 Uhr mit Manuela Burgermeister. Der Bundesrat will neue Abwehrwaffen beschaffen, um für mögliche Angriffe von Drohnen und Raketen besser gerüstet zu sein. Und er will enger mit internationalen Partnern zusammenarbeiten. Wichtig wäre, dass die Schweiz feindliche Flugkörper nicht erst ab der Grenze kommen sehe, betont der Staatssekretär für Sicherheitspolitik Markus Mäder in der SRF Samstagsrundschau. Bisher reiche das sogenannte Luftlagedatenbild nicht weit.
2: Wenn wir das Lagebild aber ergänzen und erweitern können, indem wir Luftlagedaten austauschen mit unseren Nachbarn, auch mit der NATO, dann sehen wir plötzlich viel weiter. Und durch das haben wir dann eine längere Reaktionszeit.
1: Die Neutralität vereinfache dieses Vorhaben allerdings nicht, sagt Mäder. Der Bundesrat will deshalb in einem allfälligen Abkommen eine Suspendierungsklausel einbauen, die es erlauben würde, das Abkommen im Krisenfall kurzfristig wieder auszusetzen. Diese Klausel ist politisch allerdings umstritten. Im Inland wehrt sich die SP dagegen. Im Ausland dürfte es schwieriger werden, den Sonderwunsch der Schweiz durchzusetzen, so der Staatssekretär für Sicherheitspolitik weiter. Allerdings sei eher zuversichtlich, dass dies trotzdem gelinge. Wir bleiben gleich beim Thema Verteidigung. Zur Zusammenarbeit mit der NATO hat sich auch der Schweizer NATO-Botschafter Jacques Bitlou geäußert. Er sagt im Vorfeld des NATO-Gipfels in der Türkei nächste Woche, die Partnerschaft mit der NATO sei im Interesse der Schweiz. Die Schweiz ist nicht Mitglied des Verteidigungsbündnisses, arbeitet aber seit 30 Jahren mit der NATO zusammen. Diese Partnerschaft habe es der Schweiz ermöglicht, sich in verschiedenen Bereichen zu verbessern, sagt Bitlou im Interview mit der Nachrichtenagentur Kisten SDR.
3: De s'améliorer dans le domaine de la conduite, de s'améliorer dans les domaines militaires divers, hein, ça va de la logistique à la formation. Ce que ça nous a amené aussi, ça a été la possibilité de participer à des opérations comme l'opération de stabilisation du Kosovo, donc la KFOR, qui est dans l'intérêt de la Suisse.
1: So habe sich die Schweiz im Bereich der Führung und verschiedenen militärischen Bereichen verbessern können, so Pitlou. Und sie habe auch die Möglichkeit erhalten, an der Stabilisierungsmission KFOR im Kosovo teilzunehmen. Das sei im Interesse der Schweiz. Der NATO-Gipfel in der Türkei findet nächste Woche statt, am Dienstag und Mittwoch. Noch eine Meldung vom Fußball. Die Schweizer Nationalspielerin Lia Velti kehrt nach England zurück. Die 33-jährige Nazi-Kapitänin wechselt für 2 Jahre zu Brighton. Lia Velti spielte während der letzten Saison in Italien bei Juventus Turin. Zuvor war sie bei Arsenal. Das Wetter heute und morgen ist es meist sonnig, bei 28 bis 32 Grad. Im Osten gibt es morgen teils größere Quellwolken. Das waren Nachrichten von Radio SRF. Verantwortlich Manuel Risi.
4: SRF Verkehrsinfo von 13.03 Uhr. Vor dem Gotthard-Nordportal ab Wassen 3 Kilometer Stau und rund 30 Minuten mehr Reisezeit. Richtung Norden ebenfalls 3 Kilometer Stau und 30 Minuten Wartezeit ab Quinto. Die Einfahrt Airolo ist gesperrt. In Graubünden ist auf der Prättigauer Straße Richtung Klosters der Chlus-Tunnel weiterhin wegen technischen Problemen gesperrt. Weiter Stau oder stockend auf der A13 Richtung Süden zwischen Chur-Nord und Reichenau. In der Zentralschweiz auf der A2 Richtung Luzern ab Rothenburg sowie auf der A14 ab Buchrain. Auf der A4 Richtung Brunnen zwischen Cham und Rüttihof. In der Region Solothurn auf der A1 Richtung Bern zwischen Gunsgen und Niederbipp. Richtung Zürich zwischen Mangen an der Aare und Herkingen. In der Region Basel auf der A2 Richtung Deutschland ab Hagnau und auf der A3 von Frankreich her bis Wiesee.
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4: Sonnencreme und Sonnenbrille, für das sind wir selber verantwortlich. Wir sorgen für ein Unterhaltung an dem Samstag, startet gemeinsam in den Samstagnachmittag. Und vielleicht habt ihr ja auch heute schon die ein oder andere Arschbombe im Pool gemacht. Ja, da ist, wenn es so richtig herrlich platscht. Wir spielen gerade mit euch als nächstes die Runde Arschbombe. Dort geht es darum, herauszufinden, welcher Songteil fehlt, also respektive, was wäre in dem Teil gesungen worden. keine Angst. Wir spielen es zum ersten Mal. Darum, Songs sollten bekannt sein, das Niveau human. Trauen Sie euch zu und spielt mit. Jetzt anrufen 0848 300 333. Anrufen und mitmachen 0848 300 333.
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0: Leonie, G-Easy, Rock'n'Roll, Zerbeis ist es gewesen. Wir haben die Sommerrundshow. Wir spielen mit euch, wo auch immer ihr gerade unterwegs sind, an dem Samstag zum Beispiel. Der Benni Keller aus Herisau, unterwegs im Auto, richtig Ferien. Hallo Benni.
1: Hallo.
0: No, erzähl schnell, wer hockt bei dir aktuell im Auto?
1: Ja, das Wetter ist schön und wir fahren gerade Richtung Macagno.
0: Sehr gut. In die Ferien, aktuell sind wir im Tessin, hast du gesagt?
1: Ja.
0: Wie gut ist die Fahrt gelaufen bis jetzt? Bist du zufrieden, wie Mami oder der Papi Auto fährt?
1: Wir sind in Kur 30 Minuten ins Stau gekommen, das war nicht so cool, aber es läuft.
0: Sehr gut. Und dann eine Woche Italien-Ferien, was habt ihr vor?
1: Ein bisschen betteln und am Strand.
0: Ja, mehr muss man auch gar nicht machen, oder? Vielleicht noch eine Glasse dazwischen und gut ist.
1: Ja.
0: Wer von euch hat die Idee gehabt, zum Anrufen jetzt, um mitspielen?
1: Ich.
0: Du hast gefunden, das machen wir jetzt. Hast du ein eigenes Handy schon oder hast du das von deinen Eltern?
1: Ja, Radio gehört.
0: Ja, und auch
1: gleich. Mein eigenes Handy.
0: Mami, Papi hast du dabei? Sonst noch jemand bei euch im Auto?
1: Ja, Kollege und meine Schwester.
0: Also gut. Ein volles Auto und ganz viele Leute, die jetzt mithelfen können. Benni, wir spielen mit dir, mit euch Arschbomben.
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0: Funktioniert folgendermaßen: Ich habe drei bekannte Songs für euch dabei. Irgendwo an einem Ort macht es einfach Platsch und ihr müsst dann dort herausfinden, was die Person gesungen hätte. Das Beispiel ist Ali Mini Platsch. Was wäre da gesucht?
3: Endlich!
0: Yeah, voilà, im Chor. Also, es kommt gut. Sind ihr bereit? Der erste Song ist von der Black Eyed Peas. Wir starten jetzt. I got wisst ihr das?
1: Tonight.
0: Weiter? Stimmt alles?
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0: Genau so. Der erste Punkt für euch. Sogar noch gesungen. Sehr gut. Wir brauchen noch einen und dann ist das DAB Plus Radio euch. Ich hoffe, es kommt genauso gut beim zweiten. Das ist ein Song von Coldplay. Achtung, was suchen wir da?

0: Mhm. Was suchen wir?
1: Wir haben jetzt über den Bank gekommen, wir sind im Tunnel gewesen.
0: Oh nein, ihr habt nichts gehört?
1: Ja.
0: Also komm, ich gebe euch nochmal. Sind ihr aus dem Tunnel?
1: Ja.
0: Also, da ist Coldplay. Was suchen wir?

0: Wisst ihr das?
1: Fix you.
2: Sehr gut. Zweite Punkt. Das läuft bei der Familie Keller im Auto. Wollt ihr den dritten noch? Ihr habt das DAB Plus Radio auf jeden Fall gewonnen. Wird es zu euch heimgeschickt nach der Ferie, hoffentlich dort. Wollt ihr den dritten einfach noch aus Spass?
1: Ja.
2: Also gut. Voilà. Pharrell William. Was suchen wir
1: denn?
2: I'm happy ist der Song, das stimmt, aber der, wo man nicht versteht.
1: Because I'm happy.
2: Ne, singt da. Ich spiele noch einmal. A room without a roof wäre richtig gewesen. So halb richtig. Aber wisst ihr, wer kommt? Den geben wir euch auch noch. Spielt keine Rolle. Machen wir drei Hände. Ihr seid eh schon unterwegs in die Ferien und habt eh gewonnen. Und den DAB Plus geben wir noch so gern euch mit. Ganz schöne Ferien, Benni. Und Familie, top gemacht. Gute Zeit, kommt gut ans Ziel. Tschüss. Das ist Arschbombe, das ist die Sommer-Rundshow. Mit ein bisschen anderen Spielen wie sonst in der Woche-Rundshow und vor allem ohne Gast, dafür mit Direktpreis. Falls ihr auch Lust habt, zum Mitspielen, ja, wir haben noch drei Runden. Bis um 3 hier bei SRF 3. Die nächste 20 vor 2, dann die Schnellraten-Runde. Ich freue mich auf jemanden von euch. Und das ist der Bob Marley. No Woman, No Cry. Extended Version. 7 Minuten. Da ist Familie Keller, dann vielleicht schon in Italien.

0: Füss, vielleicht irgendwo im Wasser. Und durch bei uns bei SRF 3 Maroon 5 mit Beautiful Mistakes. SRF Verkehrsinfo von 13.30 Uhr. Stau oder stockender Verkehr vor dem Gotthard Nordportal ab Wasen. 3 Kilometer Stau und rund 30 Minuten mehr Reisezeit. Richtung Norden ebenfalls 3 Kilometer Stau und 30 Minuten Wartezeit ab Quinto. Die Einfahrt Airolo ist gesperrt. Weiter Stau oder stockend in der Zentralschweiz auf der A2 Richtung Luzern ab Rothenburg sowie auf der A14 ab Buchrain. Auf der A4 Richtung Brunnen zwischen Cham und Rütihof. In der Region Solothurn auf der A1 Richtung Bern zwischen Gunsgen und Niederbipp. Richtung Zürich zwischen Mangen an der Aare und Herkingen. In der Region Basel auf der A2 Richtung Deutschland ab Hagnau. Und auf der A3 von Frankreich kommend vor der Verzweigung Wiese. In Graubünden auf der A13 Richtung Süden zwischen Chur-Nord und Reichenau. Und auf der Prättigauer Straße Richtung Klosters in der Chlust-Tunnel weiter wegen technischen Problemen gesperrt. Jetzt haben wir alles zusammen. Ich wünsche euch gute Fahrt.
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0: Und wie funktioniert euer Hirn eigentlich so, wenn es warm ist draussen? Ja, wobei, aktuell kann man ja wieder schlafen, aktuell kann man sogar lüften und ein bisschen durchschnaufen. Von dem her, die Hirnwindungen, die könnten gut funktionieren. Könnt ihr sonst gerade aktuell bei uns testen? Wir spielen die Schnellrate-Runde mit jemandem von euch. Das ist die Runde, wo noch innerhalb von 60 Sekunden 8 richtige Antworten geben müssen. Und dann gehört ein DAB Plus Radio euch. Wenn ihr die Herausforderung annehmen, an dem sommerlich warmen Samstag, denn jetzt alle Leute mitmachen, 0848 300 333, 0848 300 333.
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0: Die Mundharmonika von der Alanis Morissette mit «Hand in my pocket». Guten Samstag, wo immer ihr auch dran sind. Vielleicht gerade am Nichtstun, vielleicht auf dem Weg in die Ferien, vielleicht am Entsorgen, Putzen, Einkaufen oder was man sonst noch macht. Wir sind mit in der Sommerrundshow, wo ihr in jedem Spiel antreten könnt. Gegen einen Direktpreis und DAB Plus Radio. Und in dieser Spielrunde spielen wir mit dem Urs Lerch aus Hitnau. Hallo Urs.
1: Hallo, Joanna.
0: Du machst es gerade andersrum. Während viele unterwegs sind in die Ferien, bist du zurück von der Ferien. Woher sind wir zurück? Wohin geht's?
1: Wir waren in der Lenzerei für ein paar Tage und gehen jetzt zurück da ins Zürcher Oberland über den Pfäffikersee und können dann dort auch wieder in die Kühlung baden.
0: Ja, das klingt fantastisch. Also, da Wochenende nochmal vor, irgendwo ins Nass springen in dem Fall?
1: Genau, wenn es irgendwie aufgeht, probieren wir das.
0: Gut, was haben wir gemacht in der Lenzerei oben?
1: Wir sind mit dem Bike unterwegs gsi, ein bisschen laufen und ein bisschen, ja, einfach sein, erholen.
0: Also das heisst, euer Hirn ist absolut ausgeräumt jetzt für die Runde. Habt ihr überhaupt so ein etwas mitbekommen, was so passiert ist auf der Welt?
1: Ja, ein bisschen, nicht zu viel. Wir haben uns sonst ein bisschen vertun, nicht so Radio gelöst oder so.
0: Ja, da habt ihr ja eigentlich recht in der Ferie, oder? Jetzt schauen wir, ob das aufgeht, auch im Spiel.

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1: Genau, wir spielen, wir haben 60 Sekunden und in diesen 60 Sekunden, Urs, müsstest du 8 richtige machen, dann geht das DAB Radio direkt an dich. Bist du parat?
2: Ja. Ja.
1: Also du tönst es um. Wir starten deinen Countdown ab jetzt. Fußball-WM, Schweiz schiesst gegen Algerien. Wie viel Goal?
2: 2.
1: Richtig. Camel Tabakkonzern baut 5500 Stellen auf oder ab?
2: Ab.
1: Richtig. Letzte RTS-Sendung aus dem historischen Radiostudio in?
2: Zürich.
1: Lausanne. Welche Autobahn im Kanton Zürich wird auf 2 Spuren reduziert?
2: Keine.
1: A50. Geburtstag. Boxer Mike Tyson wird 50 oder 60?
2: 60.
1: Richtig. Bern ist älter oder jünger als bisher angenommen?
2: Älter.
1: Richtig. In Kryptoanlagen investiert in der Schweiz jede 5. oder 10. Person?
2: 5.
1: Jawohl. Referendum lanciert gegen den Bau von neuen AKW oder BMW?
2: AKW.
1: Geburtstag. Lady Diana. Wir 65 oder 75 geworden?
2: 75.
1: Nein. Ja, 65. Ja, 65 wär's. Geburtstag. Peter Alexander. Wer 90 oder 100 geworden?
2: 100.
1: Richtig. Au, oh, jetzt müssen wir zusammenzählen. Was hast du das Gefühl, Peter, Urs hat es gelangt? 1, 2, 3, 4.
2: Wann dann ganz knapp?
1: Urs, es sind 7 Punkte. Wirklich knapp daneben, aber ja. 7 sind trotzdem ordentlich, oder? Da kann man gleich stolz sein drauf. Urs, du wirst es wegstecken mit deiner erholten Art und Weise, oder?
2: Ja, nicht mehr.
1: Gute Fahrt zurück. Schön, hat er mitgemacht. Danke.
2: Ja, danke.
1: Tschüss, Urs.
2: Tschüss. Tag. Tschüss. Ciao.
1: Sommerrundshow mit der Schnellraterunde. Auch hier für euch. Falls ihr euch das zutraut an dem Samstag, die spielen wir wieder in einer Stunde als letztes. Aber wir spielen noch eine Spielrunde dazwischen. Und zwar am 10 ab 2.

0: Das ist Pink mit Honestly. Can we pretend? 5:55 haben wir es und es gibt Leute, ja, die haben jetzt vor dem Dienstagabend um 10 Uhr noch ein paar Entscheidungen zu treffen, zum Beispiel Lea.
1: Hallo zusammen, mein Name ist Loco Escrito, mein bürgerlicher Name ist Nicolas Herzig und ich bin halb Kolumbianer, halb Schweizer.
0: Ja, und dann spielt an der WM am Dienstag die Schweiz gegen Kolumbien. Für wer ist man da? Im besten Fall ist man dafür sicher noch an der WM mit dabei. Der Loco Escrito, da ist er.

0: Das ist Tom Gregory. Mit Rack da auf SRF 3. Tönt fröhlich, ist aber ein ernstes Thema. Einsamkeit und Depression werden da behandelt. Und jetzt das Wichtige und das Neueste aus dem Samstag. Jetzt für euch, das ist SRF 3.
1: Die Nachrichten von SRF um 14 Uhr mit Manuela Burgermeister. Die Schweiz müsse die Gefahr von Drohnen und Raketen auch außerhalb der Landesgrenze kommen sehen, sagt der Staatssekretär für Sicherheitspolitik und fordert eine engere internationale Zusammenarbeit. Und der Papst erinnert auf Lampedusa an das Schicksal tausender ertrunkener Migrantinnen und Migranten und ruft Europa zu mehr Verantwortung auf. Das Wetter heute und morgen ist es meist sonnig bei 28 bis 32 Grad. Im Osten gibt es morgen teils größere Quellwolken. Der Bundesrat will neue Abwehrwaffen beschaffen, um für mögliche Angriffe von Drohnen und Raketen besser gerüstet zu sein. Der Bund plant dafür Ausgaben von mehreren Milliarden. Und er will enger mit internationalen Partnern zusammenarbeiten. Wichtig wäre, dass die Schweiz feindliche Flugkörper nicht erst ab der Grenze kommen sehe, betont der Staatssekretär für Sicherheitspolitik Markus Mäder in der SRF Samstagsrundschau. Klaus Ammann.
2: Die Schweizer Behörden sehen, wo welches Flugobjekt über der Schweiz unterwegs ist. Weit über die Grenzen hinaus reiche das sogenannte Luftlage-Datenbild der Schweiz bisher aber nicht, betont Markus Mäder, der Staatssekretär für Sicherheitspolitik. Entsprechend spät erkenne die Schweiz feindliche Flugkörper, die sich dem Land nähern.
3: Wenn wir das Lagebild aber können ergänzen und erweitern, indem wir Luftlagedaten dürfen austauschen mit unseren Nachbarn, auch mit der NATO, dann sehen wir plötzlich viel weiter. Und durch das haben wir dann eine längere Reaktionszeit.
2: Der Bundesrat strebt deshalb mit den europäischen Nachbarländern ein Abkommen an über den Austausch von Luftlagedaten. Aus neutralitätspolitischen Gründen will er darin, wie in anderen Abkommen auch, aber eine sogenannte Suspendierungsklausel aufnehmen, die es der Schweiz im Krisenfall erlauben würde, das Abkommen kurzfristig auszusetzen. SP-Sicherheitspolitikerin Franziska Roth möchte diese Klausel streichen, wie sie in einem Vorstoss im Ständerat vor kurzem forderte. Die Suspendierungsklausel sende ein Signal der Unzuverlässigkeit. Markus Mäder relativiert.
3: Das heisst nicht, dass einfach der Stecker gezogen wird. Das ist eine politische Entscheidung, wo unsere Landesregierung und je nach Tragweite natürlich zusammen mit dem Parlament trifft.
2: Auf die Frage, wie die Partnerländer auf den Schweizer Wunsch reagieren, meint Markus Mäder nur.
3: Es ist sicher schwieriger geworden, zu erklären, warum wir das so machen müssen. Aber bis jetzt haben wir immer eine Lösung gefunden, die für beide Seiten stimmt.
2: Wobei die Lösung für die andere Seite meist nur stimmt, wenn die Schweiz nicht voll integriert wird, weil sie auf der Neutralität beharrt. Wie viel Weitsicht im Luftraum die Nachbarn der Schweiz unter diesen Umständen gewähren, wird sich zeigen.
1: Das ganze Gespräch mit Markus Mäder gibt es auf srf.ch oder in der SRF News App. Wir bleiben beim Thema Verteidigung. Zur Zusammenarbeit mit der NATO hat sich auch der Schweizer NATO-Botschafter Jacques Bitlou geäußert. Er sagte im Vorfeld des NATO-Gipfels in der Türkei von nächster Woche, die Partnerschaft mit der NATO sei im Interesse der Schweiz. Die Schweiz ist nicht Mitglied des Verteidigungsbündnisses, arbeitet aber seit 30 Jahren mit der NATO zusammen. Diese Partnerschaft habe es der Schweiz ermöglicht, sich in verschiedenen Bereichen zu verbessern, sagte Bitlou im Interview mit der Nachrichtenagentur Keystone SDA. Der NATO-Gipfel in der Türkei findet nächste Woche statt, am Dienstag und am Mittwoch. Zwei kurze Meldungen aus der Schweiz. Die SP Zürich schickt bei den kommenden Wahlen Priska Seiler-Graf und Nicola Galladay ins Rennen um die Kantonsregierung. Die Delegierten nominierten die Nationalrätin Seiler-Graf und den Winterthurer Stadtrat Galladay mit klarem Mehr. Gegenkandidaturen gab es keine. Die Zürcher Kantons- und Regierungsratswahlen sind im nächsten April. Nach einem Einbruch in ein Waffengeschäft in Sitten hat die Walliser Polizei 5 Tatverdächtige festgenommen und 2 Komplizen. Gleich nach dem Einbruch in der Nacht hatte die Polizei eine Großfahndung eingeleitet mit Drohnen und einem Helikopter. Die Täter waren in einem Auto mit französischer Nummer geflohen. Papst Leo XIV. Hat bei einem Besuch auf der italienischen Insel Lampedusa an das Schicksal von Migrantinnen und Migranten erinnert. In seiner Messe sagte der Papst, Migration sei eine historische Herausforderung für die europäische Gesellschaft und er betonte Europas besondere Verantwortung im Umgang mit Migration.
4: Anche per questo aspetto, l'Europa possiede un potenziale unico. Che le deriva dalla sua storia e dalla sua cultura e quindi una pari responsabilità.
1: Lampedusa gilt seit vielen Jahren als einer der Brennpunkte der Migrationsbewegung von Afrika nach Europa. Jedes Jahr wagen zehntausende Menschen die gefährliche Fahrt über das zentrale Mittelmeer, dies auf meist kleinen Booten, die überfüllt und oft auch nicht für die raue See geeignet sind. Noch eine Meldung vom Fußball. Die Schweizer Nationalspielerin Lia Welti kehrt nach England zurück. Die 33-jährige Nazi-Kapitänin wechselt für 2 Jahre zu Brighton. Lia Welti spielte während der letzten Saison in Italien bei Juventus Turin. Zuvor war sie bei Arsenal. Und das Wetter am Nachmittag und morgen ist es meist sonnig. Über den Alpen bilden sich einige Quellwolken. Diese können am Sonntagabend im Osten lokale Schauer bringen. Die Temperaturen steigen auf 28 bis 32 Grad. Das waren Nachrichten von Radio SRF. Verantwortlich Manuel Risi.
0: SRF Verkehrsinfo von 14:06 Uhr vor dem Gotthard Nordportal. 3 Kilometer Stau und etwa 1,5 Stunde Wartezeit ab Wassen. Weiter Stau oder stockend in der Zentralschweiz auf der A2 Richtung Luzern ab Rothenburg. Daher auf der A14 ab Buchrain. Auf der A4 Richtung Brunnen zwischen Cham und Rütihof. Sowie Richtung Zürich wegen eines Unfalls zwischen Küsnacht und Rotkreuz. In der Region Solothurn auf der A1 Richtung Bern zwischen Gunzgen und Niederbipp. In der Region Basel auf der A2 Richtung Deutschland ab Hagnau. Auf der A3 von Frankreich kommend vor der Verzweigung Wiese. In Graubünden auf der A13 Richtung Süden zwischen Chur-Süd und Reichenau und auf der Prättigauer Straße Richtung Klosters ist der Klus-Tunnel weiterhin wegen technischen Problemen gesperrt.
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0: Zu Hause auf dem Balkon oder im Garten, nach getaner Arbeit, ein bisschen am Geniessen oder vielleicht auch einfach ein bisschen unterwegs, vielleicht auch richtig Ferien. Wir hier bei SRF 3 stecken mitten in der Sommer-Rundshow. Heisst, wir haben noch eine letzte Spielstunde vor uns. Das macht 2 Spielrunden. 2x die Chance für euch zum Anrufen und mitmachen und vor allem um ein DAB Plus Radio zu spielen. Und die nächste Runde, so viel verrate ich schon mal, bevor ihr mitmacht, die ist vielleicht ein bisschen für Fußballverrückte oder WM-Begeisterte. Das hilft. Sie heisst Fußballfieber. Ich habe 3 Behauptungen aus diesen WM-Tagen dabei. Ihr entscheidet, ist das so richtig oder nicht. Wenn ihr 2 richtig habt, dann gibt es den Preis für euch. Also, mitmachen und anrufen, es gibt nichts zu verlieren. 0848 300 333. Falls ihr euch das zutraut am heutigen Samstag, 0848 300 333.
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0: Die Ostschweiz geht ein bisschen übervertreten am Viertel ab zwei hier bei SRF 3. Es gehört der Remo vorher mit Falling und dann unsere nächste Kandidatin in der Sommerrundshow, ebenfalls aus der Ostschweiz, aus Rorschach, Helene Lamper. Sali, hoi Helene.
1: Hoi, hallo miteinander.
0: Ein bisschen unfreiwillig sozusagen am Mitspielen. Erzähl schnell, wie es passiert ist.
1: Ja, genau. Also, eben, du hast angekündigt, es kommt ein Spiel mit Fußballfragen. Und dann hat mein Sohn das Handy genommen, mir entgegengedrückt und gesagt: Mami, Leute, alle da, da kann ich Fußball, komme ich raus.
0: Und schon sind wir drin. Genau. Du und dein Sohn ist 12, heisst Henry. Hallo Henry, hören wir dich auch?
2: Hoi.
0: Genau, also wir brauchen sozusagen die Stimme von Mami und das Wissen von dir, Henry. Dann kommt es gut, oder?
2: Ja.
0: Dann könnt ihr heute dann vielleicht feiern. Du hast gesagt, ihr seid schon am Vorbereiten für die Nacht. Dann kommen die Freunde vorbei. Was habt ihr vorbereitet? Was gibt es?
1: Es gibt Grilladen und verschiedene Salate dazu, genau.
0: So richtig schön, um in die Sommerferien zu starten, die ihr schon habt in der Ostschweiz.
1: Genau.
0: Gut, und dann würde ich sagen, starten wir.
3: Das ist die Sommerrundshow. Jetzt mit dem Fußballfieber.
0: Genau, und in dieser Runde geht es so: Ich habe drei Behauptungen, drei Aussagen aus der Fußball-WM für euch mit dabei. Und ihr entscheidet, ob das so stimmt oder gebt die richtige Antwort. Sind ihr bereit?
1: Mehrfach.
0: In der ersten Halbzeit beim Spiel Deutschland-Paraguay hat Deutschland 70% Ballbesitz gehabt. Stimmt das oder stimmt es nicht?
1: Das stimmt.
0: Ihr sagt, das stimmt und das ist... Nein! So! Es stimmt nicht. Es sind 10% mehr, sie haben 80% Ballbesitz gehabt.
1: Also
0: eigentlich ziemlich viel gelangt hat es dann gleich nicht. Macht nichts. Ich habe noch weitere zwei Behauptungen. Ihr könnt also immer noch gewinnen in dieser Runde. Sind euch beide gleicher Meinung gewesen, du und der Henry?
1: Anscheinend nicht.
0: Gut, wie gesagt, es kommen noch zwei Behauptungen. Also, die österreichische Nationalmannschaft ist das erste Mal seit 44 Jahren über eine Vorrunde gekommen. Stimmt's oder stimmt's nicht?
1: Da sind wir uns einig. Stimmt.
0: Ihr sagt, es stimmt und das ist absolut richtig. Stimmt. Sind dann aber ausgeschieden gegen Algerien. Ganz genau. Und die letzte Behauptung, die jetzt alles entscheidet: Der bisher schnellste Schuss an der Weltmeisterschaft stammt vom ägyptischen Mittelfeldspieler Imam Assur im Spiel gegen Belgien und ist mehr oder weniger als 120 km pro Stunde gewesen. Was sagen da?
1: Okay,
0: oder
1: also,
0: weniger. Was ist eure Meinung?
1: Ich fühle, es ist weniger.
0: Ihr sagt, es ist weniger. Und das ist leider nicht richtig. Es wären 123 Kilometer gewesen, die er da geschafft hat. Also es wäre tatsächlich mehr gewesen. Jenu, hätte nicht sollen sein. Was ist euer Tipp für Schweiz gegen Kolumbien am Dienstag? Das
1: ja, 2-1 für die Schweiz. Wir reden
0: es
1: dann am
0: Schluss. Das ist gut. Optimistisch dahinter, sehr gut. Wir wünschen euch einen guten Ferienstart. Danke fürs Mitmachen.
1: Danke.
0: Tschüss, Helene. Sommer Rundshow mit euch und unseren Fragen. Letzte Runde haben wir noch. 20:40, dann geht es nicht mehr um Fußball, dann ist wieder ganz allgemein schnell Karte-Runde. Mit über dem Freude. Ich freue mich.

0: I See Fire vom Ed Sheeran da bei SRF 3. SRF Verkehrsinfo von 14.32 Uhr. Stau oder stockender Verkehr in der Region Zürich auf dem Westring Richtung Chur wegen eines Unfalls zwischen dem Limmertaler Kreuz und Birmensdorf. In der Region Basel auf der A3 von Frankreich her vor der Verzweigung Wiese. In der Region Solothurn auf der A1 Richtung Bern zwischen Gunzgen und Niederbipp. Richtung Zürich zwischen Wangen an der Aare und Herkingen. In der Zentralschweiz auf der A2 Richtung Luzern ab Emmen Nord und vor dem Gotthard Nordportal 3 Kilometer Stau und etwa eine halbe Stunde Wartezeit ab Wassen. Und jetzt die letzte Chance zum Mitmachen heute Nachmittag.
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0: Ja. Und vor allem mit ganz vielen, die heute Nachmittag mitgemacht haben. Die Esther, die Sandra, der Beni, der Urs und die Helene haben es probiert, haben mitgemacht und ganz oft hat es geklappt. Und das DAB Plus Radio ist auf dem Weg zu euch. Jetzt die letzte Chance zum Mitmachen. Wir spielen die Schnellraterunde in Sommer-Rundshow-Form. Das heisst 60 Minuten. 8 Fragen, die richtig beantwortet haben. Wieso? Mitmachen? Die Frage ist, wieso nicht? 0848 300 333. 0848 300 333. Wir spielen gleich das Nächste.
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0: Das ist der Bruno Mars, I Just Might. Das ist die Sommer-Rundshow mit euch, für euch und gegen das Spiel. Aktuell spielen wir die letzte Runde vom Schnellraten-Runde. Und wir spielen mit dem Heinz Reusser aus Kiesen, der gerade mit dem vollen Auto unterwegs ist. Sali Heinz.
1: Sali, Julia.
0: Joanna, aber alles gut. Es gibt noch keinen Punkt und auch keinen Abzug. Mach gar nicht.
1: Okay,
0: Heinz, wer ist alles unterwegs mit dir?
1: Doris, Babs und Kathrin und ich.
0: Und ihr habt etwas vor. Ihr seid nämlich unterwegs nach Grenchen, wo ganz viel Musik auf euch wartet. Was ist das? Wohin geht ihr?
1: Das ist Heimat oben. Grenchen heisst das.
0: Ja.
1: Und das ist der einfach Band spielt, der Alfer spielt und der Gola spielt.
0: Und auf wer freut euch am meisten?
1: Raufer.
0: Dem fällt Raufer, ja, das ist doch gut.
1: Frauen
0: wollen Raufer laden. Gut, dann gehen wir halt mit. Du hast gesagt, ihr seid so ein Grüppli, die immer wieder mal etwas machen. Was machen ihr am liebsten, wenn ihr zusammen unterwegs sind?
1: Ja, wir gehen hauptsächlich, wir gehen viel an Konzerte.
0: Ja, das ist so ein bisschen das, was wir noch gerne machen.
1: Ja, das ist es. So. Ein bisschen Musik hören, ein lustig sein.
0: Ja. Ja, das klingt doch gut. Und jetzt spielen wir zusammen, und zwar um 8 oder mehr Punkte innerhalb von 60 Sekunden. Sind ihr bereit?
1: Ja, wir sind bereit.
0: Gut, euer Countdown erläuft ab jetzt. Gewitter am Dienstagnacht mehr oder weniger als 20'000 Blitz?
1: Mehr.
0: 25'000. In welchem Wahrzeichen von Köln muss man neue Eintritte zahlen?
1: Ich hätte
0: gesagt,
1: ich weiß es
0: nicht mehr. Kölner Dom. Ist der Susterpass im Kanton Uri wieder gesperrt, ja oder ja, nein?
1: Ja.
0: Nein. Fußball-WM, Frankreich gegen Schweden, wer gewinnt?
1: Frankreich.
0: Oh, jetzt habe ich verschiedene. Für was sind da?
1: Heinz,
0: du sagst Frankreich, das ist richtig. Enthüllt im Kanzleramt von Berlin ein Porträt von der Angela
1: Merkel.
0: Richtig. Dann, welche Abstimmungsvorlage war ungenau? Ausbau von Autobahnen oder Asylzentren?
1: Asylzentren.
0: Nein, Autobahn. Kontroverse um Frauenbadi Marzilli. In welcher Stadt?
1: Bern.
0: Das ist Bern. Das ist richtig. Und das ist 1, 2, 3. Das sind 4 Punkte. Und damit hat es knapp nicht gelangen, 8 hätten wir gebraucht. Man stellt sich einfacher vor, oder Heinz?
1: Ja, das ist
0: ja
1: so, ja.
0: Ja, das ist ja so. Gell, wenn man dann mitmacht und dann den Countdown im Ohr hat, das ist nicht ganz einfach. Aber 4 Punkte und vor allem etwas Gutes vor als Grüppli, das klingt doch super. Viel Spass euch heute Abend bei der Musik.
1: Ja, danke vielmals.
0: Gute Fahrt und danke fürs Mitmachen. Liebe Grüße ins Auto. Danke, tschüss Heinz. Sommer-Rundshow mit euch und insgesamt 6 Spielrunden, da wär's gewesen. Viele von euch haben gewonnen, bei einigen hat es nicht geklappt, aber wir machen weiter so den ganzen Sommer. Am Samstag Sommer-Rundshow zusammen mit euch.

Schweizer Musik. Bei SRF 3, Caroline Alves, Something's Wrong. Und es hat eine Frage können sein in der Sommer-Rundshow, die wir heute Nachmittag gespielt haben, nämlich, welche berühmte Person hat gestern geheiratet? Ja, natürlich, Taylor Swift. Da ist sie bei uns jetzt mit neuer Musik. Elizabeth.

0: Tiesto. Das ist die Musik, die ihr vielleicht für euer Amstieg oder euer Amstiegprogramm braucht. Joanna auch verabschiedet sich, die Anna Zöllig übernimmt. Und jetzt aber das Wichtigste vom Tag, das ist SRF 3.
1: Die Nachrichten von SRF um 15 Uhr mit Manuela Burgermeister. Die deutsche Rechtsaußenpartei AfD wird weiterhin von Alice Weidel und Tino Chrupalla geführt. Die beiden sind in ihren Ämtern bestätigt worden am AfD-Parteitag in Erfurt. Weidel erhielt etwas mehr als 81% der Stimmen, Chrupalla 70%. Gegenkandidaturen gab es nicht. Der Parteitag der AfD wird von großen Protesten begleitet. Die Polizei spricht von 31.000 Demonstrierenden, die sich versammelt haben. Das Treffen der AfD begann trotz mehrerer blockierter Zufahrtsstraßen ohne Verzögerungen, dies weil viele Delegierte bereits in den frühen Morgenstunden angereist waren. Neben der Wahl der Parteichefs werden noch weitere AfD-Vorstandsposten besetzt. Die Ukraine hat erneut russische Ölanlagen angegriffen an der Ostsee bei der Stadt St. Petersburg. Die Stadt sei mit Dutzenden Drohnen angegriffen worden, sagte der zuständige Gouverneur. Dabei sei der Ölterminal der Stadt getroffen worden. Opfer hat es laut dem Gouverneur keine gegeben. Laut den russischen Behörden wurde zudem eine Hafenanlage getroffen, rund 170 Kilometer von der Stadt entfernt. Über den Hafen wird Öl, Getreide, Kohle und Flüssigerdgas transportiert. Die Ukraine hat ihre Angriffe auf die russische Energieinfrastruktur in diesem Jahr intensiviert. In Teilen Russlands ist es deshalb zu Engpässen gekommen, etwa beim Benzin. Zwei kurze Meldungen aus der Schweiz. Die SP Zürich schickt bei den kommenden Wahlen Priska Seiler-Graf und Nicola Galladay ins Rennen um die Kantonsregierung. Die Delegierten nominierten die Nationalrätin Seiler-Graf und den Winterthurer Stadtrat Galladay mit klarem Mehr. Gegenkandidaturen gab es keine. Die Zürcher Kantons- und Regierungsratswahlen sind im nächsten April. Nach einem Einbruch in ein Waffengeschäft in Sitten hat die Walliser Polizei 5 Tatverdächtige festgenommen und 2 Komplizen. Gleich nach dem Einbruch in der Nacht hatte die Polizei eine Großfahndung eingeleitet mit Drohnen und einem Helikopter. Die Täter waren in einem Auto mit französischer Nummer geflohen. Zum Sport und einer Meldung von der Formel 1. Der Italiener Kimi Antonelli gewinnt im Mercedes das Sprintrennen in Silverstone beim Großen Preis von Großbritannien. Auf Rang 2 fuhr der Brite Lewis Hamilton im Ferrari, gefolgt von seinem Landsmann Lando Norris im McLaren auf Rang 3. Das Wetter heute und morgen ist es meist sonnig bei 28 bis 32 Grad. Im Osten gibt es morgen teils größere Quellwolken. Das waren Nachrichten von Radio SRF. Verantwortlich Manuel Risi.
2: SRF Verkehrsinfo von 15.03 Uhr. Stau oder stockender Verkehr in der Region Zürich auf dem Westring Richtung Chur wegen eines Unfalls zwischen dem Limmataler Kreuz und Birmensdorf. Dann in der Region Basel auf der A3 Richtung Wiese ab dem Grenzübergang Saint-Louis. In der Region Solothurn auf der A1 Richtung Bern zwischen Herkingen und Niederbipp. In der Zentralschweiz auf der A2 Richtung Luzern ab Emmen Nord. Und vor dem Gotthardtunnel Richtung Süden 4 Kilometer Stau und rund 45 Minuten Wartezeit ab Amsteg. Die Einfahrt Güschnen ist gesperrt.
3: Was für ein unglaublich fantastischer Samstag jetzt da. Wieder irgendwo draussen einen schönen Sprung ins Wasser machen und dann heimkommen, Finti anstellen und einen Eiskaffee auf dem Balkon geniessen. Ein Sommertraum. Geniessen das Wochenende. Ich geniesse es ab jetzt und die nächsten paar Stunden mit euch. Anna Zöllig, mein Name.

0: Dead or Alive, you spin me round like a record, ist der Samstagnachmittag auf SRF 3.
1: Was ich gerne mache, ist, wenn ich Zeit habe, am Morgen in der Stadt einen Kaffee zu trinken mit Mami und meiner Großmutter, wo wir einkaufen gehen.
0: Oh, das sind nach einem absolut herrlichen Samstagsprogramm Slow Morning mit den Liebsten käfeln. So Sachen mache offenbar nicht nur ich gerne, sondern auch der Eon Ava. Junge Musiker von Zofingen im Aargau, 26 ist er, macht Musik, studiert Film, tanzt. Er ist ein absolutes Gesamtkunstwerk, er strahlt den Star förmlich aus. Und wie es so ist als Star, da gehören auch Auszeichnungen dazu. So eine hat er jetzt nicht bekommen.
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0: Unsere Auszeichnung für feinste Schweizer Nachwuchsmusik hat er bekommen. Das heisst, ihr hört ihn im Juli immer wieder bei uns, also unseren musikalischen Liebling. Und natürlich lernen wir auch den Mann hinter der Musik ein bisschen besser kennen. Der Eon Ava, er geht gerne mit Mami und dem Grossi käfeln, also am Samstag wie heute, das haben wir gerade gehört. Und dann, gegen den Abend, gibt es da auch ein Lieblingsprogramm.
1: Ich glaube, ich habe gerade letzten Samstag oben so einen perfekten Samstag oben erlebt. Und zwar bin ich arbeiten mit einer meiner besten Freundinnen und meiner guten Kollegin, also am Morgen. Und dann haben wir echt spontan entschieden, ich sage nicht wo, ich muss den Ort Gatekeep, aber zu Bern an der Aare, an einem Zeltplatz eine kleine Kabine zu mieten und dort zu schlafen. Das ist mega günstig. Das heisst, wir haben nachher auch dort an der Aare übernachtet, sind vorher noch in die Stadt gegessen, thailändisch noch einen Oberschwumm gemacht. Ja.
0: Ja, klingt absolut fantastisch. Das Wetter dazu, das würde ja auch heute definitiv wieder stimmen. Wer weiss, vielleicht treffen wir ihn irgendwo wieder an den Aaren an. Ihr, die zu Bern umeinander daheim sind. Der Eon Ava, unser SRF 3 Best Talent vom Juli. Wir feiern ihn. Wir stoßen gerade noch miteinander an. Ihr seid hoffentlich dabei, ihr, die zuhört. Könnt euch von mir aus auch einen kühlen Chai Latte machen oder den selber gemachten Eistee aus dem Kühlschrank nehmen, was auch immer. Ihr habt aber jetzt gut 3 Minuten Zeit. Das ist der Eon Ava mit Burn It From Within. 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

0: Drama, der Song, aber auch der Name von seiner neuen EP, das ist der Eon Ava mit seinem Song «Burn It From Within». Der ist auch drauf auf dieser EP, dem Mini-Album. Und das Drama, es steht definitiv gut. Es ist total sein Stil, viel Schlenker, viel Instrument. In der Musik ist es ein Drama bei ihm, aber auch bei der äußeren Erscheinung und auch bei den Träumen und Zielen, die er verfolgt, der Eon Ava. Er will am liebsten mal an Eurovision Song Contest. Der Song da, den hat er ursprünglich auch für den ESC geschrieben, ist dann aber nicht genommen worden. Bei SRF 3 steht er diesen Monat voll im Fokus, der Eon Ava. Er ist unser SRF 3 Best Talent vom Juli. Und ich habe vorher gesagt, da stossen wir mit ihm drauf an. Ich habe ihn vor dieser Sendung nämlich gefragt, hey, Samstag, Wochenende, auf was stossest ich da so gern an? Da sagt er...
1: Auf das, dass ich SRF Best Talent geworden bin.
0: Ja.
1: Ja, und ich würde gerne auf weitere so Sachen anstoßen. Aber was auch immer. Ich kann anstoßen darauf, dass jetzt, ich meine, jetzt ist gerade so die Phase, wo Freunde irgendwie Masterarbeiten abgeben und irgendwie ein Studium abschliessen. Auf das kann man anstoßen.
0: Ich gebe ihm recht. Anstoßen kann man eigentlich auf ziemlich vieles oder alles. Von mir aus auch einfach auf schönes Sommerwetter. SRF 3 Best Talent finde ich dann aber doch einen besonders guten Grund. Darum Prost auf den Eon Ava, Prost auf den Monat mit ihm. Und Brust auch euch da draussen.
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Ofenback featuring Logic Wasted Love an dem Samstagnachmittag hier auf SRF 3, wo wir jetzt dann gerade wieder Campingplatz-Disco wie im Sommer 2000 machen.

Lassen wir gerade ganz nach dem Blick auf die Straße. SRF Verkehrsinfo von 15.30 Uhr. Vor dem Gotthardtunnel Richtung Süden 4 Kilometer Stau und rund 45 Minuten Wartezeit ab Amsteg. Die Einfahrt Güschnen ist gesperrt. Weiter Stau oder stockend in der Zentralschweiz auf der A2 Richtung Gotthard zwischen Horb und dem Kirchenwaldtunnel. In der Region Zürich vor dem Gubristunnel Richtung St. Gallen ab Dietikon und ab Burdorf Nord. Und in der Region Basel auf der A3 von Frankreich her vor der Verzweigung Wiese. Falls ihr unterwegs noch mehr seht, wo wir Bescheid wissen sollten, dann gerne durchgeben. 0800 888 123. Das ist unsere gratis SRF-Staumeldenummer. Anna Zöllig am Mikrofon und jetzt montieren wir die Sommerferien 2000. Ja, so wie dort mal, wo wir durch den Sommer tanzt haben.

0: finde das ein so grossartiger neuer Song von Teddy Swims, Mr. Know-It-All, haben wir gehört, hier auf SRF 3. Wir leiden auch unter der Hitze. Steht bei mir zu Winterthur daheim an der Töse überall am Fluss, dazu Fötterli von Fisch. Es droht ein ähnliches Szenario wie dort mal im Hitzesommer 2003. Dort sind etwa 85.000 tote Fische aus den Schweizer Flüssen und Seen gesammelt worden. Es sind mehrere Tonnen. Es war einer der schlimmsten Sommer für Äscher und Forellen. Jetzt schlagen die Fischer und Fischerinnen eben wieder Alarm. Dort mal im 03 sind Fische vor allem Ende Juli und im August verendet. Dann erreichen Gewässer ihre höchsten Temperaturen. Dieses Jahr war die Situation schon Ende Juni prekär. Es hat so noch nie erlebt, erzählt Alexander Roschi vom Schweizerischen Fischereiverband.
1: Wenn man es vergleicht mit anderen Hitzesommer wie 2018 oder auch 2003, dann hat das ganze Spiel eigentlich ein bisschen gekehrt. Wir sind jetzt schon an einem Punkt, wo wir normalerweise erst Ende Sommer wären.
0: Besonders betroffen sind eben die Äschen und Forellen, die gerne kühles Wasser haben. Aber eine Wassertemperatur von über 24 Grad wird für die Fische kritisch. In vielen Gewässern ist die Temperatur schon lange überschritten. Außerdem.
1: Das Problem ist da nicht nur die Temperatur, sondern die fehlenden Niederschläge der letzten Monate. Eigentlich sind wir seit dem März in einem extremen Defizit. Und das führt bei den Fischen, aber auch bei anderen Wasserlebewesen zu extremem Stress.
0: Ganze Bachbette sind zum Teil trockengelegt, darum können die Fische auch nicht umplatziert werden. Der Alexander Roschi befürchtet, dass auch diesen Sommer wieder Tausende von Fischen wegen der Hitze und wegen der Trockenheit sterben. Der Fischereiverband der nimmt die Behörden in die Pflicht, man müsse die Gewässer wieder natürlicher gestalten, natürlichere Ufer machen, Pflanzen setzen, die für Schatten sorgen etc. Für diesen Sommer dürfte das ein bisschen zu spät sein. Was ihr könnt machen im Kleinen ist, nicht an den tiefen Stellen baden, eure Hunde auch nicht dort hinlassen, damit Fische möglichst ihre Ruhe haben an den kühlsten Ort der Gewässer.

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1: Die Nachrichten von SRF um 16 Uhr mit Manuela Burgermeister. Die deutsche Rechtsaußenpartei AfD wird weiterhin von Alice Weidel und Tino Chrupalla geführt. Die beiden sind in ihren Ämtern bestätigt worden am AfD-Parteitag in Erfurt. Weidel erhielt etwas mehr als 81% der Stimmen, Chrupalla 70%. Gegenkandidaturen gab es nicht. Der Parteitag der AfD wird von großen Protesten begleitet. Die Polizei spricht von 31.000 Demonstrierenden, die sich versammelt haben. Das Treffen der AfD begann trotz mehrerer blockierter Zufahrtsstraßen ohne Verzögerungen, diesweil viele der Delegierten bereits in den frühen Morgenstunden angereist waren. Neben der Wahl der Parteichefs wurden noch weitere AfD-Vorstandsposten besetzt. Die Ukraine hat erneut russische Ölanlagen angegriffen an der Ostsee bei der Stadt St. Petersburg. Die Stadt sei mit Dutzenden Drohnen angegriffen worden, sagte der zuständige Gouverneur. Dabei sei der Ölterminal der Stadt getroffen worden. Opfer hat es laut dem Gouverneur keine gegeben. Laut den russischen Behörden wurde zudem eine Hafenanlage getroffen, rund 170 Kilometer von der Stadt entfernt. Über den Hafen wird Öl, Getreide, Kohle und Flüssigerdgas transportiert. Die Ukraine hat ihre Angriffe auf die russische Energieinfrastruktur in diesem Jahr intensiviert. In Teilen Russlands ist es deshalb zu Engpässen gekommen, etwa beim Benzin. In die Schweiz zu zwei Meldungen aus den Regionen. Im Kanton Luzern ist am frühen Morgen ein 16-jähriger Jugendlicher ums Leben gekommen in einem Waldstück bei Willisau. Der Todesfall werde untersucht, schreibt die Polizei. Derzeit gehe sie von einem Unfall aus. Und in Ebnat-Kappel im Kanton St. Gallen sind am frühen Morgen zwei Männer bei einer Schlägerei verletzt worden. Die Männer im Alter von 26 und 35 seien von zwei bisher unbekannten Männern angegriffen worden, teilt die Kantonspolizei St. Gallen mit. Die Opfer wurden ins Spital gebracht. Die Hintergründe sind unklar. Eine Meldung vom Sport. Formel 1. Der Italiener Kimi Antonelli gewinnt im Mercedes das Sprintrennen in Silverstone beim Großen Preis von Großbritannien. Auf Rang 2 fuhr der Brite Lewis Hamilton im Ferrari, gefolgt von seinem Landsmann Lando Norris im McLaren auf Rang 3. Das Wetter heute und morgen ist es meist sonnig bei 28 bis 32 Grad. Im Osten gibt es morgen teils größere Quellwolken. Das waren Nachrichten von Radio SRF. Verantwortlich Manuel Risi.
2: SRF Verkehrsinfo von 16.02 Uhr. Vor dem Gotthardtunnel Richtung Süden 3 Kilometer Stau und rund 30 Minuten Wartezeit ab Wassen. Die Einfahrt Köschenen ist gesperrt. Weiter Stau oder stockend in der Region Zürich. Vor dem Gubristunnel ab vor dem Gubristunnel Richtung St. Gallen ab Dietikon und ab Urdorf Nord in der Region Basel auf der A3 von Frankreich her vor der Verzweigung Wiese und in der Region Bern auf der A1 Richtung Bern zwischen Kirchberg und Schönbühl. Kommt gut an eurem Ziel. Das Wochenende für viele den Moment, um ein bisschen Spass zu haben und alles rundherum vergessen.
3: Prost.
2: Ja. Prost, euch da aussen. Die Schweizer Mannenfußball-Nazi, die hat zwischen den WM-Match auch immer mal wieder ein bisschen frei, kann ein bisschen geniessen. Aber wie steht es um den Assistenztrainer Davide Galla? Hat der mal ein bisschen Zeit zum Anstossen zwischendurch? Oder ist sich der schon voll am Vorbereiten für das Achtelfinale vom Dienstag? Da reden wir drüber mit ihm, geht als nächstes. Das ist SRF 3 am Samstag, Anna Zöllig am Mikrofon. Und das hier, das ist der Soundtrack für den 4. Juli.

0: Der Stress und Zion, how to heal. Am Tag 2 nach dem 2:0-Sieg gegen Algerien haben Schweizer Fußballspieler frei an dieser WM ihr Hotel. Das ist mitten in der Stadt Vancouver. Nicht frei hat der Trainer Staff, der sich auf den Achtelfinal vorbereitet. Der Peter Schneider von SRF Sport, er hat den Assistenztrainer David Galla vor dem Schweizer Hotel getroffen und ihn gefragt, ob dann nach so einem Sieg gross gefeiert und auch angestoßen wird oder ob der Fokus dann doch eher schon wieder auf dem nächsten Spiel liegt.
1: Ja, wir haben gestern schon nach dem Match haben wir logischerweise angestoßen, zu Recht auch, weil es ist ein grossartiger Moment für uns alle. Ein wichtiger Sieg. Gleichzeitig haben wir aber auch schon den Fokus gelegt auf die nächste Aufgabe.
2: Ist das noch schwierig, wenn man so etwas Historisches erreicht hat, das erste Mal ein K.O.-Spiel gewonnen an einer Weltmeisterschaft, dass man nicht zu euphorisch wird, sondern sagt, ja, es ist schön, aber es ist nur ein Zwischenziel.
1: Nein, schwierig finde ich es nicht, weil wir sind alle da gekommen mit einem ganz klaren Ziel. Und man merkt einfach den Hunger bei diesen Jungs, aber auch bei uns vom Trainerteam, bei der ganzen Delegation. Die Lust auf diese WM, auf dieses Spiel, dass man einfach das Maximum herausholen will. Und natürlich sind wir überglücklich über den Sieg gegen Algerien, aber wir sind auch überzeugt, dass der Weg noch weitergehen kann. Wir werden alles daran setzen.
2: Am Dienstag geht es weiter mit dem Achtelfinal. Kolumbien, eine südamerikanische Mannschaft. Was zeichnet diese Mannschaft aus?
1: Also, sie hat mich recht beeindruckt in der Gruppe. Ich habe schon gewusst, dass sie Qualitäten hat, aber sie haben natürlich schon außergewöhnliche Spieler auch, die können den Unterschied ausmachen. Sie haben physisch starke Spieler und dort werden wir müssen einfach kompakt stehen, auch in der Defensive die Räume eng machen und sie schnell unter Druck setzen, wie man das mit jedem Gegner eigentlich immer versucht.
2: Bei der Europameisterschaft im 2021 war die Schweizer Nationalmannschaft total benachteiligt gewesen. Wir müssen umreisen durch ganz Europa durch. Die anderen haben es ruhig gehabt, wie zum Beispiel die Spanier. Dann. Jetzt ist es ein bisschen umgekehrt. Die Schweiz hat irgendwie wirklich einen Vorteil. Man kann hier in Vancouver bleiben, hat noch einen Tag mehr Zeit und muss nicht reisen. Was hilft das der Schweiz?
1: Ja, es ist definitiv ein Fakt, dass wir jetzt hier in Vancouver dürfen bleiben. Und das freut uns natürlich, auch weil wir uns sehr, sehr wohl fühlen hier. Wir werden jetzt auf jeden Fall diesen Punkt zu unseren Gunsten nutzen. Gleichzeitig werden wir müssen alles daran setzen und uns bestmöglich vorbereiten, weil alle Mannschaften sind daran gewöhnt, an diese Reiserei. Und dementsprechend bin ich überzeugt, dass der Gegner trotz Reisestrapazen zu 100% wird auf dem Platz stehen und alles können geben und auch dementsprechend uns wird fordern.
0: Wir sagen Assistenztrainer David Galla, die Schweiz trifft im WM-Achtelfinale am Dienstagabend auf Kolumbien, am Abend um 10 Uhr Schweizer Zeit. Das Spiel das kommentieren wir live durch hier auf SRF 3.
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Der Fritz Kalkbrenner, sein Bruder, der Paul Kalkbrenner, der ist gerade letzte Woche noch im Sitter Doppel auflegen am Open Air St. Gallen. Beide sind schon diverse Mal an diesem Festival gewesen, das Open Air St. Gallen. Es war für einmal kein Schlammgallen gewesen, sondern definitiv ein Sandgallen. Heiei, ist das heiss gewesen. Das sind ja die 28, 29, 30 Gretli von heute einfach gerade nichts mehr dagegen. Geniessen den Samstag. Vielleicht sind ihr ja gerade unterwegs von dem schönen Ausflug oder so. SRFKS-Info von 16.30 Uhr vor dem Gotthardtunnel Richtung Süden. 3 Kilometer Stau und rund 30 Minuten Wartezeit ab Wassen. Die Einfahrt Göschnen ist gesperrt. Weiter Stau oder stockend in der Region Zürich vor dem Gubristunnel Richtung St. Gallen ab Dietikon und ab Burdorf Nord. Und in der Region Basel auf der A3 von Frankreich her vor der Verzweigung Wiese. 0800 888 123, so sind gratis SRF-Staumeldenummer, falls ihr unterwegs noch mehr sind als das, was wir hier auf dem Schirm haben. SRF 3 am Samstagnachmittag an Zürich. Mein Name, zusammen gehen wir so langsam. Langsam, richtig Abend. In dieser halben Stunde.

sie doch prompt gestern Abend am Montreux Jazz Festival gesungen. Und niemand hat davon gewusst, was für eine unglaubliche Überraschung. Ihr hört es noch hier bei uns vor dem 5 und dann hören wir auch den ganzen Song. Ich als alte Alicia Keys.

0: Charlie Puth, Changes. Die USA hat heute Geburtstag und es ist nicht einfach irgendein Geburtstag.
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0: Es ist der 250. Heute, vor 250 Jahren, haben sich mehrere britische Kolonien zu Amerika für unabhängig erklärt. Wie wird der Tag genau gefeiert heute? Und was für Gedanken machen sich Amerikanerinnen und Amerikaner zum Zustand von ihrem Land, gerade jetzt auch rund um den runden Geburtstag? Eins von den Themen in unserem Newsmagazin Info 3 ab 5 auf SRF 3.
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0: Da ist Top-Thema, würde ich sagen, Sünneli und die Hitzgeld ins Flurry von SRF Medio. Genau. Müssen wir irgendwo noch mit einer Dusche rechnen heute Abend trotzdem?
3: Nein, überhaupt nicht. Es bleibt überall trocken heute Abend. Es hat ja kaum Quellwolken über den Alpen. Temperaturen im Mittelland aktuell zwischen 27 und 30 Grad. Es geht dann in der Nacht schon zurück. Es gibt relativ eine frische Nacht, für das es der Tag durch warm ist. Bei Tüstwert morgen zwischen 12 und 17 Grad. Und morgen geht es gleich weiter. Es gibt 30 Grad. Gerade am Nachmittag. Der Nordwestwind zieht ein bisschen an, also vielleicht für den einen oder anderen Drachen oder irgendwo zum Segeln oder Surfen kann das funktionieren stellenweise. Und dazu gibt es viel Sonnenschein. Außer im Osten, dort gibt es grössere Quellwolken über den Alpen und ganz lokal kann es einen kurzen Platzregen geben.
0: Tönt aber eigentlich nach einem fantastischen Wochenende. Wie sieht die neue Woche aus, am Montag?
3: Ja, wer jetzt am Wochenende da irgendwas wie das Wetter verpasst, kann es eigentlich ganz, die ganze nächste Woche anholen. Es geht sonnig weiter. Am Montag hat es allenfalls noch ein paar Wolkenreste in der Ostschweiz, die dann umeinander hängen und nachher weggehen. Ein paar Quellwolken über den Alpen, aber grundsätzlich geht es die ganze Woche sonnig und auch trocken weiter. Ab dem Donnerstag könnte es dann über den Alpen ganz lokal einmal kurz einen Platzregen geben. Aber die Trockenheit geht weiter, respektive sie verschärft sich massiv.
0: Fast ein bisschen langweilig so als Meteorologe, gell, Denz?
3: Ja, also mal eine saubere Kaltfront oder mal drei Tage Regen, wäre ein bisschen spannender für uns. Ja.
0: Wäre auch für die Natur gut. Danke, gell, Denz. Flori von SRF Meteo, The Colors.

0: Streets of Philadelphia singt er der Bruce Springsteen da auf SRF 3. Ja, Schweizer, wo sich in den USA, Mexiko und Kanada in Achtelfinal shootet, haben wir natürlich gern. Auch gern haben wir es, wenn so Megastars wie sie Bier ein bisschen made in Switzerland drin haben. Die britische Musikerin Ray, sie hat einen Grossvater von der Schweiz gehabt. Er ist erst gerade verstorben, leider. Hans hat er geheissen.
1: My granddad was born in Appenzell, so on the Swiss-German side. And it's just a part of my heritage, it's part of me. Very proud to be a Swiss girl.
0: Ja, ihr Grossvater, der sei von Appenzell gsi. Sie sei sehr stolz, ein Swiss girl zu sein. Sie nennt sich da sogar selber so Ray. Sie hat gestern das 60. Montreux Jazz Festival eröffnet. Und wir wären das allein nicht schon mega wäre. Ich meine, alle unter euch, die sie live gesehen haben im Hallenstadion dieses Jahr, eben, wir wären das nicht schon mega wäre. Holt sie auch noch jemand richtig Krasses auf die Bühne. Mich hat es schier vom Stühle gehauen, als ich das heute auf Social Media gesehen habe.
2: Put your hands together for Miss Alicia!
0: Holt sie doch tatsächlich einfach die one and only Alicia Keys auf die Bühne. Unglaublich. Niemand hat es gewusst im Voraus. Entsprechend haben wir hier auch nur so lausige Handyaufnahmen. Aber hey, bei den Alicia Keys tönen ja sogar sonnig gut. Legendär ihres Klavierspiel. Ich bin ja schon mit 10, 11, 12 riesen Fan gsi. Dort mal bei ihrem ersten Album Songs in a Minor. Es war auch mein erstes Konzert überhaupt gsi. Ja, und jetzt war sie also gestern einfach zu Montreux gsi. Hat dann auch mit der Ray gesungen.

Unter sich, das muss fantastisch gewesen sein. Das Konzert, das kommt morgen Abend übrigens spät um 10:30 bei unseren Kollegen und Kolleginnen von RTS im Fernsehen. Da können wir wenigstens ein bisschen neidisch zuschauen, was wir verpasst haben.

0: Wunderschöner Sound von Noah Kahn, Doors, SRF Verkehrsinfo von 16.59 Uhr vor dem Gotthardtunnel Richtung Süden. Ab Assen 3 Kilometer Stau und etwa eine halbe Stunde mehr Fahrzeit. Die Einfahrt Göschnen ist gesperrt. Danach stockender Verkehr in der Region Zürich vor dem Gubristunnel Richtung St. Gallen ab Dietikon und auf dem Westring ab Urdorf Süd. Da bei uns gibt es jetzt News und Hintergründe, damit ihr gut informiert durch den Samstag und durch das Wochenende könnt mit unserem Newsmagazin Info 3. Es ist Punkt 5.
1: 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Die USA feiern heute einen runden Geburtstag, nämlich den 250. Jahrestag der Unabhängigkeitserklärung. Für viele ist das ein Grund zu feiern, andere hingegen denken kritisch über den Zustand der USA nach. Das zeigt unsere Reportage. Dann, in Erfurt demonstrieren Zehntausende gegen den Parteikongress der AfD, der dort stattfindet. Und Papst Leo reist nach Lampedusa und sagt, das Schicksal der Bootsflüchtlinge dürfe uns nicht egal sein. Das und mehr jetzt im Info 3. Ich bin Marco Koller. Am 4. Juli 1776, genau heute vor 250 Jahren, sagten sich mehrere Kolonien in Nordamerika vom britischen König los. Das war die Geburtsstunde der USA. Und das wird heute am Nationalfeiertag groß gefeiert, Kevin Kahnes.
2: Ja, es ist zwar erst Mittag in den USA jetzt, aber am Abend plant Präsident Donald Trump ein großes Programm. Allerdings macht ihm eine Hitzewelle an der Ostküste einen Strich durch die Rechnung. Es mussten diverse Veranstaltungen abgesagt werden, darunter die Parade in der Hauptstadt Washington. Dort werden weit über 40 Grad erwartet heute. Trump will später aber dennoch eine Rede halten, auch ein Feuerwerk soll es geben. Eine erste Rede hat der Präsident bereits gehalten, darin warnte er vor einer kommunistischen Bedrohung.
1: Zum runden Geburtstag der USA gibt es auch Gratulationen aus aller Welt und besonders bemerkenswert ist ein Glückwunsch-Telegramm aus Russland.
2: Geschickt hat es der russische Präsident Wladimir Putin. Lieber Donald heißt es da. Putin lobt die Geschichte der Beziehung zwischen Russland und den USA. Die beiden Länder hätten gemeinsam die Menschheit vom Nationalsozialismus befreit und eine wichtige Rolle bei der Schaffung der Grundlagen der modernen Weltordnung gespielt. Das Telegramm von Putin endet mit einem Händedruck-Emoji.
1: Glückwünsche also zu diesem 250. Geburtstag der USA. Ein Geburtstag, der aber nicht nur ein Grund zu feiern ist. Für viele Amerikanerinnen und Amerikaner ist er auch ein Anlass, um über den Zustand der USA nachzudenken. Zum Beispiel im Fort Ticonderoga im Bundesstaat New York. Diese eindrückliche Festung spielte eine wichtige Rolle im Unabhängigkeitskrieg. Heute ist sie ein beliebtes Museum. An diesem Wochenende pilgern viele Besucherinnen und Besucher dorthin. Die Reportage von USA-Korrespondent Andrea Christen.
3: Eine Kanone spuckt Feuer und Rauch, der Schuss hallt über den langgezogenen See. Piccolos und Trommeln ertönen, die Geräuschkulisse einer Armee aus dem 18. Jahrhundert. Passend zur imposanten, sternförmigen Festung, die über dem Lake Champlain thront. Der Unabhängigkeitskrieg begann 1775, aber erst über ein Jahr später wurde die Unabhängigkeitserklärung in Philadelphia verabschiedet. Hier wurde sie den Soldaten vorgelesen, erzählt Matthew Cagle, der Kurator von Fort Ticonderoga. Ein Hauptmann aus dem Bundesstaat Pennsylvania schrieb in sein Tagebuch, ja, es gab ein wenig Aufsehen. Aber das habe sich bald wieder gelegt und sei vergessen worden. Die Realität sei damals klar gewesen. Die Unabhängigkeitserklärung bedeutete nichts. Außer die amerikanische Armee wäre in der Lage, den Briten zu widerstehen. Es gelang schließlich, die britische Monarchie abzuschütteln, nach weiteren 7 Kriegsjahren und dank französischer Hilfe. Carrie Dearborn ist eine Besucherin. Ein Vorfahre von ihr habe hier gekämpft. Das Jubiläum sei eine Gelegenheit, um die Leistung der Soldaten zu würdigen. Sie gaben alles. Mein Vorfahre hätte ohne weiteres hier das Leben verlieren können. Er kämpfte für die Freiheit, die wir heute haben. Man kann fast nicht anders, als das Jubiläum im heutigen Kontext zu sehen. Vor 250 Jahren sagten sich die heutigen USA von einem König los. Heute haben sie einen Präsidenten mit den Zügen eines Autokraten. Sie schäme sich für Donald Trump, sagt Carrie Dearborn. Und
4: I fear for our ability to vote for people who are going to protect our rights.
3: Ich fürchte um unsere Möglichkeit, Politiker zu wählen, die unsere Rechte schützen. Und ich fürchte mich vor einer Apathie, dass die Leute nicht mehr die Rechte aller schützen wollen.
4: That doesn't seem to want to protect the rights of everyone.
3: Ob sie denn trotzdem stolz sei, Amerikanerin zu sein?
4: Absolutely.
3: Absolut. Wir hatten schon früher unwürdige politische Anführer. Wir haben sie überwunden. Und hoffentlich gelingt uns das wieder.
4: But we've come out of it before and hopefully we can again.
3: Längst nicht alle Amerikanerinnen und Amerikaner denken so, aber viele. Davon zeugen auch die sehr schlechten Umfragewerte von Präsident Trump.
1: Weiter nach Deutschland. In Erfurt treffen sich heute und morgen die Delegierten der Rechtsaußenpartei AfD zu ihrem Bundesparteitag. Schon im Vorfeld rechneten die Behörden mit großen Demonstrationen und Straßenblockaden aus Protest gegen die AfD. Mehrere tausend Polizistinnen und Polizisten wurden darum aufgeboten. Deutschland-Korrespondentin Simon Fatzer ist in Erfurt. Ich habe sie vor der Sendung gefragt, ob es denn zu Demonstrationen und auch zu Ausschreitungen gekommen ist.
5: Es gab und gibt viele kleine und auch größere Protestzüge. Mehrere 10.000 Menschen sind unterwegs. Das begann schon morgens um 5:30 vor dem Erfurter Bahnhof, hörte man den Sprechgesang durch die Straßenhallen. Dann waren da Sitzblockaden auf Tramschienen und auf Plätzen am Weg zur Messe, wo der AfD-Parteitag stattfindet. Weder öffentlicher Verkehr noch Taxi waren möglich, auch weil die Polizei den Zugang weiträumig gesperrt hatte. Also man musste da ziemlich weit zu Fuß gehen. Zufahrtsstraßen wurden auch blockiert und waren dann auch lange blockiert, auch die Autobahn. Aber die AfD-Delegierten sind offenbar schon um 5 Uhr in der Früh auf dem Messegelände gewesen, haben also den Demonstrantinnen ein Schnippchen geschlagen, so dass der Parteitag auch pünktlich beginnen konnte. Nach wie vor sind in Erfurt viele Leute unterwegs, viele Demogruppen. Die Sorge vor dieser Partei, die in Teilen rechtsextrem ist, bewegt diese Stadt wörtlich und sichtbar. Das ist das allermeiste friedlich, viel Musik, viel Plakate. Auch laut Polizei ist bisher alles relativ friedlich verlaufen. Es gab wohl einen Farbanschlag auf ein Gebäude. Ein paar Flaschen seien geflogen, aber insgesamt bisher nichts von bürgerkriegsähnlichen Zuständen, wie sie die AfD an die Wand gemalt hatte.
1: Schauen wir noch auf den Parteitag an sich. Was entscheiden die Delegierten in Erfurt heute und morgen überhaupt?
5: Es geht tatsächlich primär um die Wahl der Parteispitze und da wurden erwartungsgemäß Alice Weidel und Tino Chrupalla problemlos wiedergewählt. Alice Weidel mit über 80%, dieses Mal deutlich besser als Chrupalla. Es wurde vor allem viel Stimmung gemacht gegen die anderen Parteien und versprochen, dass mit der AfD alles viel besser würde, freilich ohne zu sagen wie. Der Parteitag soll vor allem auch ein Zeichen setzen vor der Landtagswahl in Sachsen-Anhalt in einigen Wochen, Anfang September. Dort könnte die AfD erstmals regieren und da sollte das heute ohne jegliche Kritik und Widerspruch über die Bühne gehen. Politologe Wolfgang Schröder sagte mir, das sei eine Harmoniesoße. Und die AfD, die einst quirlig und debattierfreudig gewesen sei, sei nur noch ein intransparenter Machtapparat.
1: Das waren Informationen von Simon Fatzer aus Erfurt. Nun zu dem, was an diesem Samstag sonst noch passiert ist. In der Nachrichtenübersicht geht es zuerst um die Wahlen im nächsten Jahr im Kanton Zürich.
2: Da ist nun klar, wen die SP ins Rennen schickt. Es geht da um die Sitze in der Kantonsregierung. Für die SP Zürich werden Priska Seiler-Graf und Nicolas Galladay antreten. Sie ist aktuell Nationalrätin und er sitzt in der Winterthurer Stadtregierung. Die Delegierten haben Seiler-Graf und Galladay mit klarem Mehr nominiert. Gegenkandidaturen gab es keine. Die Zürcher Kantons- und Regierungsratswahlen sind im kommenden April. In den Kanton Wallis. Ein Waffengeschäft in Sitten ist in der Nacht aufgebrochen worden. Nach dem Einbruch hat die Polizei eine Großfahndung eingeleitet mit Drohnen und mit einem Helikopter. Inzwischen sind 5 Tatverdächtige festgenommen worden, dazu 2 Komplizen. Laut der Polizei handelt es sich um französische Staatsangehörige zwischen 16 und 31 Jahren.
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1: Lampedusa. Diese italienische Insel im Mittelmeer, näher bei Afrika als bei Europa, ist immer wieder in den Schlagzeilen, wenn es um Migrantinnen und Migranten geht, die dort ankommen oder die es nicht schaffen und im Meer ertrinken. In den letzten Jahren sind gleich zwei Päpste nach Lampedusa gereist, um dort eine Messe zu feiern. Franziskus und heute Leo XIV. Die Botschaft war beide Male dieselbe: Man dürfe die Migranten und Flüchtlinge nicht sich selbst überlassen. Aus Rom berichtet Italien-Korrespondent Franco Battel.
6: Vor der Messe hatte Papst Leo den Friedhof von Lampedusa besucht, jenen Ort, wo viele der im Meer ertrunkenen Flüchtlinge und Migranten ruhen. Der Papst verharrte besonders lange vor jenen kleinen Gräbern, wo die Kinder liegen. In seiner Predigt sagte Leo, die Toten in diesem Meer seien Opfer von getroffenen und von nicht getroffenen Entscheidungen.
7: I morti in questo mare sono vittime sia di decisioni prese, sia di decisioni mancate.
6: Der Papst ließ keinen Zweifel daran, wer diese Entscheidungen zu verantworten hat.
7: La chiamata epocale che il fenomeno migratorio rivolge alle società europee.
6: Die europäischen Gesellschaften stünden vor einer epochalen Herausforderung. Sie hätten die Möglichkeit, im Meer Leben zu retten. Der Papst zitierte dabei aus der Bibel, wo es heißt, wer als Gastfreund Fremde aufnehme, der beherberge manchmal, ohne es zu wissen, Engel.
7: Praticando l'ospitalità, alcuni, senza saperlo, hanno accolto degli angeli.
6: Es waren eindringliche Worte, die der in den USA geborene und aufgewachsene Papst auf Lampedusa vor allem an Europa wandte. Papst Leo erinnerte heute mehrfach an seinen Vorgänger Franziskus. Dessen erste Reise hatte ihn 2013 nach Lampedusa geführt, wo Franziskus als Zeichen der Trauer für die vielen Ertrunkenen einen Kranz mit Blumen in die Wellen warf. Dabei erwähnte Leo auch das kriminelle Kalkül der Schlepper.
7: I calcoli criminali di chi lucra sul dramma altrui.
6: Der Papst verurteilte jene, die die Verzweifelten ausnützten und dadurch in Gefahr bringen. Papst Leo besuchte Lampedusa nur 3 Wochen, nachdem die EU den sogenannten Migrationspakt in Kraft setzte. Dieser will schärfere Grenzkontrollen und ermöglicht die Abschiebung von Asylsuchenden in Drittländer. Und Rettungsorganisationen klagen darüber, dass sich Italiens Küstenwache weitgehend aus dem Meer südlich von Sizilien zurückgezogen hat, wo die meisten Boote untergehen und die meisten Flüchtlinge ertrinken, allein in diesem Jahr etwa 900.
1: Vor dem Blick aufs sommerliche Wochenendwetter haben wir noch eine Meldung von der Formel 1.
2: Der Italiener Kimi Antonelli gewinnt im Mercedes das Sprintrennen in Silverstone beim Großen Preis von Großbritannien. Auf Rang 2 fuhr der Brite Lewis Hamilton im Ferrari, gefolgt von seinem Landsmann Lando Norris im McLaren auf Rang 3. Die Wetteraussichten: heute Abend und auch morgen wieder meist sonnig. Im Osten morgen aber teils größere Quellwolken, dies bei 28 bis 32 Grad.
1: So viel Info der Reihe für heute. Mehr von uns gibt's morgen Abend wieder und jederzeit online unter srf.ch/audio. Einen schönen Abend wünschen Kevin Kahanes und Marco Koller.
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5: Sommer, Sonne, Sonnenschein. Mehr gibt's schlichtweg nicht zu sagen an dem 4. Juli. Geniessen's. Anna Zölligo in Begleitung.

0: Der Holländer Dotan, Let You Go, ein aktueller von einem Wunderschön, habt ihr gehört. An dem Samstag, späten Nachmittag, SRF 3 hört ihr. Und einfach von wegen, ich weigere mich vehement gegen so Stereotype, Aussagen, keine Ahnung, so das Beispiel Frauen und Technik. Ich finde es nicht gut, so Aussagen, weil es die Rollenbilder noch manifestiert statt bekämpft. Aber, giggeln. Habe ich gleich müssen, als ich das hier gehört habe.
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2: Die Hits von der letzten Woche haben ihre Spuren hinterlassen, auch im Radio.
3: Vielleicht ist es heiß für unsere Leitung.
2: Zu dem Schluss ist Jasmin Barbiero nach dem da gekommen.
3: Und jetzt gibt es kurz Nachrichten mit dem Mario Sturni.
2: Genau, mit dem Mario Sturni.
3: Wenn er dann wieder kommt.
2: Vielleicht macht er ja ein Inzepfüsi. Mario, aufstehen!
4: Beim Bund läuft es finanziell besser als gedacht.
2: Schlechter als gedacht läuft es bei der Jasmin. Nach den News wäre der Sport dran gewesen mit dem...
3: Menmaruk.
2: Also eingehört, kein Menmaruk.
3: Irgendwie scheint es, dass wir technische Probleme haben.
2: Ah ja.
3: Menmaruk. Auch nicht wirklich rum.
2: Vielleicht macht er auch Siesta. Und jetzt?
3: Dann machen wir weiter mit dem Wetter.
2: Okay, auch wenn es gewisse Zweifel gibt, dass das klappt.
3: Frauen und Technik. Vielleicht liegt es auch nicht an mir. Wir wissen es nicht. Simon Eschli, probier es jetzt bei dir. Bist du rum?
5: Ich bin rum.
3: Also, es liegt nicht an mir. Jawohl. Fantastisch.
2: Ja, die Hitze ist schuld. Kann aber auch positiv sein. Sonst hätte es die Wetterprognose von Simon Eschli vor dem WM-Spiel Schweiz gegen Kanada nicht gegeben.
5: Beim Abpfiff ist es noch heiss. Und das bedeutet? Top Schweiz, Kanada und Rosenabel.
3: Da hast du wirklich gesagt, gell?
5: Ja, man muss, oder?
2: Nein, weil es gibt ja noch andere Abkühlungsmethoden, nämlich...
5: Klasse, ja.
2: Genau, und da machen wir einen Ausflug zu SRF 1. Tina Nägeli hat im Verkehr offenbar ein bisschen zu fest an Klasse gedacht.
6: Das Pannenfahrzeug im Gubristunnel wurde abgeschleckt. Abgeschleppt, nicht abgeschleckt.
2: Wobei im Wetter mit dem Unterhosen-Eschli beides passt hätte. Die beiden haben sich kurz vorher ein bisschen geneckt. Oder wie es Tina bei dieser Glassenhitze gesagt hat.
6: Simon Eschli, du weißt natürlich, was ich legt.
2: Da geht es auch ganz ohne Hitze heiß zu und her im Studio. Und zusammen mit dem passenden Song führt es zum schönsten Unterhosen-Eschli-Lachen vom Jahr.
6: Das sind Rockstars. Must have been love.
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5: Unterhosen-Abelang.
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Ich würde fast meine Hand ins Feuer legen, dass der eine oder die andere von euch da draussen gerade die Luftgitarre auspackt hat. I could never take the place of your man. The Prince mit einem Song vom 87. SRF Verkehrsinfo von 17.30 Uhr. Stockender Verkehr in der Region Zürich auf dem Westring Richtung Gubristunnel ab Urdorf Süd. Abgesehen von dem haben wir eine Freifahrt auf der Schweizer Strasse. Falls wir etwas nicht mitbekommen haben, gerne durchgeben. 0800 888 3 ist unsere gratis SRF-Staumeldenummer. Guten Samstagnachmittag wünsche ich, beziehungsweise so langsam Samstagabend. Anna Zöllig, eure Begleitung. Nächster Hit geht jetzt Carnaval de Paris.

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Ja, die einen planen noch drauf oder haben es gar nicht. Bei den anderen sind sie schon im Anflug. Sommerferien. Erholen, entspannen, ohne schlechtes Gewissen. 1, 2, 3, 4, die einen sogar 5 Wochen. Allerdings, wir empfehlen eine gute Vorbereitung. Zum Beispiel, falls ihr auf Sardinien geht, dann nämlich wäre ein Kind von Vorteil. Oder alternativ ein Senior. Weil nur dann könnt ihr am Strand einen Sonnenschirm aufstellen. Das ist kein Witz. Die Sardinien, das sind Sonnenschirme für Leute zwischen 10 und 65 verboten. Es hat sonst zu wenig Platz für Drittungseinsätze. Was ihr auch braucht, Sardinien, ist so ein Strohmetterli. Sonst gibt es einen Buss von bis zu 100 Franken. Der Grund, Sand bleibt ja kleben und wird so kiloweise von diesen vielen Touristen und Touristinnen unbewusst abtransportiert. Fliegen wir eins weiter auf Teneriffa. Dort darfst du an gewissen Stränden keine Sandburgen bauen. Auch das kein Witz. Sendeln verboten. Ja, zahlst zum Teil mehr als 1'000 Euro, wenn sie dich verwünschen. Sicherheitsleute können über Sandburgen drüber stolpern. Das ist der Grund. Sie sagen aber gnädig bei kleineren Kindern und kleinen Burgen. Ah, was merken wir? Ein Kind müsste man also einfach haben in der Ferien. Das macht offenbar ganz vieles einfacher. Jetzt mal abgesehen davon, dass

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0: Musik von der Tonerin und dem SRF 3 Best Talent Veronika Fusaro Pluto.
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0: Alles ist im Bann der Fußball-WM der Männer dabei. Gibt aktuell noch einen Haufen andere grosse Sportkisten. Tour de France fängt heute an, zum Beispiel. In Wimbledon ist man schon in der dritten Runde. Und Silvan Schweizer von SRF Sport auf dem Heiligen Rasen zu London hat es heute eine Überraschung gegeben.
2: Ja, die Vorjahressiegerin Iga Świątek ist draussen. Die Polin verliert gegen die aufstrebende Philippinerin Alexandra Ayala in zwei Sätzen. Die 21-Jährige, die sehr beherzt aufgespielt hat, steht damit zum ersten Mal im Achtelfinal vom Grand Slam Turnier. Vom Rasen auf den Sand, heute hat beim Beachvolleyball-Turnier im Berner Oberland gestartet. K.O.-Phase angefangen. Zwei Schweizer Duos sind im ersten K.O.-Spiel im Achtelfinal schon hängen geblieben. Joanna Mäder und Leona Kernen. Und auch die beiden Verschedepre-Schwestern Zoe und Anouk. Die Hoffnungen auf den Schweizer Podestplatz sind darum beim Duo Tanja Hüberli und Nina Brunner gelegen. Aber im Viertelfinal sind am Nachmittag dann auch die beiden ausgeschieden. Tanja Hüberli sagt:
3: Es ist mega bitter, verlierst und kannst nicht noch zwei Spiele weiterhin gewinnen. Aber auf der anderen Seite bin ich ja mega dankbar, sind wir überhaupt ins Viertelfinal gekommen, haben wir dürfen so viele Spiele von diesem Publikum spielen. Und ja, es macht Lust auf mehr für die Zukunft.
2: Und dann geht es vom Sand auf den Asphalt. Heute Grand Départ von der Tour de France. Mit der Mannschaftszeitfahrer zu Barcelona. Erste Etappe, wo schon im Gang ist. Vier Schweizer am Start, darunter der Mauro Schmid, der sich freut auf das härteste Velorennen der Welt.
4: Ja, sicher viele sehr gute Erinnerungen. Also ich denke, ja, ich bin knapp dran an einem Etappensieg und wir konnten mit dem Ben O'Connor die Königsetappe gewinnen. Somit ja, sicher ganz viele Emotionen und ja, viel Vorfreude jetzt auf das Jahr.
2: Das ist der Blick von Mauro Schmid auf die Ausgabe vom letzten Jahr. Jetzt geht es eben weiter mit der ersten Etappe. Die kann man live schauen auf SRF Info. Das Mannschaftszeitfahren zu Barcelona. Und am 7. gibt es dann noch den ersten Achtelfinal von der Fußball-WM. Der Gastgeber Kanada trifft auf Marokko. Da auf SRF 3 sind wir up to date. Gibt es regelmäßige Einschaltungen.
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0: Ebenso in dieser Anmutung machen wir weiter nach einer News-Update-Runde hier bei uns. Nachher ein Minimix für euch zum Tanzen an diesem Samstagabend. Gibt's die wichtigsten Infos von der Stunde, das ist SRF 3.
1: Die Nachrichten von SRF um 6 mit Kevin Gahannes. Guten Abend. Bei der deutschen Rechtsaußenpartei AfD stehen weiterhin Alice Weidel und Tino Chrupalla an der Spitze. Die beiden sind in ihren Ämtern bestätigt worden am AfD-Parteitag in Erfurt. Weidel erhielt etwas mehr als 81% der Stimmen, Chrupalla 70%. Gegenkandidaturen gab es nicht. Der Parteitag der AfD wird von großen Protesten begleitet. Die Polizei spricht von 31.000 Demonstrierenden, die sich versammelt haben. Das Treffen der AfD begann trotz mehrerer blockierter Zufahrtsstraßen ohne Verzögerungen. Dies, weil viele Delegierte bereits in den frühen Morgenstunden angereist waren. Vor Ort ist auch Deutschland-Korrespondentin Simon Fatzer. Sie sagt, die Proteste seien weiterhin im Gang.
2: Nach wie vor sind in Erfurt viele Leute unterwegs, viele Demogruppen. Die Sorge vor dieser Partei, die in Teilen rechtsextrem ist, bewegt diese Stadt wörtlich und sichtbar. Das ist das Allermeiste friedlich, viel Musik, viel Plakate. Auch laut Polizei ist bisher alles relativ friedlich verlaufen. Es gab wohl einen Farbanschlag auf ein Gebäude. Ein paar Flaschen seien geflogen, aber insgesamt bisher nichts von bürgerkriegsähnlichen Zuständen, wie sie die AfD an die Wand gemalt hatte.
1: Der Parteitag der AfD in Erfurt geht morgen weiter. In den USA beeinträchtigt eine Hitzewelle die Feierlichkeiten zum Nationalfeiertag, dem 250. Geburtstag des Landes. Diverse Veranstaltungen an der Ostküste mussten abgesagt werden, darunter die Parade in der Hauptstadt Washington. Dort werden weit über 40 Grad erwartet. Präsident Donald Trump will später aber dennoch eine Rede halten. Auch ein Feuerwerk soll es geben. Eine erste Rede hat der Präsident in der Nacht auf heute bereits gehalten. Gratulationen zum 250. Geburtstag der USA gibt es aus aller Welt, so vom britischen König Charles oder vom ukrainischen Präsidenten Volodymyr Zelensky. Der russische Präsident Wladimir Putin lobte auf dem Kurznachrichtendienst Telegram die Geschichte der Beziehung zwischen Russland und den USA. Zum Schluss der Sendung noch zwei kurze Meldungen aus der Schweiz. Die SP Zürich schickt bei den kommenden Wahlen Priska Seiler-Graf und Nicolas Galladay ins Rennen um die Kantonsregierung. Die Delegierten nominierten die Nationalrätin Seiler-Graf und den Winterthurer Stadtrat Galladay mit klarem Mehr. Gegenkandidaturen gab es keine. Die Zürcher Kantons- und Regierungsratswahlen sind im nächsten April. Und nach einem Einbruch in ein Waffengeschäft in Sitten hat die Walliser Polizei 5 Tatverdächtige festgenommen und 2 Komplizen. Laut der Polizei handelt es sich um französische Staatsangehörige zwischen 16 und 31 Jahren. Gleich nach dem Einbruch in der Nacht hatte die Polizei eine Großfahndung eingeleitet mit Drohnen und auch mit einem Helikopter. Die Wetteraussichten am Abend und auch morgen meist sonnig. Im Osten morgen aber teils größere Quellwolken, dies bei 28 bis 32 Grad. Das waren Nachrichten von Radio SRF. Verantwortlich war Patrick Seiler.
0: SRF Verkehrsinfo von 18.03 Uhr. Es liegen zurzeit keine Meldungen über größere Störungen vor. Gutes Ankommen am Ziel wünsche ich euch. Ein Haufen Luftmatratzen und aufblasbare Tierli haben den Samstag, 4. Juli, prägt. Was für ein fantastischer Sommertag. Ich hoffe, ihr habt eine volle Zeug genossen und geniessen dann auch weiterhin nichts Schöneres wie warme Sommerübung. Geniessen wir es zusammen. Ihr und ich, Anna Zöllig und der Haus-DJ Matthias Völl.

beschreibt die beste Kulisse für die 20 Minuten Sommervibes, die wir hier gehört haben. Zuletzt AIE vom Casango und Alejandro Garrido. Der Minimix, da die letzten 20 Minuten, ist von unserem Haus-DJ Matthias Völlmer. Ist dann ab den 8. auch live wieder am Drücker. Falls ihr da noch mehr braucht davon für euer Gartenfest oder auch auf dem Balkon, so wie es der Hörer da geschrieben hat, wer weiss. Auf srf3.ch, sonst auch jederzeit Minimix zum Abladen, zum Hören, durchschlaufen, wenn ihr es gerne habt. Ed Sheeran mit Camera.

Schweizer Musik, hier auf SRF 3 mit Ira May und ihrem Song Bigger Plan. SRF Verkehrsinfo von 18.30 Uhr. Es liegen zurzeit keine Meldungen über grössere Störungen vor. Falls ihr von etwas wisst, was wir auf dem Radar haben müssen, trotzdem gerne durchgehen. 0800 888 123. Das ist unsere gratis SRF Staumeldenummer. Anna Zöllig, eure Begleitung durch den Samstagabend. Wünsche einen guten. Jetzt reisen wir hier bei uns in das Jahr, wo Röhrli-Jeans gerade in waren. Der Emo-Style auch. Überall. Der Michael Jackson ist gestorben und die Welt hat gerade eine riesige Rezession durchgemacht wegen der Finanzkrise. Das Jahr 2009, dort mal ein absoluter Sommerhit. Der Pitbull mit I Know You Want Me.

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0: Why Does My Heart Feel So Bad? Ein guter alter Moby. Da auf SRF 3 in der Schweiz. Der spielt ja dann am Dienstag wieder zu Abend am 10 Uhr gegen Kolumbien. Der Achtelfinal steht an. Die Fußball-WM der Männer ist voll am Laufen. Die einen sind voll daheim dabei, emotional, andere gar nicht. Wer weiss jetzt, wo es langsam in die heissere Phase geht, werden vielleicht noch die einen oder anderen noch ein bisschen mehr angesteckt. Achtelfinal fangen schliesslich an. All drei Gastgeber sind da noch dabei. Kanada, USA, Mexiko. Die Heimteams, die haben eine Euphorie ausgelöst. Das nicht zum ersten Mal, Jan Zürcher von SRF Sport.
1: «Ihr sind kanadische Helden», hat Jesse Marsh im Kreis zu seinen Spielern gesagt nach dem Einzug in Achtelfinale. So weit ist Kanada noch nie gekommen in einer WM, die eine Heim-WM beflügelt. Dass ein WM-Organisator Geschichte schreibt, ist aber nicht neu. Sechsmal ist die Heimnation schon Weltmeister geworden, zuletzt Frankreich 1998. Aber auch sonst haben die Gastgeber außergewöhnlich gut performt. 13 von 23 Heimteams haben das Halbfinale erreicht. Darunter auch Überraschungen wie die Schweden 1958 oder die Südkoreaner 2002. Der US-Captain Tim Ream mag sich noch gut an die letzte WM in den Staaten 1994 erinnern. Damals war er noch ein Bub, jetzt ist er als Spieler selber an der Reihe.
2: It's a once in a career opportunity.
3: Es ist eine einmalige Gelegenheit, die viele Erwartungen und Druck mit sich bringt. Auf der anderen Seite müssen wir diese Zeit auch geniessen.
2: We have to enjoy it.
1: Und das tun alle drei Gastgeber. Wahrscheinlich niemand so ausgiebig wie die Mexikaner und ihre Mittelfeldspieler Eric Lira.
3: Es ist schwierig, um mein Wort zu fassen. 80'000 Menschen im mexikanischen Trikot bejubeln uns, führen uns an, kämpfen mit uns und aus auf der Straße hat es noch mal Millionen mehr. Das wird mir bis ans Ende von meinem Leben in Erinnerung bleiben.
1: Die Mexikaner spielen ihren Heimvorteil bis jetzt voll aus. In ihrem Hexenkessel im Aztekenstadion auf über 2'000 Meter über Meer ist schon manchem Gegner die Luft ausgegangen. Noch nie haben die Mexikaner dort ein WM-Spiel verloren. Gut möglich, dass auch das Mal ein Gastgeber ganz weit kommt.
0: Der Jan Zürcher von SRF Sport. Als erstes von diesen drei spielt Kanada heute sein Achtelfinale, allerdings nicht auf eigenem Boden. Zu Houston treffen Kanadier auf Marokko. Wir sind live dabei, regelmässig schalten wir ins Stadion ab der 7. Dame Radio. Schauen könnt ihr den Match selbst für Tütterli auch im Fernsehen auf SRF 2.
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1: Die Nachrichten von SRF um 7 mit Kevin Garnes. Ende Juni ist bei einem Mann in Frankreich Ebola diagnostiziert worden. Und nun ist er geheilt und aus dem Spital entlassen worden. Der Entwicklungshelfer war aus Kongo-Kinshasa nach Frankreich gereist und wurde dann dort diagnostiziert. Der Mediziner hatte den Flug in Kinshasa noch symptomfrei angetreten. Während der Reise verschlechterte sich sein Zustand jedoch. Er wurde direkt nach der Landung in Paris isoliert und in eine Spezialklinik gebracht. 5 Flugpassagiere, die engen Kontakt mit ihm hatten, befinden sich in häuslicher Isolation. Im Kongo breitet sich Ebola weiter aus. Dort sind bereits über 450 Menschen an der Krankheit gestorben. Das weltweite Übertragungsrisiko stufen Gesundheitsfachleute jedoch weiterhin als gering ein. Zu 2 Kulturthemen in Kürze. Ein berühmtes Gemälde von Ferdinand Hodler ist für fast 7 Millionen Franken verkauft worden. Das Bild Sonnenuntergang am Genfersee hat bei einer Auktion in Zürich ein neues Zuhause gefunden. Auch weitere Werke von Schweizer Künstlern haben hohe Preise erzielt. Ein zweites Bild von Hodler sowie ein Werk von Albert Anker sind für je fast 2 Millionen Franken versteigert worden. Das Kunstfestival Belluar Bollwerk in Freiburg ist zu Ende gegangen. Die Organisatoren sagen, das Interesse sei groß gewesen. Rund 6.250 Eintritte sind gezählt worden. Einige Veranstaltungen waren ausverkauft. Das Programm hat in der ganzen Stadt Freiburg Performances, Tanz und Musik geboten. In den USA beeinträchtigt eine Hitzewelle die Feierlichkeiten zum Nationalfeiertag, dem 250. Geburtstag des Landes. Diverse Veranstaltungen an der Ostküste mussten abgesagt werden, darunter die Parade in der Hauptstadt Washington. Dort werden weit über 40 Grad erwartet heute. Präsident Donald Trump will später aber dennoch eine Rede halten, auch ein Feuerwerk soll es geben. Eine erste Rede hat der Präsident in der Nacht auf heute bereits gehalten. Die Wetteraussichten am Abend und auch morgen Sonntag meist sonnig, im Osten morgen aber teils größere Quellwolken, dies bei 28 bis 32 Grad. Das waren die Nachrichten von Radio SRF. Verantwortlich für diese Sendung war Patrick Seiler.
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3: Mit dem Beat Sprecher am Mikrofon und mit dem Blick auf Houston, wo das erste Achtelfinal seit 2 Minuten am Laufen ist. Das erste Achtelfinal dieser WM. Es spielt der Co-Gastgeber Kanada gegen Marokko. Und wenn man von den Gastgeber redet, dann kann man sagen, die machen das in dieser WM bis jetzt ausgezeichnet. Alle 3, also Kanada, USA und Mexiko, sind mindestens bis ins Achtelfinal vorgestossen. Und Kanada würde es natürlich gerne heute noch ein bisschen weitermachen. Heimvorteil haben sie nicht. Der Match ist eben, wie ich gesagt habe, in Houston in den USA, also ganz weit weg von Kanada, von der Heimat. Aber vermutlich, weil Kanada so gut spielt und zuerst mal überhaupt in einer K.O.-Phase von einer Weltmeisterschaft angekommen ist und dann erst noch gerade der erste Match gewonnen hat. Die Euphorie ist gross im eigenen Land, ich nehme an. Das spürt man bis auf Houston. Allerdings, Favoriten sind es nicht in dem Match. Das ist Marokko, die Marokkaner, wo im letzten Spiel die Holländer aus dem Turnier rausgenommen haben. Da haben sie schon gezeigt, dass für ein gutes Team sie sind. Das konstanteste afrikanische Team haben, wenn es so weitergeht, wie man es momentan annimmt, auch der Afrika-Cup gewonnen, sind letztes Mal bis ins Halbfinale vorgestossen. Und ja, Marokko, wirklich das Team, das in dieser Partie favorisiert ist. 3 Minuten sind gespielt. Bis jetzt hat man noch gar nicht gesehen, wer Favorit ist, weil es ist ja nichts passiert. Kanada 0, Marokko 0. So viel für den Moment vom Sport.
0: Bessere Verkehrsinfo von 19.04. Es liegen zurzeit keine Meldungen über größere Störungen vor. Gut, ankommen am Ziel.
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0: Fußballprofis, die stehen gerade an der WM auf dem Rasen. Der Musiknachwuchs, den gibt es bei uns. So da tönt uns ein Liebling vom Monat oder auch so. Das Total vielfältig, immer mit viel Drama.
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0: Lernen wir ihn zusammen kennen in dieser halben Stunde. Ihr und

0: und ich würde gerne auf weitere so Sachen anstoßen. Was auch immer. Ich kann anstoßen darauf, dass jetzt, ich meine, jetzt ist gerade so die Phase, wo Freunde irgendwie Masterarbeiten abgeben und irgendwie ein Studium abschliessen. Auf das kann man anstoßen.
1: Aber eigentlich käme es ja gar nicht so drauf an, meint der 26-jährige Student. Auf was, dass wir dann da so anstoßen? Eon Awa, er ist das SRF 3 Best Talent vom Juli, unser musikalischer Liebling von dem noch frischen Monat. Und das mit dem Anstoßen allerdings ist bei ihm eigentlich gar nicht so hoch im Kurs, Wochenende hin oder her.
0: Ich stoße nicht so oft an, am Samstagabend, ehrlich gesagt. Ich bin nicht so wahnsinnig, ich bin eigentlich nie im Ausgang, so. Man merkt es mir auch.
1: Ja, gut, ich bin ja Team Anstoßen, aber immer. Auch außerhalb vom Ausgang. Und nicht nur am Wochenende. Und definitiv auch einfach non-alkoholisch. Aber ist ein anderes Thema. Der Eon Awa, auf jeden Fall, er sagt nicht so viel im Ausgang. Wenn, dann sagt es beim Ender.
0: So ein Musikfestival oder so. Und dann ist so ein Wochenende. Oder eine Houseparty oder so. Was auch nicht allzu oft gibt. Zumindest ist mich froh, dass es für das, dass es die öfters gibt, aber ja.
1: Er ist mega auf seine Musik konzentriert, chronisch im Stress, kommt auch immer so ein bisschen zu spät. Ein riesen Freundeskreis hat da gar nicht so dermaßen Platz. Ziel ist viel mehr ESC. Da hat er auch schon einen Song dafür geschrieben, den hören wir jetzt, Burn It From Within. Hat er 2023 eingegeben für den ESC, schlussendlich gewählt worden, steht mal Nemo. Der Eon Awa, er muss noch ein bisschen warten, aber ich sage jetzt mal so, gut Ding will Weile haben. Und so, wie sein Sound tönt, ist da definitiv ESC-Potenzial. Jetzt mit dem SRF 3 Best Talent Gütesiegel sowieso.
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0: Sie hat gestern geheiratet, Taylor Swift, ihren Football-Profi Travis Kelce und ordentlich gefeiert im Madison Square Garden in Manhattan, eine sehr berühmte Event-Location, wo schon Elvis Presley oder Frank Sinatra gespielt haben oder eben sie, Taylor Swift. Rund 1000 Gäste waren geladen, darunter Hugh Grant, Tom Hanks oder Bradley Cooper. Durch die Zeremonie geführt hat der Schauspieler Adam Sandler ein Hochzeitsbild. Gibt es bis jetzt keine Tausende von Fans, ja, Millionen von Fans wahrscheinlich auf der ganzen Welt wartet noch drauf. Das ist SRF 3 kurz vor 19:30. Kommen wir gut durch den Samstagabend.
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0: Fusartschund, der Sean Paul, A Dangerous Love. Und damit zum Beatsprecher von SRF Sport. Er verfolgt für uns den ersten Achtelfinal mit.
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0: Beat, Kanada haben wir bis jetzt ja als Eishockey-Nation gekannt, aber die können ja auch shooten, sag ich mal.
2: Ja, und das machen sie wirklich gut in der ersten Halbstunde, als sie da unterwegs sind gegen Marokko. Immerhin der designierte Afrika-Cup-Sieger und letztjährige, oder letztes Jahr, bei der letzten WM-Halbfinalist. Kanada in der ersten Halbstunde die klar bessere Mannschaft. Allerdings, es steht noch nicht auf der Matschuhr, steht immer noch 0-0 zwischen Kanada und Marokko. Und eben die eigentliche Hockey-Nation, die ist da mehr oder weniger im Powerplay unterwegs, spielt wirklich offensiv, munter und frisch, nur eben ohne so den richtigen Schlüssel zu finden in der Abwehr von Marokko. Aber ganz ohne Eishockey geht es dann bei den Kanadiern gleich nicht, auch wenn es in Houston, eben in den USA, das Spiel ist. Der Great One, der Wayne Gretzky, die Eishockey-Legende von Kanada, ist im Publikum und drückt seine Ahornblätter da den Daumen. Also Kanada die bessere Mannschaft, ohne dass es irgendwelche Wirkung hat. Marokko versucht jetzt so nach einer halben Stunde auch langsam in den Match einzustempeln. So viel für den Moment vom Sport.
0: SRF Verkehrsinfo von 19.31 Uhr in der Region Bern auf der A1 Richtung Zürich zwischen Kriegstetten und Rüdlingen, Alchenflühtunnel. Stau wegen eines Unfalls, der rechte Fahrstreifen ist gesperrt. Und in der Region Zürich auf der Flughafenautobahn Richtung Bülach zwischen Kloten Nord und Bülach Süd. Hier besteht Gefahr durch Gegenstände auf der Fahrbahn. Anna Zöllig am Mikrofon. Zusammen geniessen wir den Samstagabend, den Sommerabend. Und ich weiss nicht, wie es bei euch ist, aber ich habe sie seit Jahren abgestellt. Die Funktion. Die zwei blauen Höckli. Das ist der Stereo-Luchs. Zwei blaue.

Alex Sampson, how lucky am I? Und der 4. Juli, das ist in den USA der Independence Day, Tag der Unabhängigkeit, der Nationalfeiertag. Heute zum 250. Mal, also quasi der Geburtstag der USA. Der Anlass, der hat sich die Queen Bee zum Anlass genommen, um ganz unangekündigt einen neuen Song rauszuhauen, Beyoncé. Sie braucht definitiv keine Ankündigung, bei ihr sind wir und der Rest der Welt einen Weg gespannt. «Morning Dew Dunk» ist der Titel von dem neuen Track. Der Pharrell Williams hat mitgeschrieben. Es ist erstmal seit über zwei Jahren, wo sie neue Musik rausgibt. Und ich habe selber noch keine Meinung. Ich habe nicht erst wirklich bereit für euch diesen Song. Ein allererstes Mal hier auf SRF 3 machen wir uns miteinander das Bild, nehmen wir zusammen. So, das ist die Beyoncé.

0: Donkey Donk.
1: Donkey Donk. Donkey Donk.
0: Morning Do Donk ist brandneu heute rausgekommen zum Independence Day in den USA. Beyoncé. Und ich habe gesagt, machen wir uns zusammen ein Bild, nehmen wir zusammen ein Ohr. Wir haben gerade das allererste Mal gelost auf SRF 3. Mhm. Matthias Film, Donkey Donk, was findest du?
1: Donkey Donk. Hat also definitiv Groove. Mhm. Und meine, sie hat eine super tolle Stimme und sehr chillig, aber schön.
0: Ich würde sagen, sehr ruhig.
1: Ja, ja.
0: Ich weiss noch nicht ganz, was ihr wo halt, aber ich bin sicher, die Fans feiern dann auf jeden Fall.
1: Guten Morgentau ist ja auch sehr ruhig.
0: Das stimmt.
1: Morning.
0: Ja. Ja. Deine Fans, die sind sicher auch happy. Bist du bald am Drücker? Matthias, ein Film ab der Nacht. Erzähl, was hast du vor?
1: Ja, ich habe Mixes-Bar gemacht und es hat ja schon ein bisschen Tradition, kann man fast schon sagen, dass ich immer einen 80er und meistens auch einen 90er-Mix parat mache für den Samstag oben. Und heute natürlich einfach voll im Sommer Groove drin.
0: Nice.
1: Und in den 80ern tönt das etwa so. Ivana Spagna.
0: Gut, das ist gute Laune vorprogrammiert.
1: Ja, 1986, Platz 2 in der Schweiz. Oder es kann aber auch so tönen. Chartsmässig nicht so ein riesen Hit gewesen, aber ist so ein Italo-Disco-Instrumental und wenn ich den höre, dann dreht sich immer bei mir im Kopf die grosse Kugel mit den farbigen Punktenstahlern in der Open-Air-Disco.
0: Why ever? Ich bin zu jung, glaube ich. Siehst du jetzt, das 90er-Kind, ahoi. Aber ja, erzähl von den 90er.
1: Von den 90er, da kann es zum Beispiel so tönen.
0: Natürlich.
1: 97, Ricky Martin. Und drei Jahre vorher war Playa Hitti gross mit The Summer is Magic. The Summer is Magic.
0: Das wird definitiv Party bei dir.
1: Ja, das soll's, das soll's. Und aber, wenn ihr jetzt auch irgendeinen Lieblings-Sommerparty-Hit habt, dann gebt uns durch, könnt jetzt schon. 079 308 33 33.
0: Eure Musikwünsche, Party-Musikwünsche an Matthias Völlmund. 079 308 33 33. Das gibt eine Party mit ihm.
1: Bis gleich.

0: Natürlich mein Name übergeben. Basel. Ein Matthias Film, unserem Haus-DJ, geht nach dem da. Das sind die wichtigsten Meldungen der Stunde. Das ist SRF 3.
1: Die Nachrichten von SRF um 8 mit Kevin Gahannes. Ende Juni ist bei einem Mann in Frankreich Ebola diagnostiziert worden. Nun ist der Mann geheilt und aus dem Spital entlassen worden. Der Entwicklungshelfer war aus Kongo-Kinshasa nach Frankreich gereist und wurde dann dort diagnostiziert. Der Mediziner hatte den Flug in Kinshasa noch symptomfrei angetreten. Während der Reise verschlechterte sich sein Zustand jedoch. Er wurde direkt nach der Landung in Paris isoliert und in eine Spezialklinik gebracht. Im Kongo breitet sich Ebola weiter aus. Dort sind bereits über 450 Menschen an der Krankheit gestorben. Das weltweite Übertragungsrisiko stufen Gesundheitsfachleute jedoch weiterhin als gering ein. In Frankreich wird eine weitere Hitzewelle erwartet. Rechtzeitig zu ihrem Start werden drei temporäre Flussbäder an der Seine in Paris eröffnet. Dieses Wochenende kann bereits im Fluss geschwommen werden. Bei den Bädern handelt es sich um gesicherte Becken, die im Fluss installiert worden sind. In der Seine kann man erst seit letztem Sommer offiziell wieder baden. Vorher war das Schwimmen in Paris seit 1923 verboten. Das Verbot wurde letzten Sommer nach mehr als 100 Jahren aufgehoben, weil die Wasserqualität mit riesigen Investitionen verbessert worden war im Hinblick auf die Olympischen Sommerspiele 2024. Weitere Meldungen des Tages in Kürze. In den USA bringt eine Hitzewelle die Feierlichkeiten zum Nationalfeiertag durcheinander. Diverse Veranstaltungen an der Ostküste mussten abgesagt werden, darunter die Parade in der Hauptstadt Washington DC. Dort werden weit über 40 Grad erwartet heute. Und in Ungarn sollen Parlamentsabgeordnete künftig noch maximal 12 Jahre im Amt bleiben dürfen. Das hat Ministerpräsident Peter Modjar angekündigt, als Teil eines Pakets, das die politische Macht von Einzelnen beschränken soll. Schon vorher hat die Regierung die Amtszeit des Ministerpräsidenten auf 8 Jahre begrenzt. Der Däne Jonas Vingegaard hat die erste Etappe der Tour de France gewonnen. Ein knapp 20 Kilometer langes Einzelzeitfahren in Barcelona. Vingegaard verwies den Italiener Filippo Ganna mit 8 Sekunden Vorsprung auf Platz 2. Der Titelverteidiger und Mitfavorit Tadej Pogacar verlor 12 Sekunden auf Vingegaard und klassierte sich auf dem dritten Rang. Das Wetter am Abend und auch morgen wieder meist sonnig. Im Osten morgen aber teils größere Quellwolken, dies bei 28 bis 32 Grad. Das waren die Nachrichten von Radio SRF, verantwortlich Patrick Seiler.
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3: Mit dem Beat Sprecher am Mikrofon und mit dem Blick zum allerersten WM-Achtelfinale von der WM, wo läuft zwischen dem Co-Gastgeber Kanada gegen Marokko. Die erste Halbzeit ist durch. Es steht 0-0 zwischen den beiden Teams. Man kann es ein bisschen zusammenfassen. Marokko hat mehr den Ball. Kanada hat die besseren Chancen. Und weil beides jetzt nicht gerade riesig Erfolgsversprechen ist, ist das eben das 0-0 absolut etwa das, was man gesehen hat in dieser ersten Halbzeit. Marokko wirklich bemüht, den Ball in den eigenen Reihen so, hat das auch mit 56% eigentlich gut geschafft. Kanada hat nur 36% Ballbesitz, aber sie machen es, wenn sie den Ball haben, sehr, sehr geschickt. Kommen zum Abschluss vor dem gegnerischen Goal, wo allerdings der Bono bis jetzt der Goalie von Marokko alles im Griff hat. Bin gespannt, wie die zweite Halbzeit laufen wird. Was man würde vertragen, wäre ein bisschen weniger kässige Aktionen, weil gelbe Karten hat es jetzt doch schon diverse gegeben. Insgesamt 6, 2 auf Seite von Kanada und 4 auf Seite Marokko. Also mehr Fußball, ein bisschen weniger kässig, wäre gut für die zweite Halbzeit. 0-0 zwischen Kanada und Marokko. So viel für den Moment vom Sport.
4: SRF Verkehrsinfo von 20.04 Uhr in der Region Bern auf der A1 Richtung Zürich zwischen Kriegstetten und dem Rüttlingen-Alchen-Flüh-Tunnel. Stau wegen eines Unfalls, der rechte Fahrstreifen ist gesperrt. Und dann Entwarnung in der Region Zürich auf der Flughafenautobahn Richtung Bülach zwischen Kloten-Nord und Bülach-Süd. Keine Gefahr mehr durch Gegenstände auf der Fahrbahn.
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Willkommen in der Ferien. Gilt heute für einen grossen Teil von der Schweiz. Letzte Woche, kann mich erinnern, sind es erst 5 Kantone in der Ferien. Also, Ferienmodus einschalten, das heisst, Meer, Strand, Tüchel ausbreiten, Sonnencreme einreiben, kalte Getränke aus der Kühlbox nehmen und genau, dann dürft der Juicy nicht fehlen, der so etwa 1/4 Stunde durch

Si, si, tout doit passe, top. Und partymässig gehen wir heute ganz steil rein, gerade auf den Dancefloor. Und an diesem Titel werdet ihr dieses Jahr in keiner Disco, in keinem Club vorbeikommen. Das verspreche ich euch. Aus Marseille, der DJ Ugel mit der Email Angel und der Ultranate, Moving to the Sun.

0: Sommerhit 2014. Der Calvin Harris. Titel heisst ganz einfach Summer. WM Achtelfinale. Marokko viert seit der 50. Minute mit 1:0 gegen Kanada. Zurück zu den Sommerhits und eure Lieblings-Sommerparty-Hits. Stellt ihn jetzt bei mir.
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0: 079 308 33 33. Du hast schon mal den WM-Song. Dai Dai. Remixed von Clean Bandit. Shakira und Burna Boy.

Schingerling, Schingerling. So heisst der Song hier. Neue Single vom italienischen DJ Ricky Bini. Passt wunderbar in den Sommer, Samstag oben. Was macht ihr so? Unterwegs sind Ferien oder schon in der Ferien oder am Arbeiten. Chillen im Liegestuhl, machen wir eine Nachricht 079 308 33 33. Sehr gerne auch eine Spruchnachricht. Sagen wir dann gerade auch noch, welche Lieblingspartysommerhit ich für euch soll auflegen. 079 308 33 33. Machen wir wieder Adriano aus Lausanne. Er hat geschrieben, sein Lieblingssommerhit. Sabrina Salerno. In Klammern heisst der Titel Summertime Love und vor den Klammern

0: Klassiker Sabrina Boys Summertime Love, halber 9.
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0: Der erste Achtelfinal Kanada gegen Marokko ist seit dem 7. im Gang, Beat Sprecher.
2: Ja, jetzt müssen wir. Ja, schon angekündigt, Marokko führt mit 1-0, das seit der 50. Minute. Der Assadine Ouani trifft von der Strafraumgrenze. Das Ganze nach einer eingestudierten Freistoss-Variante. Es gibt Freistoss von der rechten Seite, der Ashraf Hakimi. Statt den Ball einfach vor das Goal bringen oder selber probieren, spielt er quer einfach entlang vom Strafraum und einer Strafraumgrenze. Dann eben der Ouani und der trifft zum 1-0 aus. Mit einem platzierten Flachschuss wirklich ins untere rechte Eckli runter und somit zum 1-0. Führung hier, ja, vielleicht nicht ganz verdient, aber Marokko hat doch in der zweiten Halbzeit mehr für den Match gemacht, hat auch schon in der ersten Halbzeit, wenn wir die Statistik anschauen, eigentlich mehr Ballbesitz gehabt, aber so richtig zwingend sind sie nicht gewesen. Sie haben auch kaum mal irgendwie einen Eckball oder irgend so etwas können rausschaffen. Aber ja, mit 1-0 führst, ist das eigentlich wurscht egal. Mittlerweile 68 Minuten gespielt, Marokko 1, Kanada 0.
0: Merci Beat. SRF-Verkehrsinfo von 20.32 Uhr. A1 Zürich Richtung Bern zwischen Kriegstetten und Kirchberg. Stau, ein Unfall, der rechte Fahrstreifen ist gesperrt.
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0: Hallo Matthias, ich sitze im Garten und genieße einen wunderschönen Sommerabend mit drei jungen Kätzchen, die rumkumpeln wie wild und ganz blöd tun.
1: Ja.
0: Ja, jedenfalls ist es lustig. Ich wünsche mir Soleil Bleu. Danke vielmals, der Mac aus Amriswil. Schönen Abend wünsche ich dir.
1: Genieß es, Mac.

Wunderschön. Letztes Jahr hat sich der so ganz unauffällig, so durch die Hintertür hat man das Gefühl gehabt, zum Sommerhit aufgespielt. Das Duo Bleu Soleil. Der Titel heisst Soleil Bleu. Und Bleu Soleil sind nächste Mittwoch am 8. Juli am Montreux Jazz Festival. Und jetzt machen wir so ein Intro, so einen Auftakt mit dem Synthi. Achtung!

Sommer in den 80er, das ist ganz einfach das Thema vom nächsten Mix. Der Einstieg gerade ein bisschen Italo Disco. 1986 hat es Platz 2 in der Schweiz gegeben für die Ivana Spagna. Easy Lady, kommt grad. Zuerst aber noch aus dem 84, Mi Commission, How Old Are You?

1984, Gloria Estefan, Miami Sound Machine, Dr. Beat. 89 Minuten sind gespielt beim Achtelfinale an der WM zwischen Kanada und Marokko. Marokko 14 in der 82. Minute mit 2:0. Nachricht vom Diesel Benu. Er findet es einfach super Sound. Danke vielmals. Grüßli von Müslis und Muos aus Hettiswil. Und so tönt es ja, ich weiss, wenn ein Basler probiert, Berndeutsch geschriebenes WhatsApp vorzulesen. Merci vielmals für deine Nachricht. Jetzt kommt einer, ich habe das vor der Nacht schon gesagt, als ich mit der Anna Zöllig über die Sendung geredet habe. Wenn der da läuft, der jetzt kommt, dann habe ich immer so im Kopf so eine Kugel mit alles farbigen Punktenstrahlern drin. Heisst, glaube ich, Luna. Und die dreht so in einer Open-Air-Disco irgendwann in der Nähe vom Meer. 1985, Cotto und Visitors.

0: So herzig. Das Lachen war, oder? Baby's Gang. Schluss vom 80er Mix. Happy Song. Clap your hands. Mehr von euren Sommerparty-Lieblingshits gerade hier auf SRF 3.
1: Die Nachrichten von SRF um 9 mit Kevin Gahannes. Mehrere 10.000 Menschen haben in der deutschen Stadt Erfurt gegen den Parteitag der Partei AfD demonstriert. Laut der Polizei beteiligten sich rund 31.000 Personen an Kundgebungen und Sitzblockaden. Die Organisatoren sprechen gar von 50.000 Teilnehmenden. Die Polizei registrierte rund 50 Straftaten. Es kam vereinzelt zu Scharmützeln und Übergriffen auf Medienschaffende. Die Polizei setzte Pfefferspray ein, spricht aber von einem weitgehend friedlichen Tag. Trotz großflächiger Blockaden auf Zufahrtsstraßen und einer Autobahn begann der Parteitag pünktlich, weil viele Delegierte bereits am frühen Morgen angereist waren. Alice Weidel und Tino Chrupalla wurden als Duo an der Spitze der AfD wiedergewählt. Nach dem schweren Doppelbeben in Venezuela vor 10 Tagen ist die Zahl der Toten auf fast 3.000 gestiegen. Wie die Übergangsregierung in Venezuela mitteilt, wurden zudem über 16.000 Menschen verletzt. Die beiden Erdbeben der Stärke 7,2 bzw. 7,5 hatten vor allem den nördlichen Bundesstaat La Guaira verwüstet. Mehr als 16.000 Menschen haben ihr Zuhause verloren, hunderte Gebäude wurden komplett zerstört. Weitere Meldungen des Tages in Kürze. In den USA bringt eine Hitzewelle die Feierlichkeiten zum Nationalfeiertag durcheinander. Diverse Veranstaltungen an der Ostküste mussten abgesagt werden, darunter die Parade in der Hauptstadt Washington DC. Dort werden heute weit über 40 Grad erwartet. In Ungarn sollen Parlamentsabgeordnete künftig noch maximal 12 Jahre im Amt bleiben dürfen. Das hat Ministerpräsident Peter Modzsár angekündigt, als Teil eines Pakets, das die politische Macht von Einzelnen beschränken soll. Schon vorher hat die Regierung die Amtszeit des Ministerpräsidenten auf 8 Jahre begrenzt. Zum Sport. Der Däne Jonas Vingegaard hat die erste Etappe der Tour de France gewonnen. Ein knapp 20 Kilometer langes Einzelzeitfahren in Barcelona. Vingegaard verwies den Italiener Filippo Ganna mit 8 Sekunden Vorsprung auf Platz 2. Der Titelverteidiger und Mitfavorit Tadej Pogacar verlor 12 Sekunden auf Vingegaard und klassierte sich auf dem 3. Rang. Das Wetter am Abend und auch morgen Sonntag wieder meist sonnig. Im Osten morgen aber teils größere Quellwolken, dies bei 28 bis 32 Grad. Das waren die Nachrichten von Radio SRF. Verantwortlich am Samstagabend Patrick Seiler.
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3: Mit dem Beat Sprecher am Mikrofon und mit dem Blick auf Nordamerika, wo in dem Moment eigentlich der erste Viertelfinalist sich durchsetzt oder bekannt ist. Es ist Marokko. Die Marokkaner schlagen sie im Achtelfinal Kanada deutlich mit 3-0. Der Match ist in der allerletzten Sekunde. Aber ja, da wird sich nichts mehr daran ändern. Alle 3 Goal in der zweiten Halbzeit passiert. Zuerst hat zweimal Dasedin Unahi getroffen. Einmal nach einem Freistoß, nach einer wunderschönen Kombination. Einmal nach einem blitzsauberen Konter in der 85. Minute. Und jetzt in der 98. Minute, also schon tief in der Nachspielzeit, trifft auch der Sufyan Rahimi, der Mann, der eingewechselt ist, zum 3-0. Und in dem Moment pfeift der Schiedsrichter die Partie ab. Es ist also amtlich. Kanada verliert gegen Marokko mit 0-3 und somit ist der erste von 3 Co-Gastgeber an dieser WM ausgeschieden. Kanada wird es verschmerzen. Sie haben besser oder sind weitergekommen, als sie eigentlich gedacht haben, als sie eigentlich in der Vergangenheit bis jetzt gezeigt haben. Darum auch für Kanada kein schlechtes Turnier, das sie dort gezeigt haben. Aber Marokko nach dem Halbfinale letztes Jahr oder vor 4 Jahren sind sie jetzt im Viertelfinale einmal sicher angekommen. Also Kanada 0. Marokko 3, so viel für den Moment vom Sport.
0: SRF Verkehrsinfo von 21.04 Uhr A1 Zürich Richtung Bern zwischen Kriegstetten und Kirchberg. Stau, ein Unfall, der rechte Fahrstreifen ist gesperrt. 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
1: Der Samstag oben ganz im Zeichen vom Sommer, von der Ferien und so weiter. Der Balzer geschrieben auf 079 308 33 33. Er ist gerade am Auto packen. Es geht schon bald Richtung Atlantikküste in Frankreich. Und auch für die Musik super und es passt so gut zum Auto packen. Und sagen wir so eine Anekdote in den Sinn gekommen. Und zwar hat sich das abgespielt in Saint-Girons, das ist eben an der Atlantikküste in Frankreich, auf dem Zeltplatz, wo der Balz gemerkt hat, dass so beim Zelt die Hälfte vom Zubehörs, also so Hering, Stangen und so weiter, alles fehlt, alles nicht einpackt. Und der Philipp aus der Schweiz hat ihm dazu mal geholfen. Und jetzt geht der Gruß vom Balz an Philipp und mit der Bemerkung, alles einpackt, also auch die Hering und Zeltstangen, alles dabei. Dann wünsche ich ganz schöne Ferien. Balz und Philipp. Und auch noch geschrieben auf 079 308 33 33 haben Manuela und Simon. Sie sind auf dem Heimweg und hören sehr gerne die Mixes auf SRF 3. Merci vielmals. Und sie hätten gerne noch Sandra in the heat of the night.

Plötzlich sind wir in den 90er angekommen, im Sommer von den 90er. Ende 90er, 1999. Anne Lee. Two Times. Und ein Jahr vorher, auf dem Platz 1 von der Schweizer Hitparade, im Sommer 1998, Luna bei Land.

0: Das war 1994 gross gewesen. Am Schluss hier vom 90er Sommerhit Mix. Das sind Player Hit und The Summer is Magic. Sebastian?
1: Hey Matthias, das ist Sebastian. Wir sind am Heimfahren schon. Unsere Ferien sind schon fertig von Südfrankreich.
2: Hallo.
1: Baselbieter. Und wir haben halt schon eine Woche gehabt. Fahren jetzt zurück, sind hier in der Westschweiz. Wir wünschen uns Klangkarussell Sonnentanz. Ciao, schöne.
0: Und ich hoffe, das war eine ganz schöne Woche gewesen. Und wenn ihr richtig gehört habt, dann habt ihr ein ganz leisliches Hallo noch gehört aus dem Hintergrund. Das war der Maximilian. Hey Maximilian, gute Heimfahrt, hoffe eine schöne Ferien gehabt. Und auch für dich und euch Klangkarussell Sonnentanz. Fahrt gut.

0: Das ist 2012 ganz gross gewesen. Klangkarussell Sonnentanz. SR-Verkehrsinfo von 21.30 Uhr A1 Zürich Richtung Bern zwischen Kriegstetten und Kirchberg. Verkehrsbehinderung, ein Unfall, der rechte Fahrstreifen ist gesperrt.
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0: Bunker 44 und Pino D'Angio, Macke Idea. Wenn Sie schon nicht an der WM sind, dann wenigstens bis Musik aus Italien. Das schreibt hier Andi aus Kirchberg. Er hat heute Abend wieder sehr Freude an der Musik. Auf SRF 3, Dankeschön vielmals. Ich freue mich, dass du wieder dabei bist. Weiterhin ein gutes Wochenende und einen schönen Abend. Am Andi, danke für die Nachricht. Corinne.
1: Hallihallo, da sind Corinne und Stefan vom schönen Bernbiet. Wir sind gerade von Italien zurückgereist mit unserem neuen Familienzuwachs. Und weil wir so riesen happy sind und das für uns bombastisch ist, würden wir uns gerne von King Africa Bomba wünschen. Genau, so Thema Klassiker. Wir wünschen auch einen schönen Abend. Tschüss zusammen.
0: Das wünschen wir euch auch und gute Fahrt mit dem Familienzuwachs.

0: In the Ghetto, Backyard Club, zusammen mit den Crystal Waters. Und es sind nicht alle in der Ferie oder am Heimfahren von der Ferie, das ist so cool. Also, in der Ferie sein, heimfahren wird nicht so. Aber lässiger, dass wir reinschreiben und reinschwätzen. Aber es gibt auch solche, die am Arbeiten sind, gell, Sefgang?
1: Salut zusammen. Ich würde auch gerne jemanden grüßen, und zwar das wäre der Thomas Ritter von Burgdorf. Er ist heute 60 geworden. Sie sind heute im Garten am Feiern und vorher bin ich auch dort gewesen, aber jetzt kann ich leider nicht mehr dort sein. Ich bin eben am Bus fahren. Ich wünsche allen einen schönen Abend und ihm alles Gute. Das wäre mega lieb, wenn du das könntest weiterleiten. Ciao, schönen Abend.
0: Mache ich doch sehr gerne und dir weiterhin gute Fahrt. Da wie geht da jetzt mit der Sia? Beautiful people.

Sali Matthias, cooler Sound, was Höcklen im Garten noch viel toller macht. Danke vielmals. Danke vielmals dir, Regula aus Bischofsthal. Das ist eigentlich genau das, was ich will, euch den Sommer oben noch ein bisschen toller machen, weil er ist ja eigentlich schon sehr, sehr toll. Wunderbar. Wanker Boys, we like to party. Für Regula. Und der Christian aus Schaffhausen ist am Fußball schauen und schon voll in den Vorbereitungen für die Sistung. Darum der Baschi für ihn.

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0: Bett, eigentlich in der Nordwestschweiz daheim, jetzt aber im Wallis mit Blick aufs Matterhorn, hat vor dem Match geschaut, Kanada-Marokko, und ist die kanadische Band Saga in Sinn gekommen mit Wind Him Up. Die ist jetzt gelaufen für dich, aus dem 1982. Bald mehr Party jetzt hier auf SRF 3.
1: Die Nachrichten von SRF um 10 mit Kevin Gehannes. Guten Abend. In Ostdeutschland protestieren Zehntausende gegen eine Versammlung der Rechtsaußenpartei AfD. Und in den USA bringt eine Hitzewelle die Feier zum 250. Nationalfeiertag durcheinander. Das Wetter auch morgen Sonntag wieder meist sonnig bei 28 bis 32 Grad. Heute haben im ostdeutschen Erfurt mehrere 10.000 Menschen demonstriert gegen die Rechtsaußenpartei AfD. Sie hielt in Erfurt ihren Parteitag ab. Patrick Seiler berichtet.
2: Rund 31.000 Personen haben bei den Kundgebungen und Sitzblockaden in Erfurt mitgemacht, das sagt die Polizei dort. Die Organisatoren der Demos gegen den AfD-Parteitag sprechen gar von 50.000 Teilnehmenden. Die Polizei zählte rund 50 Straftaten, vereinzelt gab es Scharmützel und Übergriffe auf Medienschaffende. Die Polizei setzte Pfefferspray ein. Insgesamt spricht sie aber von einem weitgehend friedlichen Tag. Am Parteitag selber sind Alice Weidel und Tino Chrupalla als Duo an der Spitze der AfD wiedergewählt worden. Trotz großflächiger Blockaden auf Zufahrtsstraßen und einer Autobahn begann der Parteitag pünktlich, weil viele Delegierte bereits am frühen Morgen angereist waren.
1: Nach dem schweren Doppelbeben in Venezuela vor 10 Tagen ist die Zahl der Toten auf fast 3.000 gestiegen. Wie die Übergangsregierung in Venezuela mitteilt, wurden zudem über 16.000 Menschen verletzt. Die beiden Erdbeben der Stärke 7,2 bzw. 7,5 hatten vor allem den nördlichen Bundesstaat La Guayara verwüstet. Mehr als 16.000 Menschen haben ihr Zuhause verloren, hunderte Gebäude wurden komplett zerstört. Ende Juni ist bei einem Mann in Frankreich Ebola diagnostiziert worden. Jetzt ist der Mann geheilt und aus dem Spital entlassen worden. Der Entwicklungshelfer war aus Kongo-Kinshasa nach Frankreich gereist und wurde dann dort diagnostiziert. Der Mediziner hatte den Flug in Kinshasa noch symptomfrei angetreten. Während der Reise verschlechterte sich sein Zustand jedoch. Er wurde direkt nach der Landung in Paris isoliert und in eine Spezialklinik gebracht. Im Kongo breitet sich Ebola weiter aus. Dort sind bereits über 450 Menschen an der Krankheit gestorben. Das weltweite Übertragungsrisiko stufen Gesundheitsfachleute jedoch weiterhin als gering ein. In Frankreich wird eine weitere Hitzewelle erwartet. Rechtzeitig zu ihrem Start werden 3 temporäre Flussbäder in der Seine in Paris eröffnet. Dieses Wochenende kann bereits im Fluss geschwommen werden. Bei den Bädern handelt es sich um gesicherte Becken, die im Fluss installiert worden sind. In der Seine kann man erst seit letztem Sommer offiziell wieder baden. Vorher war das Schwimmen in Paris seit 1923 verboten. Das Verbot wurde letzten Sommer nach mehr als 100 Jahren aufgehoben, weil die Wasserqualität mit riesigen Investitionen verbessert worden war, im Hinblick auf die Olympischen Sommerspiele 2024. In den USA bringt eine Hitzewelle die Feierlichkeiten zum Nationalfeiertag durcheinander. Diverse Veranstaltungen an der Ostküste mussten abgesagt werden, darunter die Parade in der Hauptstadt Washington DC. Dort werden heute weit über 40 Grad erwartet. Präsident Donald Trump will später aber dennoch eine Rede halten, auch ein Feuerwerk soll es geben. Für diese Veranstaltung stehen bereits viele Leute an der prallen Sonne an. Der nationale Wetterdienst warnt in Washington später vor schweren Gewittern. Nun zur Fußball-WM. Da steht der erste Viertelfinalist fest. Marokko gewinnt gegen Co-Gastgeber Kanada mit 3:0. Nun zu weiteren Meldungen des Tages in unserer Übersicht. Die Schweiz soll Angriffe durch Drohnen und Raketen künftig früher erkennen können. Der Staatssekretär für Sicherheitspolitik, Markus Mäder, sagte in der SRF Samstagsrundschau, die aktuelle Luftraumüberwachung reiche nicht weit genug über die Grenze hinaus. Es brauche deshalb eine engere internationale Zusammenarbeit. Aus Neutralitätsgründen sollen allfällige Abkommen im Krisenfall jedoch kurzfristig kündbar sein, was politisch umstritten ist. Die SP Zürich schickt bei den kommenden Wahlen Priska Seiler-Graf und Nicolas Galladay ins Rennen um die Kantonsregierung. Sie ist aktuell Nationalrätin und er sitzt in der Winterthurer Stadtregierung. Die Delegierten haben Seiler-Graf und Galladay mit klarem Mehr nominiert. Nach einer Großfahndung hat die Walliser Polizei 7 Franzosen im Alter zwischen 16 und 31 Jahren festgenommen. 5 von ihnen werden verdächtigt, in der vergangenen Nacht in ein Waffengeschäft in Sitten eingebrochen zu haben. 2 weitere Männer sollen Komplizen gewesen sein. Papst Leo XIV. Hat bei einem Besuch auf der italienischen Insel Lampedusa mehr Verantwortung von Europa im Umgang mit Migration gefordert. In seiner Messe betonte das Oberhaupt der römisch-katholischen Kirche, Migration sei eine historische Herausforderung für die europäische Gemeinschaft. Lampedusa gilt seit vielen Jahren als einer der Brennpunkte der Migrationsbewegung von Afrika nach Europa. Der Blick aufs Wetter. Auch morgen Sonntag ist es wieder meist sonnig. Über den Alpen bilden sich aber einige Quellwolken. Diese können am Abend im Osten lokale Schauer bringen. Die Temperatur steigt auf 28 bis 32 Grad. Das waren die Nachrichten von Radio SRF. Verantwortlich heute Abend Patrick Seiler.
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4: Mit dem Silvan Schweizer am Mikrofon und mit der Fußball-Weltmeisterschaft. Wir haben es gerade gehört in den Nachrichten. Marokko heisst der erste Viertelfinalist. Letztlich komfortabel gönnt der Afrikameister gegen den WM-Gastgeber Kanada 3-0. Entscheidend ist die Effizienz der Marokkaner in der zweiten Halbzeit, wo sie aus 4 Torschüssen 3 Goal gemacht haben. Zum Matchwinner avanciert der Azedine Unai. Der Mann vom FC Girona trifft doppelt und das nach einer ersten Halbzeit, wo die Marokkaner haben müssen beissen, Kanada zu ausgezeichneten Chancen gekommen ist. Darum hat auch der marokkanische Trainer Mohamed Ouabi gesagt.
5: C'est des matchs de Coupe du Monde, comme je l'ai dit avant, des matchs difficiles, des matchs où en face de nous, on a des équipes qui jouent aussi leur vie. Et je trouve qu'on a très bien réagi en deuxième mi-temps. Dans l'impact, dans les deuxièmes ballons, dans les duels qu'ils mettaient, c'était quand même impressionnant.
4: Man merke, dass es für die Mannschaft jetzt langsam um alles geht, dass wir auf Teams treffen, wo wir ein Leben spielen. Aber sein Team hat gut reagiert in der zweiten Halbzeit. Durchschlagskraft zeigt, Zweikämpfe gewonnen, zweite Bälle erobert. Und das war beeindruckend gewesen. Trotzdem gibt es auch einen Wermutstropfen. Der Starstürmer Ismail Saibari musste verletzt ausgewechselt werden. Marokko steht damit, wie schon vor 4 Jahren, wo die Reise bis auf Platz 4 geführt hat, im WM-Viertelfinal. Und der nächste Viertelfinalist wird am 11. ermittelt, dann treffen Paraguay und Frankreich aufeinander. Fußball ist aber nicht die einzige grosse Sportkiste, die momentan läuft. Heute war Auftakt zu der 113. Ausgabe der Tour de France, ein Mannschaftszeitfahren in Barcelona. Und es gönnt nicht etwa der Dominator Tadej Pogacar und seine Equipe, nein, sein Herausforderer Jonas Vingegaard vom Team Visma Liserbike war am schnellsten gewesen. Trotzdem verliert der Pogacar nur gerade 12 Sekunden. Der Zeitfahrweltmeister Remco Evenepoel hat einen Rückstand von 19 Sekunden gehabt und die grossen Abstände hat es also noch nicht gerade gegeben auf diesen gut 19 Kilometer in der ersten Etappe. Die Schweizer haben übrigens keine grosse Rolle gespielt. Der Yannis Ouazar wird als schnellster vom Team Tudor 17. mit rund 74 Sekunden Rückstand auf den Jonas Vingegaard. Also Fußball-WM haben wir, Tour de France und Wimbledon. Genau, das prestigeträchtige Rasenturnier läuft auch. Und da hat es heute in der dritten Runde bei den Frauen ein paar Überraschungen gegeben. Die Vorjahressiegerin Iga Świątek ist draussen. Die Polin muss sich gegen die aufstrebende Philippinerin Alexandra Jala geschlagen geben. Und auch die Weltnummer 3. Jelena Rybakina muss sich früh von London verabschieden. Die Kasachin zieht gegen die Belgierin Elise Mertens, der Kürzer. Out gibt es auch beim Beachvolleyball Turnier zu Gstaad verkraften. Alle Schweizer Teams haben heute den Kürzer gezogen. 2 Schweizer Duos sind im ersten K.O.-Spiel im Achtelfinal hängen geblieben. Joana Mäder und Leona Kern. Und auch die beiden Verge Depke-Schwestern Zoe und Anouk. Und später im Viertelfinal hat dann auch das Duo Tanja Hüberli Nina Brunner verloren. Und dann noch der Blick zu einer weiteren grossen Sportkiste, zu der Formel 1. Beim grossen Preis von Großbritannien holt sich der WM-Leader Kimi Antonelli nach dem Sieg im Sprintrennen out Pole Position. Seine fünfte schon in dieser Saison. Der 19-jährige Italiener startet morgen im Hauptrennen in seinem Mercedes vor den beiden Ferraris von Charles Leclerc und dem Lewis Hamilton. So viel vom Sport für den Moment.
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0: Guten Sound, das schreibt Katharina aus Signau im Emmental auf 079 308 33 33. Und sie fragt noch, ob sie auch könnte die Sento hören könnte. Gerne auch als Remix. Mache ich sehr gerne. Mattia Basel.

Sommerhit-Klassiker. Eiffel 65, Blue Double D. Das war der Sommer 1999. Und auf dem Rückweg von der Ferien in Südfrankreich sind gerade Yvonne und der Ben und der Hund Loki. Ich wünsche euch gute Fahrt auf dem letzten Teil. Und genau für die letzte Etappe haben sich die drei Eiffel 65 gewünscht. Das ist einer, der im 24 im Sommer das erste Mal aufgekommen ist. Aber auch letztes Jahr wieder gross da ist. Und jetzt ist er schon wieder am Führerklettern in der Schweizer Hitparade. Adam Port, keine Musik. Der Titel heisst Move. Samstag oben auf SRF 3.

neue Single von Sonny Federa mit Liblianka zusammen. Let me be in your arms. SRF Verkehrsinfo von 22.30 Uhr. A1 Genf Richtung Lausanne. Zwischen Glon und Roll. Verkehrsbehinderung, ein Unfall. Das ist Salif Keita. Und jetzt kommt Madame im Remix.

Jersey. Aktuelle Single heisst Satisfy. Zeutzach ist durch Phil auf seinem Sommerbalkon. Sechs schön angenehm. Grillen zirpen. Schönes Foto übrigens. Sehr angenehm sieht es auch aus. Sehr stimmig. Heisst zwar nicht, ob man Grillen zirpen hört, wenn man SRF 3 genug Leute eingestellt hat. Weil jetzt könnte es eventuell ein bisschen lauter werden beim Phil Zeutzach. Er hat sich das selbst bestellt mit Gangnam Style.

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0: Faruko und Peppas, Tiesto im Remix, haben wieder ein schönes Sommerwochenende. Freue mich, wenn ihr nächsten Samstag wieder dabei sind, 8 bis 11, Partyzone. Ich bin Matthias Völm, das ist SRF 3.
1: Die Nachrichten von SRF um 23 Uhr mit Dominik Rolli. Nach dem schweren Doppelbeben in Venezuela vor 10 Tagen ist die Zahl der Toten auf fast 3000 gestiegen. Wie die Übergangsregierung in Venezuela mitteilt, wurden zudem über 16.000 Menschen verletzt. Die beiden Erdbeben der Stärke 7,2 bzw. 7,5 hatten vor allem den nördlichen Bundesstaat La Guaira verwüstet. Mehr als 16.000 Menschen haben ihr Zuhause verloren, hunderte Gebäude wurden komplett zerstört. In ganz Frankreich haben zehntausende Menschen gegen sexualisierte Gewalt und für einen besseren Schutz von Kindern demonstriert. Allein in Paris gingen laut den Organisatoren 100.000 Menschen auf die Straße. Auslöser der Proteste war das Schicksal eines 11-jährigen Mädchens, das vergewaltigt und getötet worden war. Der Fall hatte für Empörung gesorgt, da gegen den Verdächtigen seit 2025 eine Anzeige wegen Vergewaltigung einer Minderjährigen vorlag und er nicht einmal verhört worden war. Ein früheres Ermittlungsverfahren wegen der Vergewaltigung Minderjähriger war eingestellt worden. Mehrere weitere Hinweise auf sexuelle Übergriffe blieben folgenlos. Ein Bündnis aus weit über 100 Verbänden fordert nun ein umfassendes Gesetz anstelle von Einzelmaßnahmen und Gesetzen, um sexuelle Gewalt auf allen Ebenen zu bekämpfen. Bei einem Public Viewing zur Fußballweltmeisterschaft in der dänischen Hauptstadt Kopenhagen ist es zu einer gewaltsamen Auseinandersetzung gekommen. Ein 32-jähriger Mann aus Schweden wurde dabei so schwer verletzt, dass er später starb. Der Vorfall ereignete sich bereits am Dienstag während des Spiels zwischen Norwegen und der Elfenbeinküste. Die dänischen Behörden informierten jedoch erst jetzt. Beim Opfer handelt es sich den Angaben zufolge um einen schwedischen Polizisten, der privat in Dänemark in den Ferien war und laut Medienberichten einen Streit schlichten wollte. Ein 31-jähriger Tatverdächtiger sitzt mittlerweile in Untersuchungshaft, bestreitet die Vorwürfe jedoch. Nun zur Fußball-WM. Der erste Viertelfinalist steht fest. Marokko gewinnt gegen Co-Gastgeber Kanada mit 3:0. Und das Wetter. Morgen Sonntag wird es erneut meist sonnig. Über den Alpen bilden sich morgen einige Quellwolken. Diese können am Abend im Osten lokale Schauer bringen. Die Temperatur 28 bis 32 Grad. Das waren die Nachrichten von Radio SRF. Verantwortlich Dominik Rolli.
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3: Mit dem Beatsprecher am Mikrofon und mit dem Blick zum zweiten WM-Achtelfinale, das in diesen Minuten abpfiffen wird: Paraguay gegen Frankreich. Das heisst übersetzt der Deutschlandschreck gegen den grossen Turnierfavorit. Paraguay, der eben Deutschland im Penaltyschiessen aus dem Turnier rausgekegelt hat. Ja, die werden vermutlich heute gegen Frankreich, gegen das offensiv so starke Team, wie gleich spielen wie gegen Deutschland. Heisst, das Zentrum zutun, den Teambus vor seinen Goal anstellen und dann hoffen, dass es hinten dran möglichst nicht einschlägt. Frankreich auf der anderen Seite offensiv unglaublich stark in dem Turnier. Bis jetzt in jedem WM-Spiel mindestens 3 Goal geschossen. Die werden jetzt eigentlich gerade auf Teufel komm raus vorwärts stürmen. Die wissen, sie haben genug Mittel, um hier den Gegner irgendwie zu schlagen. Ob es gerade wieder 3 Goal werden, das werden wir zuerst noch sehen. Aber Frankreich natürlich auch der Favorit am heutigen Abend. Und wenn sie über Paraguay, ja, der Gegner, ich nehme an, der wird nicht allzu schlaflose Nacht bei Frankreich ausgelöst haben. Es geht noch nicht, oder es ist noch nicht losgegangen. In dem Moment jetzt ist der Ankick erfolgt. Es steht immer noch natürlich 0:0 zwischen Paraguay und Frankreich. So viel vom Sport für den Moment.
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1: Mit dem Beat Sprecher am Mikrofon und mit dem Blick auf Philadelphia, wo das zweite Achtelfinale am Laufen ist zwischen Paraguay und Frankreich bei dieser Fußball-Weltmeisterschaft. Frankreich, der haushöchste Favorit, und so sieht der Match auch aus. Es steht zwar immer noch 0-0, aber es ist vor allem Frankreich, wo Paraguay vor sich hertreibt. Und Paraguay macht das, was sie am besten können. Sie stehen hinten rein und versuchen, da grosses Unheil von ihrem Goal zu verhindern. Bis jetzt ist das recht gut gelungen. Frankreich hat eigentlich erst einen richtigen Abschluss gehabt, aber auch der ist erfolglos gewesen, schon drei Ecken können treten. Aber ja, viel gefährlicher ist es nicht geworden. Auf der anderen Seite Paraguay noch kaum vor dem französischen Goal einmal auftaucht, noch kein richtiger Angriff von Paraguay, der da zu sehen war. Drum nach 27 Minuten steht es immer noch 0-0 zwischen Paraguay und Frankreich. Frankreich, aber klar, die bessere Mannschaft. Soviel vom Sport für den Moment.

0: Die Nachrichten von SRF um Mitternacht mit Dominik Rolli. Aufmarsch gegen rechts. In Ostdeutschland protestieren Tausende gegen die Partei AfD. Rund 250 Jahre amerikanische Unabhängigkeit. Washington begeht den Feiertag bei Temperaturen von über 40 Grad. Mehrere Veranstaltungen mussten deshalb abgesagt werden. Das Wetter heute sonnig, im Osten teils größere Quellwolken bei 27 bis 32 Grad. Im ostdeutschen Erfurt haben mehrere 10.000 Menschen demonstriert gegen die Rechtsaußenpartei AfD. Sie hielt in Erfurt ihren Parteitag ab. Patrick Seiler.
1: Rund 31.000 Personen haben bei den Kundgebungen und Sitzblockaden in Erfurt mitgemacht, das sagt die Polizei dort. Die Organisatoren der Demos gegen den AfD-Parteitag sprechen gar von 50.000 Teilnehmenden. Die Polizei zählte rund 50 Straftaten, vereinzelt gab es Scharmützel und Übergriffe auf Medienschaffende. Die Polizei setzte Pfefferspray ein. Insgesamt spricht sie aber von einem weitgehend friedlichen Tag. Am Parteitag selber sind Alice Weidel und Tino Chrupalla als Duo an der Spitze der AfD wiedergewählt worden. Trotz großflächiger Blockaden auf Zufahrtsstraßen und einer Autobahn begann der Parteitag pünktlich, weil viele Delegierte bereits am frühen Morgen angereist waren.
0: Hunderte Mitglieder einer rechtsextremen Gruppierung sind durch die US-Hauptstadt Washington marschiert, anlässlich des 250. Jahrestags der amerikanischen Unabhängigkeit. Laut der Zeitung Washington Post handelt es sich um Mitglieder der neonazistischen Gruppierung Patriot Front. Fotos und Videos in sozialen Medien zeigten maskierte Personen, die in Richtung Capitol marschierten. Die Polizeibehörde von Washington teilte mit, dass der Aufmarsch unter das Recht auf Meinungsäußerung falle. Festnahmen gab es demnach keine. Derweil mussten mehrere Veranstaltungen zum Nationalfeiertag wegen der Hitze abgesagt werden, unter anderem eine Parade durch die Hauptstadt. An der US-Ostküste herrschen derzeit Temperaturen von über 40 Grad. Präsident Donald Trump will später aber dennoch eine Rede halten und auch ein Feuerwerk soll es geben. Nach dem schweren Doppelbeben in Venezuela vor 10 Tagen ist die Zahl der Toten auf fast 3.000 gestiegen. Wie die Übergangsregierung in Venezuela mitteilt, wurden zudem über 16.000 Menschen verletzt. Die beiden Erdbeben der Stärke 7,2 bzw. 7,5 hatten vor allem den nördlichen Bundesstaat La Guaira verwüstet. Mehr als 16.000 Menschen haben ihr Zuhause verloren, hunderte Gebäude wurden komplett zerstört. Ende Juni ist bei einem Mann in Frankreich Ebola diagnostiziert worden. Nun ist der Mann geheilt und aus dem Spital entlassen worden. Der Entwicklungshelfer war aus Kongo-Kinshasa nach Frankreich gereist und wurde dann dort diagnostiziert. Der Mediziner hatte den Flug in Kinshasa noch symptomfrei angetreten. Während der Reise verschlechterte sich sein Zustand jedoch. Er wurde direkt nach der Landung in Paris isoliert und in eine Spezialklinik gebracht. Im Kongo breitet sich Ebola weiter aus. Dort sind bereits über 450 Menschen an der Krankheit gestorben. Das weltweite Übertragungsrisiko stufen Gesundheitsfachleute jedoch weiterhin als gering ein. In Frankreich wird eine weitere Hitzewelle erwartet. Rechtzeitig zu ihrem Start werden 3 temporäre Flussbäder in der Seine in Paris eröffnet. Dieses Wochenende kann bereits im Fluss geschwommen werden. Bei den Bädern handelt es sich um gesicherte Becken, die im Fluss installiert worden sind. In der Seine kann man erst seit letztem Sommer offiziell wieder baden. Vorher war das Schwimmen in Paris seit 1923 verboten. Das Verbot wurde letzten Sommer nach mehr als 100 Jahren aufgehoben, weil die Wasserqualität mit riesigen Investitionen verbessert worden war im Hinblick auf die Olympischen Sommerspiele 2024. Nun zur Fußball-WM. Der erste Viertelfinalist steht fest. Marokko gewinnt gegen Co-Gastgeber Kanada mit 3:0. Und der Däne Jonas Vingegaard hat die erste Etappe der Tour de France gewonnen. Ein knapp 20 Kilometer langes Einzelzeitfahren in Barcelona. Vingegaard verwies den Italiener Filippo Ganna mit 8 Sekunden Vorsprung auf Platz 2. Der Titelverteidiger und Mitfavorit Tadej Pogacar verlor 12 Sekunden auf Vingegaard und klassierte sich auf dem 3. Rang. Das Wetter. Heute Sonntag ist es erneut sonnig. Besonders über den östlichen Alpen bilden sich einige Quellwolken. Die Temperaturen steigen auf 27 bis 32 Grad. Das waren die Nachrichten von Radio SRF. Verantwortlich Dominik Rolli.
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3: Mit dem Beat Sprecher am Mikrofon und mit dem Blick ist es heute heissen. Philadelphia, wo bei 40 Grad im Schatten Paraguay gegen Frankreich im zweiten Achtelfinal unterwegs ist. Ja, und es ist ein Spiel, das eigentlich nur aussendurch heiss ist. Der Match selber eher langweilig. Es steht noch 0-0 zur Pause. Nicht einmal einen einzigen Goalschuss hat es gegeben in dieser ersten Halbzeit. Weder Frankreich noch Paraguay haben einen Abschluss aufs Goal gehabt. Man hätte also den Goalie heute können draussen lassen können. Hätten in der ersten Halbzeit nicht gebraucht. Es ist aber Frankreich die bessere Mannschaft, klar. Viel mehr Ballbesitz treibt Paraguay vor sich her. Aber Paraguayaner, wie schon gegen Deutschland, mit einem soliden Defensivkonzept, das funktioniert und wo auch schon ein bisschen den Franzosen wie auf den Zahn gefühlt hat. Die Franzosen doch ein bisschen hektisch ab und auch ein bisschen nervös. Es gibt doch irgendwie so ein bisschen Scharmützel auch neben dem Ball, wo man sich auch ein bisschen ins Haar geraten. Also es ist nicht so ein grosser Match, den wir bis jetzt gesehen haben, aber es gibt ja noch eine Halbzeit Zeit für Frankreich, um dann zu reagieren gegen Paraguay. Das Positive vielleicht, Frankreich hat in allen bisherigen WM-Spielen immer mindestens 3 Goal gegeben. Frei nach dem Motto, die Hoffnung stirbt zuletzt nach 45 Minuten zwischen Paraguay und Frankreich, steht es 0-0. So viel vom Sport für den Moment.

SRF Verkehrsinfo von 0 Uhr 7. Achtung, falsch fahrendes Fahrzeug. Auf der A3 Chur Zürich zwischen der Verzweigung Reichenburg und Pfäffikon kommt Ihnen ein falsch fahrendes Fahrzeug entgegen. Fahren Sie in beiden Fahrtrichtungen vorsichtig und überholen Sie nicht. Vorsicht auf der A3 Chur Zürich zwischen der Verzweigung Reichenburg und Pfäffikon. Dort kommt Ihnen ein falsch fahrendes Fahrzeug entgegen.

SRF Verkehrsinfo von 0.10 Uhr. Achtung, falsch fahrendes Fahrzeug. Auf der A3 Chur Zürich zwischen der Verzweigung Reichenburg und Pfäffikon kommt Ihnen ein falsch fahrendes Fahrzeug entgegen. Fahren Sie in beiden Fahrtrichtungen vorsichtig und überholen Sie nicht. Achtung, falsch fahrendes Fahrzeug auf der A3 Chur Zürich zwischen der Verzweigung Reichenburg und Pfäffikon kommt Ihnen ein falsch fahrendes Fahrzeug entgegen. Fahren Sie in beiden Fahrtrichtungen vorsichtig und überholen Sie nicht.

Verkehrsinfo SRF von 0.14 Uhr. Achtung, falsch fahrendes Fahrzeug. Auf der A3 Chur Zürich zwischen der Verzweigung Reichenburg und Pfäffikon kommt Ihnen ein falsch fahrendes Fahrzeug entgegen. Fahren Sie in beiden Fahrtrichtungen vorsichtig und überholen Sie nicht. Ich wiederhole, Achtung, falsch fahrendes Fahrzeug. Auf der A3 Chur Zürich zwischen der Verzweigung Reichenburg und Pfäffikon kommt Ihnen ein falsch fahrendes Fahrzeug entgegen. Fahren Sie in beiden Fahrtrichtungen vorsichtig und überholen Sie nicht.

SRF Verkehrsinfo von 0.20 Uhr. Achtung, falschfahrendes Fahrzeug auf der A3 Chur Zürich. Zwischen der Verzweigung Reichenburg und Pfäffikon kommt Ihnen ein falschfahrendes Fahrzeug entgegen. Fahren Sie in beiden Fahrtrichtungen vorsichtig und überholen Sie nicht.

SRF Verkehrsinfo von 0.23 Uhr. Entwarnung, falsch fahrendes Fahrzeug auf der A3 Chur Zürich zwischen der Verzweigung Reichenburg und Pfäffikon in beiden Richtungen. Die Polizei meldet, dass auf dieser Strecke das falsch fahrende Fahrzeug nicht mehr unterwegs ist.

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1: Mit dem Beat Sprecher am Mikrofon und mit dem Blick zur Achtelfinalpartie in Philadelphia, Paraguay gegen Frankreich. Und ich kann sagen, Betonmischen hat einen neuen Namen. Ab sofort heisst es Paraguay. Paraguay steht hinten rein und bringt Frankreich wirklich fast ein bisschen zum Verzweifeln. Die Franzosen probieren vieles, aber so richtig durch kommen sie nicht. Jetzt wird gerade ein Penalty untersucht für Frankreich, aber das kann ja noch ein bisschen dauern. Für den Moment steht immer noch 0-0 zwischen Paraguay und Frankreich. Allerdings die Optionen sind alle auf der französischen Seite. Paraguay wirklich nur mit Konter gefährlich. So viel für den Moment vom Sport.

0: Die Nachrichten von SRF um 1 Uhr mit Dominik Rolli. Hunderte Mitglieder einer rechtsextremen Gruppierung sind durch die US-Hauptstadt Washington marschiert, anlässlich des 250. Jahrestags der amerikanischen Unabhängigkeit. Laut der Zeitung Washington Post handelt es sich um Mitglieder der neonazistischen Gruppierung Patriot Front. Fotos und Videos in sozialen Medien zeigten maskierte Personen, die in Richtung Kapitol marschierten. Die Polizeibehörde von Washington teilte mit, dass der Aufmarsch unter das Recht auf Meinungsäußerung falle. Festnahmen gab es demnach keine. Derweil mussten mehrere Veranstaltungen zum Nationalfeiertag wegen der Hitze abgesagt werden, unter anderem eine Parade durch die Hauptstadt. An der US-Ostküste herrschen Temperaturen von über 40 Grad. Präsident Donald Trump will später aber dennoch eine Rede halten und auch ein Feuerwerk soll es geben. In ganz Frankreich haben Zehntausende Menschen gegen sexualisierte Gewalt und für einen besseren Schutz von Kindern demonstriert. Allein in Paris gingen laut den Organisatoren 100.000 Menschen auf die Straße. Auslöser der Proteste war das Schicksal eines 11-jährigen Mädchens, das vergewaltigt und getötet worden war. Der Fall hatte für Empörung gesorgt, da gegen den Verdächtigen seit 2025 eine Anzeige wegen Vergewaltigung einer Minderjährigen vorlag und er nicht einmal verhört worden war. Ein früheres Ermittlungsverfahren wegen Vergewaltigung Minderjähriger war eingestellt worden. Mehrere weitere Hinweise auf sexuelle Übergriffe blieben folgenlos. Ein Bündnis aus weit über 100 Verbänden fordert nun ein umfassendes Gesetz anstelle von Einzelmaßnahmen und Gesetzen, um sexuelle Gewalt auf allen Ebenen zu bekämpfen. Bei einem Public Viewing zur Fußball-Weltmeisterschaft in der dänischen Hauptstadt Kopenhagen ist es zu einer gewaltsamen Auseinandersetzung gekommen. Ein 32-jähriger Mann aus Schweden wurde dabei so schwer verletzt, dass er später starb. Der Vorfall ereignete sich bereits am Dienstag während des Spiels zwischen Norwegen und der Elfenbeinküste. Die dänischen Behörden informierten jedoch erst jetzt. Beim Opfer handelt es sich den Angaben zufolge um einen schwedischen Polizisten, der privat in Dänemark in den Ferien war und laut Medienberichten einen Streit schlichten wollte. Ein 31-jähriger Tatverdächtiger sitzt mittlerweile in Untersuchungshaft, bestreitet die Vorwürfe jedoch. An der Fußball-WM steht der erste Viertelfinalist fest. Marokko gewinnt gegen Co-Gastgeber Kanada mit 3:0. Und das Wetter? Heute ist es sonnig. Besonders über den östlichen Alpen bilden sich einige Quellwolken. Die Temperaturen steigen auf 27 bis 32 Grad. Das waren die Nachrichten von Radio SRF. Verantwortlich Dominik Rolli. SRF Verkehrsinfo von 1.03 Uhr. A1 Genf Richtung Lausanne zwischen Gland und Roll Stau wegen eines Unfalls. Der Fahrstreifen ist blockiert und die Fahrbahn auf zwei Fahrstreifen verengt. Es gibt dort eine Wartezeit von bis zu einer halben Stunde. Und A12 Freiburg Richtung Vevey zwischen Châtel-Saint-Denis und der Verzweigung La Verre. Verkehrsbehinderung wegen eines Unfalls.
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2: Mit dem Beatsprecher am Mikrofon und mit dem Blick zum Achtelfinal Paraguay gegen Frankreich. Der Match, der in den letzten Sekunden in Philadelphia stattfindet. Offiziell sind es 30 Sekunden, wo die Spieler sind. Und wenn die 30 Sekunden auch nichts mehr passiert, vor allem wenn Paraguay in dieser Zeit kein Goal mehr schiesst, dann ist Frankreich der Sieger. Frankreich führt mit 1:0 seit der 70. Minute den Kylian Mbappé, der einen Foul-Penalty hat können verwandeln. Der Due ist im Strafraum gefällt worden. Der Schiedsrichter hat es nicht gesehen. Erst als der VAR eingegriffen hat, ist dann der Entscheid klar gewesen auf Penalty. Und der Kylian Mbappé, der grosse Star, trotz ganz vielen Provokationen, hat er den Ball versorgt zum 1:0. Es war sehr eine unansehnliche Partie, die jetzt in dem Moment zu Ende geht. Eine unansehnliche Partie darum, weil Paraguay wirklich sich eigentlich nur darauf fixiert hat. Der Match einigermaßen zu killen, versuchen, irgendwie mit einem Unentschieden in die Verlängerung zu kommen, wo sie dann eben hätten müssen reagieren ab der 70. letzten Minuten ist relativ wenig gekommen. Aber sehr viele Provokationen auf beiden Seiten, dann schlussendlich der Schiedsrichter mit einer zu wenig klaren Linie. Darum ist es da wirklich drunter und drüber gegangen. Fußball inner zum Wegschauen. Aber sei es drum, der Match ist durch. Frankreich schlägt Paraguay mit 1-0. So viel vom Sport für heute.

Die Nachrichten von SRF um 2 Uhr mit Dominik Rolli. Hunderte Mitglieder einer rechtsextremen Gruppierung sind durch die US-Hauptstadt Washington marschiert, anlässlich des 250. Jahrestags der amerikanischen Unabhängigkeit. Laut der Zeitung Washington Post handelt es sich um Mitglieder der neonazistischen Gruppierung Patriot Front. Fotos und Videos in sozialen Medien zeigten maskierte Personen, die in Richtung Kapitol marschierten. Die Polizeibehörde von Washington teilte mit, dass der Aufmarsch unter das Recht auf Meinungsäußerung falle. Festnahmen gab es demnach keine. Derweil mussten mehrere Veranstaltungen zum Nationalfeiertag wegen der Hitze abgesagt werden, unter anderem eine Parade durch die Hauptstadt. An der US-Ostküste herrschen Temperaturen von über 40 Grad. Präsident Donald Trump will später aber dennoch eine Rede halten. Im westafrikanischen Mali haben islamistische Terroristen mehrere Städte angegriffen. Die Angriffe seien abgewehrt worden und die Lage sei unter Kontrolle, teilt die malische Armee mit. Nachrichtenagenturen melden allerdings, dass es den Terroristen gelungen sei, die Kontrolle über gewisse Stellungen zu übernehmen. Wie die Agentur Reuters meldet, handelt es sich bei den Angreifern um eine regionale Untergruppe des Terrornetzwerks Al-Qaida. Sie werden von Tuareg-Rebellen unterstützt. Erst im April gab es in Mali Angriffe von Islamisten auf mehrere Städte. Bei einer dieser Attacken wurde der Verteidigungsminister der regierenden Militärjunta in Mali getötet. In ganz Frankreich haben Zehntausende Menschen gegen sexualisierte Gewalt und für einen besseren Schutz von Kindern demonstriert. Allein in Paris gingen laut den Organisatoren 100.000 Menschen auf die Straße. Auslöser der Proteste war das Schicksal eines 11-jährigen Mädchens, das vergewaltigt und getötet worden war. Der Fall hatte für Empörung gesorgt, da gegen den Verdächtigen seit 2025 eine Anzeige wegen Vergewaltigung einer Minderjährigen vorlag.